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1: Eine Kita will Fasching feiern. Bevor das Fest steigt, werden die Eltern per Rundschreiben gebeten, ihren Kindern keine Kostüme zu verpassen, die Stereotype über Geschlecht, Hautfarbe und Familienkulturen aufgreifen. Fasching soll vorurteilsbewusst gefeiert werden. Besondere Erwähnung findet die Verkleidung als Indianer. Nanu, Vorschriften bei der Wahl des Kostüms? Nicht wirklich Vorschriften oder gar Verbote, aber doch Correctness. Und die Diskussion ist im vollen Gang. Auch Presse, Fernsehen und digitale Medien mischen kräftig mit. Tatsächlich kommen einige Kinder mit Kostümen in die Schule oder Kita, über die man sich mit Fug und Recht streiten kann. Ob Henkersknecht mit blutigem Beil, ob Totengerippe mit Sense, ob Vampir mit blutverschmierten Lippen, Muttis Lippenstift, ob sexy aufgemachtes Roma-Mädchen, ob dunkelbraun geschminkter Afrikaner, dem man zu allem Übel noch eine Bananenkette um den Hals gehängt hat. All das kann man als geschmacklos oder auch diskriminierend bezeichnen. Und es ist angebracht, Eltern deutlich zu sagen, dass solche Fehlgriffe unerwünscht sind. Aber in der Faschingsdiskussion geht es um mehr. Eine Kita-Leiterin betont, wir achten im Kita-Alltag sehr auf kultursensible, diskriminierungsfreie und vorurteilsbewusste Erziehung. Bei diesem wundervollen Dreiklang bedeutungsschwerer Fachbegriffe muss vermutet werden, dass sich die wackere Kindergärtnerin einer externen Quelle bedient hat. Und tatsächlich finden sich die eben genannten Schlüsselbegriffe bei KIDS, Kids, Beratung und Kampagnen der Fachstelle Kinderwelten, gefördert vom Bundesministerium für Familie, Senioren, Frauen und Jugend. Hier kann man sich die Handreichung 1/2016 Titel Fasching vorurteilsbewusst feiern herunterladen. Und siehe da, hier finden sich die Worte unserer Kita-Leiterin wieder. Hier wird auch eine umfangreiche Begründung geliefert, warum man auf Indianerkostüme verzichten sollte. Wörtlich, die sogenannten Indianer gibt es nicht und gab es nie. Der Begriff wurde im Zuge der Kolonialisierung der damaligen Bevölkerung aufgezwungen und steht somit im Zusammenhang mit der brutalen Vernichtung großer Teile dieser Personengruppe. Wobei hinzukommt, dass beispielsweise Federschmuck und Gesichtsbemalung mehr als eine dekorative Bedeutung haben. Das macht es noch respektloser, sie als Verkleidung zu nutzen. Die Handreichung fährt fort, wörtlich, den Kindern wird sowohl falsches Wissen über eine ausgedachte Gruppe nahegelegt, als auch vermittelt, dass es in Ordnung ist, sich über andere lustig zu machen. Oh je, so schlecht, wie es formuliert ist, so verquast und unlogisch, nein, blöd, der Inhalt. Macht sich ein vierjähriges Kind über Indianer lustig, wenn es Federschmuck trägt? Ist das respektlos? Ich war früher stolz auf mein Indianerkostüm und ganz wichtig, Indianer standen bei uns in bestem Ruf. Die galten als mutig und ehrenhaft. Das ist auch heute noch so. Und wenn wir an Winnetou denken, dann haben wir hier eben einen Helden in Reinformat. Die Verfechter der vorurteilsbewussten Faschingfeier schlagen nun vor, Kinder über die Geschichte der Indianer zu informieren. Geschichtsvorlesung anstatt Faschingfeier. Helau. Die diskriminierungssensiblen Pädagogen haben erstens nicht verstanden, worum es beim Fasching oder Kostümfest geht. Um den Spaß nämlich, den Kinder bei der Verkleidung haben. Und zweitens mangelt es ihnen an entwicklungspsychologischen Kenntnissen. Vorschulkinder sind Vorschulkinder und nicht Pädagogikstudenten. Und Kindern wird auch nicht subkutan eine Schwarz-Weiß-Welt mit Kulturüberheblichkeit, Genderstereotypen und Diskriminierungspotenzial eingetrichtert, wenn sie Fasching auf herkömmliche Art feiern. Natürlich dürfen Gefühle von Minderheiten und Volksgruppen nicht verletzt werden. Weg mit dem Sarotti-Mohren und keine Diskriminierung von Gleichgeschlechtlichkeit. Aber welcher Ureinwohner von Amerika wird diskriminiert, wenn Kinder oder Erwachsene Karneval als Indianer feiern. Und wehe, wenn man den Empfehlungen von Kids aktuell wirklich ernst nimmt. Dann fliegen mindestens 80% aller Kostüme raus. Cowboy geht nicht, Genderstereotyp. Fee geht auch nicht, Vorurteil weiblich, also auf die Indexliste. Ritter, männerzentriert, fliegt raus. Ballerina, um Gottes Willen, raus damit, weibliches Klischee. Was empfiehlt unsere Kids-Handreichung? Wörtlich, verschiedene Aspekte der Persönlichkeit ausprobieren. Und Kindern, die sich in ihrer Geschlechterrolle unwohl fühlen können, so heißt es, andere Spielräume eröffnet werden. Weil wahrscheinlich kaum jemand etwas mit diesem Geschwurbel anfangen kann, werden gleich Vorschläge gemacht. Zum Beispiel diese mehr jung Mann und Piratin. Wörtlich, dass es Piratinnen und mehr jung Männer geben kann, braucht manchmal eine Ermutigung durch Erwachsene. Und der Fee, so wird vorgeschlagen, sollte doch Pfeil und Bogen als ausgleichendes Element beigegeben werden. Ob ich Sie, liebe Hörerinnen und Hörer, hier verulke? Nein, alles Zitate, die Sie nachlesen können. Lassen Sie sich den Spaß am nächsten Kostümfest nicht vermiesen. Lassen Sie Ihren Jungen besten Gewissens als Indianer gehen und Ihre Tochter als Waldfee. Aber bitteschön ohne Pfeil und Bogen. PS. Nur ärgerlich, dass der soeben zitierte Schwachsinn von unseren Steuern bezahlt wird.

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3: Das Seniorenbüro lädt zum Waldbaden ein. Am Donnerstag, dem 24.09. lädt das Seniorenbüro zu einem Nachmittag in das Brachenfelder Gehölz ein. Von 14.30 Uhr bis 16.30 Uhr begleiten Gabi Fehmer, sie ist Entspannungstherapeutin, und Heidrun Warning-Schröder, sie ist Biologin, diesen Nachmittag in der Natur. Er bietet die Möglichkeit, praktische Übungen zu Atemtechniken, Entspannung, Kräftigung und Dehnung der Muskulatur kennenzulernen. Darüber hinaus steht auch das bewusste Erleben der Natur im Mittelpunkt. Ein gewisses Maß an Fitness ist beim Waldbaden Grundvoraussetzung. Anmeldungen sind unter der Telefonnummer 942 2452 oder an seniorenbüro@neumünster.de erforderlich. Der Beitrag von 10 Euro pro Person, Inhaber des Neumünsterpasses zahlen nur 5 Euro, wird am Ort der Veranstaltung entgegengenommen. Die nächste Veranstaltung aus der Reihe Fokuswärme gibt es am 24. September 2026 mit dem Thema Förderung, Heizen und Sanieren. Das Gebäudemodernisierungsgesetz löst das bestehende Gebäudeenergiegesetz mit hoher Relevanz für GebäudeeigentümerInnen ab. Gasnetzstilllegung und Wärmenetzgesetz geben den neuen Rahmen vor. Was bleibt bestehen und was ändert sich? Was bedeutet dies für meine zukünftige Heizungslösung? Diese und weitere Fragen beantwortet der Impulsvortrag der GEF Ingenieur AG mittels eines Updates zu den aktuellen Energiegesetzen. Des Weiteren haben die Gesetzesänderungen auch einen Einfluss auf die Rahmenbedingungen der Förderprogramme für Sanierungs- und Heizungstauschmaßnahmen. Diese Änderungen werden in dem Vortrag der Verbraucherzentrale SH erklärt und Kombinationsmöglichkeiten dargestellt. Die Veranstaltung findet in der Mensa der Alexander-von-Humboldt-Schule, Roschdohler Weg 11 in Neumünster statt. Es wird um eine Anmeldung über das Pretex-Portal oder telefonisch unter 04321 942 21 35 gebeten. Die Teilnahme ist kostenfrei. Am 24.09. von 17.30 Uhr bis 20.30 Uhr in der Mensa der Alexander-von-Humboldt-Schule. Fokus Wärme. Förderung, Heizen und Sanieren. Hey!

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1: 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Ja, hallo liebe Leute, herzlich willkommen bei Was ist denn hier los? Am 17. September 2026, heute mit dem Originalteam, das auch den Opener eingesprochen hat, nämlich mit Frank und
2: Heike.
1: Genau, hallo Heike, herzlich willkommen. Schön, dass du mal wieder dabei bist. Und was wollen wir durchsagen? Woran sollten unsere Hörerinnen und Hörer immer denken?
2: Ja, holt mal Papier und Stifte heraus. Oder ein Stift reicht ja eigentlich schon.
1: Ein Stift reicht, genau. Und falls ihr eine Veranstaltung organisiert und ihr möchtet gerne, dass wir sie hier vorstellen, dann schreibt gerne eine E-Mail an wasistdennhierlos@freiesradio-nms.de oder eben die Kurzform widhl@freiesradio-nms.de. So, ich fange dann mal an mit einem Film, der am Donnerstag, den 17. September um 20 Uhr läuft. Das könntet ihr also noch schaffen. Unsere Sendung geht ja bis 19 Uhr, beziehungsweise wird auch freitags und samstags wiederholt. Ja, Die Eiche, mein Zuhause, ein Naturfilm, ein Dokumentationsfilm von 2022. Eine Eiche im Wandel der Jahreszeiten zeigt uns das Zusammenwirken der Natur in einem Ökosystem. Das Wetter ändert sich, aber die Bewohner bleiben die gleichen. Das flinke Eichhörnchen, die farbigen Rüsselkäfer, die lauten Eichelhäher, die unermüdlichen Ameisen und viele andere finden in dem majestätischen Baum Zuflucht, Unterschlupf und ein Zuhause. Wie in einem Mietshaus der Natur zanken und feiern die Nachbarn miteinander. Es gibt tierische Konzerte, dramatische Naturkatastrophen und actiongeladene Verfolgungsjagden. Die Vorführung steht in Verbindung mit der Ausstellung Steinreich, aber artenarm, grauer Schotter oder grünes Leben, die im Rathaus Neumünster vom 3.9. bis 24.9. besucht werden kann. Der Film wird im Rahmen einer Kooperation von AirTag Neumünster und dem KDW gezeigt. Eintritt 8 Euro, Tickets unter Reservierung @kdw-neumünster.de vorbestellbar. Am Donnerstag, den 17. September um 20 Uhr im KDW Neumünster in Waschpol 20.
2: Ja, jetzt gibt es eine Veranstaltung im Kulturwerk Galerie Bernd. Das ist in der Esplanade 22. Und zwar unter dem Titel Edgar Diehl, das Phänomen Moree. Datum und Uhrzeit ist Freitag, der 18. September 2026 von 15 bis 18 Uhr. Was das im Detail ist, weiß ich auch nicht.
1: Ne, die halten sich immer sehr knapp da, ne?
2: Ja.
1: Dann haben wir etwas aus Bad Bramstedt mal, ist ja auch nicht so weit weg, und zwar die kleine Bühne. Tanja Fritz im Trio mit Lars Hansen und Anne Dietrichsen am 18. September um 19.30 Uhr im Foyer des Kurhaustheaters Bad Bramstedt. Eine musikalische Welt voller Glücksmomente. Tanja Fritz, ja, eben mit Lars Hansen und Anne Dietrichsen. Wenn das Leben mal grau ist, sorgt Tanja Fritz für Farbtupfer. Mit Klavier, Ukulele und Gesang lädt sie ein in ihre musikalische Welt voller Glücksmomente. Im Trio mit Anne Dietrichsen am Schlagzeug und Lars Hansen am Bass entstehen Konzerte, die berühren und mitreißen. Gemeinsam entwickeln sie einen Sound, der sich zwischen Jazz, Pop und einer Prise Singer-Songwriter bewegt. Unverwechselbar und doch vertraut. Komm vorbei und entdecke das kleine Glück in seiner livehaftigen Form. Ja, im Kurhaustheater Bad Bramstedt am Freitag, den 18. September um 19.30 Uhr.
2: Jetzt ist wieder eine Veranstaltung im KDW Neumünster. Eine Krimikomödie von 2025. Und die heißt Paris Murder Mystery. Lillian Steiner, Juni Foster, gut situierte amerikanische Psychoanalytikerin. Ich bin erkältet, tut mir leid. Wohnt und praktiziert seit Jahren in Paris. Als ihre langjährige Patientin Paula stirbt, kann Lilian nicht glauben, dass sie Selbstmord begangen haben soll. Und
0: dann auch noch mit den von ihr verschriebenen Pharmazeutika. Auf der Suche nach der Wahrheit unterstützt sie ihr französischer Ex-Mann Gabriel, der immer noch für sie glüht. Gemeinsam dringen sie gegen den der Verstorbenen ein und stoßen dabei auf mysteriöse Hinweise, anspielungsreiche Symbole, mehrdeutige Metaphern. Das kostet 8 Euro und ihr könnt die Tickets vorbestellen unter reservierung@kdw-neumünster.de. Das Ganze findet am Freitag, den 18. September um 20 Uhr statt.
1: So, ich würde sagen, jetzt hören wir mal ein bisschen Musik. Ja. Und zwar Bruce Springsteen mit Radio Nowhere.

0: Beim nächsten Termin handelt es sich um Frauen aus der Stadtgeschichte. Eine Stadtführung findet am Samstag, den 19. September, statt. Es handelt sich um eine besondere Stadtführung mit dem Thema Frauen aus der Stadtgeschichte. Dabei wird an bemerkenswerten Neumünsteraner Frauen erinnert und gemeinsam die Innenstadt erkundet. Beginn ist um 10 Uhr vor der Vitzelinkirche. Das Ganze findet am Samstag, 19. September, statt. Ja, genau, hinter der Kirche.
1: Okay, ich habe ja noch was vom Freitag. Und zwar Kunstflecken Klusik. Die Tänzerin und Choreografin Celine Kamionka lädt das Publikum zu einer inneren Reise in die Kindheit ein, die durch humorvolle Absurdität, Stille und eine bizarre Ästhetik charakterisiert ist. In der Tiefe des Unterbewusstseins verschmelzen Traum und Realität. Der Wunsch, diese zu verlassen, nimmt ungeahnte Formen an. Celine Kamionka vereint Physical Theater, zeitgenössischen Tanz, Voguing und Improvisation, um eine surreale Traumwelt zu erschaffen. Sie experimentiert mit kontrastierenden Bewegungssprachen, um Themen wie Isolation und Wiederentdeckung, Zuhause, Träume und Hoffnung zu untersuchen. Eine Präsentation im Rahmen von Tanz Nord am Freitag, den 18. September um 19 Uhr im Theater in der Stadthalle Kleinflecken 1.
0: Die nächste Ankündigung ist für Secondhand-Laden für einen Tag. Bei der Niederdeutschen Bühne Neumünster tut sich etwas. Im Kostümfundus muss Platz geschaffen werden. Deswegen gibt es am Samstag, den 19. September von 10 bis 14 Uhr im Studiotheater der NBN die Chance, für kleines Geld an großartige Sachen zu kommen. Vom Traumkleid über das kleine Schwarze bis hin zu alltagstauglichen Kleidungsstücken wird alles angeboten, was für frischen Wind im Kleiderschrank sorgt oder mal ein besonderer Hingucker wird. Die Kostümbildnerin der NBN, ich weiß gar nicht, was es ist, NBN.
1: Niederdeutsche Bühne.
0: Achso.
1: Niederdeutsche Bühne, ne?
0: Bietet mit diesem Abverkauf Amateurbühnen und Schultheatergruppen die Gelegenheit, sich mit passenden Kostümen für die nächste Saison einzudecken. Natürlich sind auch alle anderen Käuferinnen und Käufer herzlich willkommen, uns, unser kleines Theater oder ein paar neue Sachen für den Kleiderschrank kennenzulernen. Da war so ein bisschen so ein Stilbruch drin, ne?
1: Ja, das weitermachen, einfach weitermachen, das ist oft.
0: Passend zur Tageszeit bietet das Catering-Team der NBM neben Kaffee und anderen Getränken auch Snacks an, damit neben dem Stöbern in Theaterkostüm auch der Klönschlag nicht zu kurz kommt. Der Eintritt ist frei. Das Ganze findet am Samstag, den 9. September statt, zwischen 10 und 14 Uhr. In der Klosterstraße 12.
1: So, dann habe ich hier Adriri oder Metai. Oh, ist mal wieder, naja, ich hoffe, ich habe es richtig ausgesprochen. Afrikanische Weltmusik. Markenzeichen der Singer-Songwriter Adriri oder Metai ist seine warme, erdige Stimme. Der Multi-Instrumentalist beherrscht Instrumente wie die Daumenklaviere Mbira und Kalimba, Kora, Balafon und Gitarre. Adjiri oder Metai wuchs in der ghanaischen Hauptstadt Accra auf, wo schon immer Menschen verschiedener Ethnien ihre musikalischen Traditionen pflegten. Durch seine Auslandstourneen als Jugendlicher lernte er unterschiedlichste Stilrichtungen kennen, die ihn beeinflussten. Adjiri oder Metai war Mitglied in Bands wie den Pan African Orchestra und nahm deren Debütalbum Opus 1 im legendären Real World Studio von Peter Gabriel auf. Mit seiner afrikanischen Weltmusik schuf Oda Metai einen eigenen individuellen Stil, immer im Bewusstsein seiner westafrikanischen Wurzeln. Die Presse schreibt über ihn: Sein Leben ist ein Paradebeispiel für die Möglichkeiten eines kulturellen Zusammenpralls. Das Interesse sowohl an den traditionellen afrikanischen als auch an den modernen westlichen Einflüssen sorgt für eine reiche Basis, auf der seine einzigartigen musikalischen Talente beruhen. Als Botschafter authentischer afrikanischer Musik gelingt ihm mühelos der Crossover. Am Sonntag, den 19.09. um 19 Uhr, Eintritt 20 Euro. Kartenbestellungen sind unter www.hoflöbbe.de oder telefonisch unter 04393 969774 möglich. Restkarten gibt es an der Abendkasse. Ja, genau, und dann da steht sonst gar nicht weiter, wo es ist. Das ist eben in Brostedt, Hof Lübbe. Ja, Heike, wollen wir noch mal einen Song hören?
0: Ja, gerne.
1: Okay, dann hast du dir gewünscht, feine Sahne Fischfilet, diese eine Liebe.

0: Ich mache weiter mit dem Familienprogramm beim Kulturfestival Kunstflecken. Das Kulturfestival Kunstflecken lädt Familien zum Mitmachen ein. Zum Weltkindertag am Sonntag, den 20. September, geht es am Kleinflecken bunt und kreativ zu. Künstlerinnen und Künstler sowie Kreative aus Neumünster und Umgebung bieten beim Kleinflecken kreativ ein tolles Programm zum Mitmachen und Basteln für Groß und Klein an. An der Station des Atelier Rabu von Ann-Kathrin Raab werden Bilder mit Tintenklecksen gemalt und es gibt eine Leseecke mit den Büchern der Autorin. Zum ersten Mal mit dabei sind die Familienbildungsstätte der Diakonie Altholstein, die das Basteln von Origami-Schutzengeln anbietet, sowie die Musikschule Blue Moon, die mit Klanggeschichten verzaubert und Instrumente zum Ausprobieren mitbringt. Die angehenden Erzieherinnen und Erzieher der Alois-Knapp-Schule leiten die Kinder dabei an, Mini-Lava-Lampen zu basteln. Ach, das gibt's auch noch. Bieten ein Pen-and-Paper-Rollenspiel to go und Tape-Painting an. An zwei Minecraft-Workshops werden Blockball und der Bau eines Kinderparadieses möglich. Weißt du, worum es geht, Heike? Ich kenne das meiste nicht mehr. Zu alt sind wir, ne?
1: Ja.
0: Okay, Bianca Ott vom Atelier Kreativ Pusteblume zeigt den Teilnehmenden, wie man Schmuck aus Draht bastelt. Der Kreativhof Neumünster ergänzt das Angebot durch verschiedene Stationen, wie das beliebte Sandstrahlen auf Glas, Taschen bemalen und vieles mehr. Der kleine Flecken Kreativ findet vom 10 bis 16.30 Uhr im Kreativhof Neumünster, Kleinflecken 31 statt. Die Teilnahme ist kostenfrei und es sind Neugierige jeden Alters willkommen. Ein Märchen hautnah erleben und Teil davon werden, das ist beim diesjährigen Kunstflecken möglich. Die Geschichte von Rapunzel wird zu einem lebendigen, weichen, anfassbaren Bilderbuch mit fast lebensgroßen Puppen auf der Bühne. Zahlreiche Möglichkeiten erlauben dem Publikum, selbst in das Spielgeschehen einzugreifen. Das Theater Alumet entführt große und kleine Menschen ab 4 Jahren in das Märchen nach den Gebrüdern Grimm. Die Aufführung findet am Sonntag, den 27. September, war in der gleichen Presseerklärung, aber anderer Termin, um 15 Uhr im Theater Neumünster statt. Tickets gibt es für 3 und 5 Euro unter www.kunstflecken.de oder im Kulturbüro unter der Telefonnummer 04321 942 3316. Wie gesagt, das Familienprogramm findet aber am Sonntag, den 20. September statt. Hier ist irgendwie eine zweite Meldung mit reingemogelt worden. Okay.
1: Ja, zum Ende der Freibadsaison. Hundeschwimmen im Bad am Stadtwald am 20. September diesen Jahres. Zum Ende der Freibadsaison gehört das Becken noch einmal den Vierbeinern. Am Sonntag, den 20. September, lädt das Bad am Stadtwald von 10 bis 14 Uhr zum Hundeschwimmen ein. Für 3 Euro pro Mensch und gespannt können Hunde gemeinsam mit ihren Besitzerinnen und Besitzern ins Wasser springen, schwimmen und planschen. Bezahlt wird vor Ort in einer mobilen Außenkasse. Wichtig, die Bezahlung ist ausschließlich in bar möglich. Auch rund um das Becken ist für 2- und 4-Beiner gesorgt. Das Außenbistro bietet Snacks und Getränke an, wahrscheinlich für Menschen.
0: Oder ein paar Hundekekse vielleicht noch dabei. Oder
1: ja, für die gibt es dann Wassernäpfe und Kotbeutel.
0: Oh, lecker.
1: Ja, das war's.
0: Ja, ich finde das ja total ungerecht. Also wir haben ja Katzen. Warum gibt es keinen Katzenbadetag im Schwimmbad, ne? Oder?
1: Ich glaube, unsere Katzen würden da nicht so drauf stehen.
0: Ja, das war ja gerade der Witz.
1: Ja, okay. Eben.
0: Ja, und die würden auch nicht mitlaufen.
1: Nee.
0: Okay, dann gibt es ja noch eine Ausstellung, die ist hier schon erwähnt worden. Schottergärten im Rathaus. Die Ausstellung Gärten im Wandel ist vom 3. bis 25. September im Foyer des neuen Rathauses zu besichtigen und setzt sich mit dem Trend zu einer steinreichen, aber artenarmen Gartenkultur auseinander. Sie stellt die Frage, grauer Schotter oder grünes Leben? Organisiert hat diese die Gruppe Kritischer Konsum von Attac Neumünster. Sie zeigt Informationen rund um Gartengestaltung. Ein Stück Schottergarten, aber auch heimische Blüh- und Nutzpflanzen, Kräuter sowie ein Einblick in das Leben im Boden. Abgerundet von fantasievoll gestalteten Informationstafeln und Fotos ergeben sie einen dichten Eindruck von Trends in der Vorgartengestaltung. Schotter und bepflanzte Gärten unterscheiden sich nicht nur im Aussehen, sondern auch im Hinblick auf Artenvielfalt, Wasserhaushalt, Hitzewirkung und Klimaanpassung, Luftqualität, Licht und Lautstärke. Darüber hinaus zeigen Einsendungen aus dem Fotowettbewerb Schottergärten in ihrem Gesamteindruck, wie er uns, obwohl eigentlich verboten, immer häufiger begegnet. Eine Sammlung von Broschüren, Flyern, Zeitungsartikeln gibt Hintergrundwissen, räumt mit der falschen Hoffnung vom billigen, pflegeleichten und immer ordentlichen Schottergarten auf und gibt Beispiele von heimischen, auf die Dauer billigeren und pflegeleichteren Alternativen. Unterstützt wird die Ausstellung von Dekorat, Grünwerk, Krauskopf, der Lebenshilfe und Foto Rosa.
1: Ja, vielleicht geht er mal hin, ne?
0: Ja, sollte man sich auf jeden Fall anschauen. Also man kann da einfach hingehen. Es gab eine Eröffnungsveranstaltung, aber das ist, wie gesagt, im Foyer. Und wenn das Rathaus offen ist, kann man da mal reinschneiden, wenn man gerade mal in der Stadt ist.
1: Genau, jetzt kommt noch ein Veranstaltungstipp für das Savoy-Kino in, sag mal schnell.
0: Bordesholm.
1: Bordesholm, genau. Und zwar am Sonntag um 16.30 Uhr läuft da der Film Amrum. Red Rue Express, ukrainischer Film mit deutschen Untertiteln. Montag, 21.09. um 19 Uhr. Ist auch noch eine Vorstellung, glaube ich. Nee, das ist ein anderer dann, ne?
0: Ja.
1: Ja, das kann ich ja nicht angehen. Ukraine und Amrum haben ja nichts miteinander, also nicht so viel miteinander zu tun. Und dann kommt noch Dorfpunks. Und der läuft am 23.09. um 20 Uhr. Ab 12 Jahre.
0: Ja, ich glaube, das ist so zu verstehen, dass der Film Amrum, ja, der läuft am Sonntag.
1: Ja, der eine, das sind unterschiedliche Filme alles.
0: Ja, genau, es sind drei Filme.
1: Ja, ja.
0: Ne? Amrum läuft am Sonntag, Red Rue Express am Montag und Dorfpunks am Mittwoch.
1: Genau.
0: Ja, das sind jetzt immer nur diese Kurzformen, die wir da erhalten. Okay, dann würde ich sagen, jetzt hören wir mal wieder Musik. Und zwar hören wir Nadu, eine Singer-Songwriterin aus Hamburg mit dem Song Ich bin laut.

0: Ja, unsere Sportexpertin Daphne hat wieder einige Meldungen für euch zusammengestellt und wir lesen jetzt hier en bloc vor. Die erste Meldung, Mülheim an der Ruhr. Das war ein guter Start in die neue Spielzeit 2026-2027. In der ersten Badminton-Bundesliga. Blau-Weiß-Bitthoffener Münster wurde der Favoritenrolle gegen den ersten BV Mülheim gerecht und gewinnt auswärts in der West Energy Sporthalle. Auch in der Höhe verdient mit 6:1 Matches. Bitte unbedingt schon mal vormerken, erstes Heimspiel der neuen Saison 2026-27 am Sonntag, den 11. Oktober 2026 um 14 Uhr gegen TV Refrath in der Emanuel-Kant-Sporthalle in der Mozartstraße.
1: Ja, und der TSV Gardeland lädt zum Fitnesscocktail ein. Dieser Kurs richtet sich an alle, die Abwechslung lieben. Das Rezept ist einfach, man nehme eine große Portion aus dem Fitnessbereich, einige Elemente aus den Bereichen Stepp-Aerobic, Hanteltraining und Kräftigungsübungen für Bauch, Rücken, Beine und Po und verziere das Ganze mit motivierender Musik. Dann alles gut schütteln und mit einer Prise Dehnung abrunden. Gabi Ehlers wächst jeden Mittwoch neu. Trainingszeiten sind Mittwoch 19 Uhr und die Sportstätte ist die große Turnhalle Grundschule Gardeland, Kummerfelder Straße.
0: Und noch ein weiteres Angebot vom TSV Gardeland, Happy Hour. In der Happy Hour mixt Claudia sportliche Cocktails, die ganz ohne Alkohol, aber mit viel Spaß und Energie den Körper in Form bringen. Ach, da braucht man nur so einen Cocktail trinken, ja. Wie praktisch. Die Stunde ist auch für Einsteigerinnen und Einsteiger gut geeignet und beinhaltet eine Kombination aus Herz-Kreislauf-Training und Muskelfestigung. Der Einsatz diverser Kleingeräte gestaltet den Kurs abwechslungsreich und effektiv. Übungsleiterin ist Claudia Bröcker. Trainingszeiten sind montags um 18 Uhr und zwar in der kleinen Turnhalle der Grundschule Gardeland, Kummerfelder Straße, Norderstraße.
1: Das ist jetzt noch was, was gar nicht hier in Neumünster stattfindet, sondern auf Amrum wieder. Ui. Ja. Am Sonntag, den 19.09., startet der Laufspaß rund um Amrum für alle. Laufstrecken rund um Amrum, 31,5 Kilometer. Oder die halbe Strecke, 16,5 Kilometer. Und die kleinste, 5 Kilometer. Start um 11 Uhr und Ziel bei der AOK Nordseeklinik in Norddorf. Teilnahme für alle Strecken 20 Euro. Wow. Dass man sich da so abschüttet.
0: Ja, du musst ja erstmal die Fähre nach Amrum bezahlen. Ja. Die ist ja wahrscheinlich noch teurer, nicht?
1: Die kommt doch dazu, die kommt oben drauf, glaube ich, ne? Zuschauer bei Zieleinlauf sind herzlich willkommen. Tickets gibt es bei Amrum Touristik inselweit. Am Freitag, den 18.09. um 17 Uhr. Im Norddorfer Gemeindehaus ab 9 Uhr vor Ort am Start. Zieleinlauf, halbe Strecke circa 11.50 Uhr, rund um Amrum ab circa 12.50 Uhr, Voranmeldung unter veranstaltung@amrum.de.
0: Okay, ich glaube, jetzt machen wir gleich nochmal einen Sportblock und hören erstmal Musik und zwar die Gruppe Santiano mit Blanca Hans, das passt ja irgendwie. Also den muss man erstmal bezwingen, damit man überhaupt erstmal auf Amrum ankommt. Ne?

0: Ja, Leute, überlegt euch das gut, ob ihr nach Amrum wollt. Da müsst ihr nämlich erstmal den blanken Hans bezwingen.
1: Schon mal zum Vormerken und Anmelden. 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
0: Ja, ich habe hier die letzte Sportmeldung und zwar noch eine Rennradtour. Die RadfahrerInnen treffen sich wöchentlich in der Saison vom 4.5. bis 28.9., also bald ist Schluss, immer montags um 10 Uhr außer an Feiertagen. Die Tourenlänge richtet sich nach Wetterlage und Teilnehmerzusammensetzung. So können die gefahrenen Strecken zwischen 60 und 90 Kilometer variieren. Die Durchschnittsgeschwindigkeit wird 24 km/h oder mehr betragen. Da wir bei flottem Tempo nicht über die Strecke diskutieren können, gibt eine oder einer die Richtung vor. Für alle TeilnehmerInnen an den Rennradtouren besteht Helmpflicht. Ja, Strecke 60 bis 90 km/h, Durchschnittsgeschwindigkeit 24 km/h, habe ich schon gesagt. Start montags um 10 Uhr in der Gartenstadt Stoversingen 10. Koordinator ist Kurt Feldmann Jäger, Telefon 0179 979 2214. Ja, Veranstalter ist der ADFC Neumünster. Und das war's auch schon wieder mit dem Sport. So, jetzt hören wir nochmal Musik und zwar Van Adam, der Held.

0: So, ja, wir machen hier mal weiter. Und zwar gibt es ein Künstlerin-Gespräch mit Gertrud Schaper. Der Titel Blick ins Leben ist bei dieser Ausstellung wörtlich zu nehmen. Gertrud Schaper lädt uns ein, genau hinzusehen, in Gesichter, in Augen, in die Seele des Menschen mit reduzierten Mitteln wie hauchdünnen Stoffbahnen und wenigen gestickten Fäden vermag die Künstlerin auszudrücken, was uns alle verbindet. Freude und Schmerz, Hoffnung und Enttäuschung, Liebe und Sehnsucht. Das Museum Tuch und Technik zeigt Textilkunst von Gertrud Schaper vom 20. März bis 27. September 2026. Gertrud Schaper ist an zwei Terminen im August und September persönlich im Museum Tuch und Technik vor Ort, um BesucherInnen durch die Ausstellung zu führen und über ihre Kunst und Motivation zu sprechen. Eine Anmeldung ist jeweils 3 Tage vor dem Termin erforderlich unter 04321 559 5810 unter Buchung @tuch-und-technik.de. Ja, die letzte Chance ist dann heute per E-Mail, ne? Weil das Telefon wird nicht mehr belegt sein. Kosten 12 Euro am Sonntag, den 20. September von 11 bis 12 Uhr im Museum Tuch und Technik Kleinflecken 1.
1: Ja, jetzt Richie Arndt und Band spielen im Savoy-Kino mit Richie Arndt und Gregor Hilden. Haben sich zwei der bekanntesten deutschen Blues-Gitarristen zu einer spannenden Kooperation zusammengefunden. Schon seit über 15 Jahren produzieren die beiden Gitarristen oder Gitarrenvirtuosen gemeinsame CDs und spielen Konzerte als Akustikduo und mit Band in Clubs und Festivals in Deutschland und im europäischen Ausland. Samstag, 19.09. 20.30 Uhr Eintritt, für Nichtmitglieder 24 Euro, für Mitglieder 20 und als Stehplatz 20 Euro.
0: Okay, so, wir haben hier noch einen Einspieler von Manfred und Sabine. Dort geht es um ein Konzert, das in der Vizilinkirche stattfindet.

0: Ein musikalisches Großereignis in der Vitzelinkirche. Am Sonntag, den 20. September um 19 Uhr, wird das Oratorium von Georg Friedrich Händel Saul aufgeführt. Mit namhaften Solisten, dem Bachchor Neumünster, dem Concerto Lübeck mit der Konzertmeisterin Anna Melkonian unter der Leitung von Carsten Lüttke. Karten erhalten Sie im Kulturbüro der Stadt Neumünster und im Gemeindebüro der Vitzelinkirche und natürlich an der Abendkasse ab 18 Uhr. Kein einziges anderes Oratorium Händels ist derart dramatisch konzipiert und komponiert. Kaum ein anderes so groß, um nicht zu sagen, verschwenderisch orchestriert. Ein opulentes, sinnliches und ergreifendes Meisterwerk voller bewegender musikalischer Momente, das wohl das erste Mal in Neumünster zu hören sein wird. Ein Muss für jeden Musikfreund. Sonntag, den 20. September um 19 Uhr, das Oratorium Saul von Händel in der Vitzelinkirche in Neumünster.
1: Und wir bleiben erstmal bei der Musik, aber keine Klassik, sondern Diana Etheracks mit Lost Myself.

0: So, wir gehen jetzt wieder ins Museum Tuch und Technik. Dort gibt es noch eine Dauerausstellung, nämlich was konnten sie tun? 1933 übernahmen Hitler und die Nationalsozialisten die politische Macht in Deutschland. Sie errichteten eine Diktatur. Die meisten Deutschen folgten dem neuen Regime begeistert oder passten sich an, weil sich viele davon Vorteile erhofften. Manche blieben passiv. Aber nur wenige Menschen stellten sich den Verletzungen der Menschenrechte und den Verbrechen der neuen Machthaber entgegen. Die Ausstellung »Was konnten sie tun? Widerstand gegen den Nationalsozialismus 1939 bis 1945« der Stiftung 20. Juli 1944 in Zusammenarbeit mit der Gedenkstätte Deutscher Widerstand, die das Museum Tuch und Technik vom 5. Juni bis zum 25. Oktober 2026 präsentiert, zeigt, wie vielfältig die Formen des Widerstands gegen den Nationalsozialismus waren. Manche Menschen verbreiteten Informationen ausländischer Rundfunksender, druckten Flugblätter und verteilten sie. Andere halfen verfolgten Juden, Kriegsgefangenen oder Zwangsarbeitern. Und einige versuchten, Hitler zu stürzen, um seine verbrecherische Herrschaft und den Krieg zu beenden. Das Ganze ist kostenlos, findet statt am Museum Tuch und Technik, nämlich in der Fensterfront zum Kleinflecken. Das kann also auch von außen begutachtet und beschaut werden. Kleinflecken 1 in Neumünster.
1: Ja, und jetzt kommen wir zu Neumünster in Schwarz-Weiß. Bildervortrag von Monika Krebs mit Fotos des ehemaligen Neumünsteraner Pressefotografen Walter Erben. Um 14.30 Uhr bei Kaffee und Kuchen. Aber wohlgemerkt, ab genau, Punkt, genau, 15.15 Uhr beginnt der Vortrag. Kosten inklusive Kaffeegedeck 10 Euro.
0: Oh, da kann man doch nichts sagen.
1: Nee. Anmeldung bis 16.09. über die Diakonie Altholstein unter 04321 250 521 10 oder mgh@diakonie.altholstein.de. Montag, 21. September, 14.30 Uhr. Mehrgenerationshaus Tugendhof, Hörsland 2.
0: Wir bleiben im Museum Tuch und Technik. Da gibt es noch eine weitere Dauerausstellung, nämlich Blick ins Leben, Menschen wie du und ich. Der Titel Blick ins Leben ist bei dieser Ausstellung wörtlich zu nehmen. Gertrud Schaber lädt uns ein, genau hinzusehen, in Gesichter, in Augen, in die Seele des Menschen, ihre Arbeiten öffnen Fenster zu dem, was uns alle verbindet. Freude und Schmerz, Hoffnung und Enttäuschung, Liebe und Sehnsucht. Das Museum Tuch und Technik zeigt Textilkunst von Gertrud Schaber vom 20. März bis zum 27. September. In ihren Arbeiten begegnen uns keine idealisierten Figuren, sondern Menschen wie du und ich. Die Künstlerin fängt jene stillen Momente ein, in denen sich das ganze Leben in einen Blick verdichtet. Mal zeigt sie einzelne Personen in ihrer Einzigartigkeit, mal Menschen im Dialog miteinander, manchmal auch direkt in direkter Gegenüberstellung, als würden sie uns ihre Geschichte erzählen wollen. Das Ganze, ja, dafür muss dann der Museumseintritt errichtet werden. Das ist also jetzt nicht die Veranstaltung, wo Gertrud Schaber persönlich da ist, sondern einfach zum Angucken der Veranstaltung. Das ist dann immer möglich, wenn das Museum geöffnet ist.
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0: Genau, deswegen haben wir es jetzt schon in die Sendung genommen. Ich habe gehört, es gibt nicht allzu viele Plätze. Also Leute, wenn ihr euch den Vortrag und die Diskussion anhören wollt oder teilnehmen wollt, dann meldet euch möglichst bald an.
1: Sehr zu empfehlen.
0: Ja. So, ich habe hier die letzte Meldung. Alles im Fluss, Wasser in der Krise. Eine Ausstellung im Rahmen der Deutschen Aktionstage Nachhaltigkeit, DAN. Immer während der Öffnungszeiten der Bücherei. Siehe gb-bordesholm.lmscloud.net. Das Ganze ist kostenlos. Und am Dienstag, den 22. September bis Freitag, den 2. Oktober von 10 bis 19 Uhr in der Gemeindebücherei Bordesholm, Holstenstraße 28. Ja, Leute, das war's auch schon wieder mit Was ist denn hier los? Die Ausgabe vom 17.09.2026. Wir wünschen euch viel Spaß bei der Veranstaltung und hoffen, dass für euch was Interessantes dabei war.
1: Tschüss!
0: Tschüss!

0: Hallo Brigitte.
1: Na, Thomas?
0: Wir waren wieder unterwegs für unsere Hörerinnen und Hörer.
1: Richtig, und hatten also super, super Bedingungen.
0: Wir sind gefahren.
1: Ja, auf zwei Rädern.
0: Jeder.
1: Jeder. Und ein Sattel unterm Po.
0: Und sind gelandet am Rande von Tungendorf.
1: Genau. Sollen wir da schon ein bisschen mehr verraten?
0: Gleich.
1: Ja, gleich.

0: von Brigitte. Sowas war da auch zu hören, ne?
1: In der ja, Art. Wobei nicht ganz so klar, wie das jetzt eben wir hier haben hören können. Und ich habe mich eben gefragt, wer hat das denn da gepiepst? Kennst du dich mit Vogelstimmen aus?
0: Nein.
1: Nee, ne?
0: Wie heißen nochmal die Vogelkundler?
1: Ornithologen.
0: Ornithologen,
1: ja. Ja, die, obwohl also da auch es Unterschiede gibt. Also ob die jetzt vom Erkennen her, vom Erscheinungsbild irgendwie dann bestimmen können oder über Gesang. Also über Gesang finde ich nochmal eine Nummer Dollar.
0: So, liebe Hörerinnen und Hörer, ihr seid bei welcher Sendung?
1: Neumünsters, Ecken und Kanten. Und zwar die wievielte haben wir heute?
0: Ja, eine Runde, runder Geburtstag so ein bisschen.
1: 60. Das gibt's nicht, das gibt's nicht.
0: Und wir sind live im Studio 1.
1: Ja.
0: Am 3. Freitag.
1: Vom September.
0: Vom September. Der Neige des Sommers so langsam, ne?
1: Ja, genau. Also es waren ja jetzt nochmal schöne Tage, aber ab jetzt heute fand ich das schon wieder ein bisschen kühler. Aber die Sonne hat ja auch geschienen. Also ich war hin und her gerannt, zieh ich eine Jacke an, ziehe ich keine Jacke an. Also ja, aber ich habe den Reißverschluss dann doch zugemacht, als ich Fahrrad gefahren bin.
0: Aber wir hatten Glück, als wir uns auf den Weg gemacht haben.
1: Genau, das war, wenn Engel eine Unternehmung haben, ne?
0: Da hören wir jetzt mal rein, damit ihr auch wirklich wisst, was ist es denn nun, was die da so durchlauschen lassen?
1: So geheimnisvoll jetzt ankündigen.
0: So, geht los.
2: Hallo Brigitte.
1: Hallo Thomas.
2: Wir haben eine Fahrradtour schon hinter uns.
1: Ja genau, und wir haben unser Ziel gefunden.
2: Kennst du das Ziel, das ich dir hier präsentieren möchte und auch den Hörerinnen und Hörern?
1: Nein, das ist mir unbekannt. Erst als du den Vorschlag gemacht hast, habe ich dann in Neumünsters Stadtplan geguckt und habe dieses Teil gefunden.
2: Wir sind von dir zu Hause, welcher Stadtteil ist denn das?
1: Brachenfeld.
2: Nach Tungendorf und durch Tungendorf durch und sind ganz am äußersten Rand von Tungendorf.
1: Genauso, an der Prizer Landstraße.
2: Und hier gibt es etwas Wässriges.
1: Ja, wie nennt man das denn? Ein ruhiger Teich. So wird es hier an diesem Ständer, wie nennt man das?
2: Tafel.
1: An dieser Tafel.
2: Wir haben hier eine Tafel von der Stadt Neumünster. Biologische Vielfalt in Neumünster. Vielfalt der Lebensräume. Hier geht es um einen Verbund, einen Biotopverbund. Und ja, das, was vor uns liegt, hier in all dem Grün, Prezer Landstraße, hört man noch Autos vorbeifahren. Ja, hier ist ein See.
1: Genau, hier ist ein See und du hast jetzt den Namen dazu recherchiert.
2: Ja, im Internet war tatsächlich was zu finden mit zwei Rezensionen, wobei die eine waren Fotos dazu und dann können wir uns das ja auch nochmal angucken gleich. Und das andere war gut zu laufen.
1: Okay, also ja, wir haben jetzt schon zwei Hundespaziergänge gesehen. Aber dieser Biotopverbund, der geht ja von der Obstwiese dann weiter über so eine Ackerbrache und dann wieder nach Süden und in den Vierkamp, so heißt das, glaube ich. Und dort befindet sich jetzt eben das Gewässer, was wir ein bisschen näher uns angucken wollen.
2: Und den Namen haben wir immer noch nicht. Prezer See.
1: Ja, guck, obwohl, das hört sich ja, wenn du Prezer See hörst, denkst du ja nicht hier an der Münster.
2: Nee, hat was vielleicht mit Prezer Landstraße zu tun. Es ist ja ein Baggersee, das steht auch in der Beschreibung, ne? Vielfältige Lebensräume und da steht auch irgendwo, habe ich schon gelesen, dass es ein Baggersee ist. Also hier ist irgendwann mal ausgehoben worden. Ja, es gibt hier rundherum extensive Bewirtschaftung, hier gibt es Knicks und Retter, Strukturreichtum der Biotopbundachse. Ja, die Obstwiese, die ist dann ja Richtung Westen rüber, andere Seite der Kieler Straße. Ja, aber hier ist, ja, wie kann man das nennen? Ich habe es vorhin schon gesagt, das ist ein Naherholungsgebiet. Und wir machen uns jetzt einfach mal auf den Weg. Und ich habe nämlich was mitgebracht, hast du noch gar nicht bemerkt, ne?
1: Nee, was hast du denn vor?
2: Ja, guck mal in meinen Korb.
1: Großer Einkaufskorb.
2: Ja, guck doch mal.
1: Ja, guck, oh la la la la, eine Picknickdecke, ein Teller für alles.
2: Zwei.
1: Und dann irgendwie noch so was Blaues und ein Becherchen. Ach, du bist ja ein Schatz.
2: Wir machen auch ein kleines Picknick.
1: Ja, sehr schön.
2: Wir gucken mal, wo wir das gestalten können, aber da gibt es Möglichkeiten. Die machen uns mal zwei auf den Weg.
1: Ja, richtig. Also, ab die Post.
0: Das Picknick muss so ein klein bisschen warten, Brigitte.
1: Genau, aber eins haben wir ja jetzt nun geschafft. Du hast, glaube ich, diesen am Vierkamp oder wie das heißt, Vierkamp oder Prezer See, das hast du ja schon ganz lange im Kopf, ne? Dass wir das
0: ja,
1: mal machen.
0: Ja, ja, ja. Ich hatte das durch einen damaligen Freund, gemeinsam, also nicht gemeinsame Kinder. Unsere Kinder waren gemeinsam unterwegs, Handball und sowas. Und wir waren da zu Besuch und der erzählte dann, geht doch mal da hinten hin und da quer und ans Ende und dann ist da hinterm Grün da so hinter, muss man so reingucken. Mhm. Ja, und da war ich dann schon mal mit den Kindern Fahrradfahren, auch mal rumgefahren, tatsächlich auch durch um den See herumgefahren. Mhm. Es wird noch mal kurz ein Thema nachher. Ja, und du hast so ein bisschen jetzt nachrecherchiert. Wir waren ja...
1: Ja, ich wollte jetzt eigentlich noch mal eins fragen. Zwischen unserem jetzigen Besuch und damals, hat sich da was verändert an diesem Teich?
0: Ja, der Wasserstand.
1: Okay, aber so von dem, was da an Pflanzen war und so weiter, eigentlich gar nicht so viel?
0: Nö.
1: Dass die Bäume höher geworden sind?
0: Ja, das sicherlich, das ist alles sehr zu, ne? Also da geht ja... Wird, glaube ich, nicht geforstet sozusagen. Forstwirte gehen da, glaube ich, nicht durch.
1: Nee, also ich fand es auch sehr dicht. Und ich glaube, das war sicherlich, als es so heiß war im Sommer, für viele irgendwie eine gute Möglichkeit, da durch den Schatten, durch den Schatten irgendwie zu laufen, weil das Blätterdach so dicht war. Das war schon ganz gut. Du meintest, ich hätte jetzt noch mal irgendwie was recherchiert?
0: Ja, das ist doch dein Steckenpferd.
1: nee, das haben wir ja eigentlich im Prinzip schon gesagt. Also es gibt ja diesen Biotopverbund und ich habe mich erinnert und habe das auch noch mal, mein Steckenpferd, recherchiert.
0: Sag ich doch.
1: Und zwar muss es so 2000, 2002 gab es so in der Schwale-Niederung und Richtung Brachenfelder Gehölz auch eben einen Biotopverbund. Wie das jetzt weitergegangen ist, weiß ich nicht. Da haben sie dann die Schwale auch renaturiert und nicht mehr, also von dem geraden Lauf in einen Mäander dann umgewandelt. Ich glaube, das hing auch damit zusammen, dass dann nicht so viel Schlamm in den Teich irgendwie gespült wird.
0: So innenstadtmäßig, ne?
1: Innenstadtmäßig dann dort entsprechend ist. Und eigentlich sollte das mal eine schöne Grünachse werden an der Schwale entlang, dann am Gerischpark vorbei, dann dort einen Wanderweg zu machen, dass man von der Innenstadt ins Brachenfelder Gehölz kommt. Aber das
0: ist ja mal was.
1: Ja, das ist aber irgendwie, ich weiß nicht, an welchen Sachen gescheitert. Wahrscheinlich
0: Privat,
1: Grundstücksfragen.
0: Ja, Privatgrundstücke wahrscheinlich, ja, die bis da rangehen.
1: Genau. Also es wäre schon irgendwie attraktiv, glaube ich, das so zu machen. Wobei ich sagen muss, Brachenfelder Gehölz, früher und heute, also früher bin ich da alleine im Prinzip durchgegangen und jetzt begegnen wir andauernd Menschen.
0: Es sind
1: ja,
0: die
1: ist auch in Ordnung,
0: Naherholungsgebiete.
1: Genau, also sind ja wichtig und ja, das ist so. Aber wir sind ja jetzt am Vierkamp und nicht auf der anderen Seite von Neumünster sozusagen. Ja, ach so.
0: Wollen wir jetzt schon? Nee, wir machen später, was es genau ist, ne? Du hast es ja,
1: ja
0: jetzt rausgekriegt.
1: Ja, ja, ja, ich habe, ja, nicht richtig. Also das haben wir schon so gesagt. Vielleicht nochmal, was ist eben überhaupt ein Biotopverbund oder Biotopverbund-Achsen? Es geht eigentlich wirklich darum, dass Individuen immer die Möglichkeit haben, von einem Gebiet ins nächste zu kommen. Einfach Biodiversität. Also das heißt Vielfalt von Arten in einem Areal.
0: Und das ja auf städtischem Gebiet sozusagen, dass es da Möglichkeiten gibt, weil ja, es ist ja, wir müssen ja irgendwo wohnen, also wir Menschen.
1: Ja,
0: und
1: ja.
0: Wir stören ja eigentlich.
1: Richtig, also wir sind ja also später dazugekommen, ja, genau.
0: Wir sind ja die Spätzünder hier.
1: Ja. Ja, und es müssen Ausgleichsflächen geschaffen werden.
0: Jawohl. Aber wir sind ja erstmal ein bisschen weiter.
2: Brigitte, wir sind ja ehrlich. Wie viele Meter sind wir gegangen?
1: 20?
2: Naja, vielleicht 50.
1: Ja.
2: Und sind jetzt quer durch. Es sind, ja, wie sagst du, durch den Dschungel?
1: Durch die hohle Gasse sind wir gegangen. Also es war irgendwie ein kleines Fußbettchen, vielleicht 50 Zentimeter breit oder maximal einen Meter. Und dann gingen viele Wege links und rechts ab. Und jetzt haben wir einen genommen, weil wir nämlich hier dann irgendwie durch die Blätter durchgesehen haben. Ah, hier ist ja der Teich schon.
2: Was stellen wir fest am Gewässer direkt? Wir sind jetzt hier an, kleines Üferchen hier, ne?
1: Ja, also mein erster Gedanke war jetzt eigentlich, es hat ja auch so viel geregnet, also heute gerade auch wieder die Tage, es ist doch recht verlandet.
2: Hier fehlt Wasser, das ist deutlich zu sehen. Gegenüber, 80 Meter weg, auch wieder so eine Uferstelle, was sehen wir da?
1: Da sehen wir einen Spaziergänger mit zwei Hunden, ich glaube zwei Collies.
2: Eine Frau ist das ja.
1: Ja gut, sie hat Gummistiefel an, ist in schwarz-grau und ja, gut. Fernglas wäre jetzt auch noch ganz gut. Aber wir sind jetzt hier, da sehen wir auch ein Schild, ein Pachtgewässer, Angeln verboten. Und ich denke, was ist denn da noch? Surfen, glaube ich, auch verboten. Also ja, es ist wohl nicht öffentlich eigentlich.
2: Ja, und dadurch, dass hier Wasser fehlt, ich meine, dort drüben sehen wir Enten.
1: Ja, genau. Ich glaube, das sind Stockenten.
2: Hier sind Algen drin.
1: Ja, ich weiß nicht, ist das diese Wasserpest, die man eigentlich zum Mikroskopieren so gut nehmen kann? Ich kann ja meine Profession nicht verheimlichen.
2: Nee, ich glaube, das ist wirklich hier so eigenmäßig. Und du meinst hier die Entenflott?
1: Nein, ich meine nicht Entenflott, sondern es gibt also Pflanzen, die eben ja auch fürs ökologische Gleichgewicht Photosynthese betreiben. Und das ist die Wasserpest. Und wenn man die mikroskopiert, dann kann man ganz toll die Chloroplasten sehen, wie die also in den Blättern so rumlaufen. Also dass man ja einfach mal sieht, es gibt es wirklich, warum die Blätter grün sind.
2: Du warst Lehrerin für welche Fächer?
1: Ich verrate es nicht. Das bleibt ein Rätsel.
2: Bio könnte dabei gewesen sein.
1: Absolut. Ja.
2: Wie wir da sind auch noch mal Enten. Also hier ist schon was unterwegs an Tierchen.
1: Ich denke auch, wenn man jetzt hier so eine Wasserprobe nehmen würde, ich bleib dabei, würde man also sicherlich eine ganze Menge an kleinen Tieren finden. Zumal die Enten ja auch noch was brauchen. Aber lass uns doch mal näher gehen. Ich bin wirklich gespannt, ob es das ist, was ich denke.
2: So, die Wasserlinie nähert sich. Keine Wellen, aber es wird matschig.
1: Ja. Also jetzt werden Gummistiefel schon irgendwie angebracht. Es sind Pflanzen. Es ist kein Entenflott. Ich weiß jetzt nicht was. Also ich traue mich da jetzt nicht rein, um zu versinken. Mal sehen, ob ich an einer anderen Stelle was finde. Aber es ist grün und darüber sind eben auf der Oberfläche vom Teich ist dieses Grün schon jetzt gelb. Ich denke mal, die sterben langsam ab, die oberen Teile. Und ja, so schön sieht das jetzt eigentlich nicht aus, finde ich.
2: Also direkt vor uns ist eine größere Fläche mit diesen Bewuchs, Algen und was noch alles so dabei ist. Aber weiter rechts ist eine frei, also besser klares Wasser.
1: Ja, ohne die Pflanzen und auf der linken Seite eben auch. Und da hinten ist auch noch ein bisschen Schilfgürtel. Und hier, also der See ist ja im Prinzip, wenn man auf der Karte, oder der Teich, wenn man auf der Karte guckt, irgendwie so ein langgestrecktes Teil mit so einem kleinen Arm. Ich weiß nicht, wie man das vielleicht bezeichnen könnte, wie so ein Pfeifengrundstück oder so ähnlich.
2: Wir sind Dienstag vor unserem Sendetermin hier. Es ist nochmal ein richtig schöner, warmer.
1: Ja, tropischer Nachmittag. Wir denken, dass es nachher garantiert noch ein Gewitter gibt.
2: Der Regentanz wäre, glaube ich, angebracht. Hier kam noch mächtig Wasser wieder rein.
1: Ja, also das ist wirklich, ich denke auch, dass es eigentlich, ich weiß nicht, was meinst du, 1-2 Meter höher steht das sonst eigentlich schon. Aber ich glaube, ich weiß gar nicht, ob der Zufluss hast. Ich glaube, Zufluss hat. Ich glaube eigentlich nicht.
2: Ich glaube auch nicht. Das ist, ja, Grundwasser kann man gar nicht sagen. Baggersee, der sich selbst überlassen, da ist eine Libelle. Also, hier ist einiges los. Ja, also 2 Meter würde ich nicht sagen, aber so 1 Meter bestimmt, der hier fehlt. Und dann auf die Fläche sind es viele, viele Tausend bei Millionen Liter.
1: Ja, du hast eben Libelle gesagt, aber es soll ja auch der Ort der Artenvielfalt sein.
2: Genau. Wir gehen mal weiter den Dschungelweg da.
1: Ja, genau. Mal sehen, wo wir landen. Spannung.
2: Wo ist deine Machete?
1: Ich habe ein Taschenmesser. Ich weiß nicht, ob das reicht.

0: Das Lied kam von dir, Brigitte, in unserer Sendung Neumünsters Ecken und Kanten.
1: Ja, der 60. Also, wahnsinnig. Ja, und zwar habe ich das in Erinnerung. Das ist von Michael Jackson, 1995. Und ich fand das damals so richtig toll, weil ich auch das Video dazu gesehen habe. Und das ist so eindrucksvoll, wie eben aus dem Urwald Bäume fallen, Tiere irgendwie nicht mehr überleben, in das Skelett zerfallen und nachher eben in der zweiten Hälfte des Liedes wird das alles wieder aufgebaut und dass der Mensch halt eben wirklich so ein Tier ist.
0: Raubtier,
1: das eben ja Platz beansprucht und damit also verdrängt.
0: Jetzt die Brücke zu unserem Biotopverbund?
1: Ja, genau. Also deswegen ist es ja eben, dass Biotopverbunde gemacht werden. Es werden jetzt, also zum Beispiel an unserem Beispiel, ist es jetzt so, dass Obstwiese, Ackerbrache und dann eben dieser Brezer See oder Vierkamp.
0: Mit der Einfassung von den ganzen Bäumen.
1: Genau, dass dort eben Knicks sind und ich hatte das ja recherchiert, dass eben da jetzt, soweit ich das mitgekriegt habe, 1,2 Kilometer Knicks neu angelegt wurden und was eben wirklich für ein Biotop eine ganz, ganz wichtige Sache ist. Ich weiß nicht, wie viel tausend Tiere in so einem Knick leben. Natürlich keine Löwen, aber eben kleine Vögel, die dann irgendwie die Insekten haben, Mäuse, ja, alles Mögliche.
0: Manchmal auch vermeintliche, da wurde ich, naja, kommt noch.
1: Bitte? Was?
0: Da kommt noch was.
1: Na gut, da kommt noch was, ja.
0: Seid gespannt. Ich wurde ein bisschen hochgenommen. Naja.
1: Oh nein.
0: So, ich hatte meinen Korb gefüllt, jetzt geht's doch los.
1: Ja.
2: Wir haben es uns gemütlich gemacht, Brigitte.
1: Genau, wir hatten ja vorhin schon gesagt, auf der anderen Seite ist irgendwo so eine schöne Stelle. Da sind wir jetzt hingegangen, das waren da so 3-5 Minuten oder so. Naja, und jetzt sitzen wir hier an so einer Abbruchkante und wir haben eben mit Jugendlichen gesprochen und die erzählten, dass hier so manche Spuren eigentlich nicht ganz ursprünglich sind.
2: Motorräder irgendwie mit Grobstolligen, die machen hier manchmal ein bisschen. Deswegen, hier gibt es eine Abbruchkante. Da können wir gemütlich sitzen mit unserer Decke.
1: Genau, also ganz absolut optimal und haben den Blick jetzt mal auf die andere von der anderen Seite. Ja, es ist weiterhin idyllisch. Es ist allerdings jetzt ja, weil wir jetzt schon ein bisschen in den Herbst gehen, normales Grün, aber nicht irgendwie was Buntes zu sehen.
2: Die Jugendlichen, die können auch ein bisschen erzählen, selbst zum See, aber auch aus ihrer eigenen Geschichte, die haben ein schönes Hobby.
1: Ja, also ich habe, weil wir ja jetzt hier an so einem See sind, Privatgelände, Pachtgelände und eben haben wir noch ein Schild gesehen, dass es eben der Jugendangelverein ist und dann, da saßen diese beiden hier und dann haben wir die gefragt, ob sie angeln. Und, was haben sie geantwortet?
2: Na klar, aber nicht hier.
1: Doch, obwohl der eine sagte, dass sie eben hier auch schon mal ein Hecht rausgeholt hätten. Oder war das jetzt nicht hier?
2: Nee, hier dürfen sie ja nicht angeln.
1: Nee, sie nicht, aber andere. Ja. Oder dürfen sie nicht mit irgendwelchen Erwachsenen hier dann durchaus auch angeln? Na gut, der eine war volljährig, der andere hat sein Alter nicht verraten.
2: Ja, die fahren eher nach Mecklenburg, sagten sie. Schleswig-Holstein, die Seen sind für die nicht ganz so interessant. Aber der eine ist 18, der fährt dann auch mal spontan los und haben über das Angeln auch vom Angeln geschwärmt.
1: Ja, genau. Und ich war irgendwie total bass erstaunt, dass sie eben einfach die Ruhe auch hier suchen. Das waren zwei Jungs und dass sie die Ruhe suchen, den Blick über den See schweifen lassen. Und ich denke, dass sie auch ein bisschen reden und das einfach genießen.
2: Schwärmst du auch von irgendwas, was du hier so sie vor dir hast? So direkt?
1: Ja, also Thomas ist ja ein Hausmann, ne? Der weiß ja, wie er etwas zelebrieren kann. Also wir haben einen Korb mit Innenleben und dieses Innenleben hat jetzt Thomas eröffnet und es ist Kuchen da und Frappé. Wahnsinn. Und was ich noch besonders finde, ist 2 Löffel und 2 Gabeln.
2: Und Teller, Porzellan.
1: Auch das noch, aber schwer zu tragen. Wir müssen ganz viel essen, damit der Korb nachher leichter wird.
2: Ja, habe ich mir kurzfristig überlegt und habe dann schnell noch aus dem Garten Nescafé Frappé mitgebracht hier. und gekühlte Milch auch noch aus dem Kühlschrank. Ne? Also geht alles, wir verwöhnen uns ein bisschen hier. Genau. Wir machen hier, die Sonne ist, ja, sie ist noch ein bisschen da von Westen.
1: Ein bisschen Wind haben wir und ich glaube, das sind hier so Pappeln, die hier stehen. Und wenn der Wind jetzt durch diese Blätter ein bisschen ja, streicht, hört man so ja, Blätter rauschen. Logisch, aber ich glaube, das machen nur auch nur besonders Pappeln. Jetzt müssen wir gleich nochmal gucken, welche Pappel das ist. Schwarzpappel oder Silberpappel, ich habe keine Ahnung.
2: Wir schnabulieren jetzt erstmal hier Kaffee, nein, nicht Kaffee, Eiskaffee und Kuchen.
0: Aber nicht hier im Studio.
1: Nee, also zwischen den Gerätschaften, jetzt war ich wieder weit weg, ich habe mich entspannt. Zwischen den Gerätschaften ist das, glaube ich, blöde, wenn dann hier sowas umfällt, dann gibt es ja Desaster.
0: Gerade Flüssigkeiten ins Mischpult, oh Gott, oder? Ja, genau. Nein, das ist über 10.000 Euro mal ursprünglich wert gewesen.
1: Also ich fand das jetzt richtig schön, uns, dass wir uns da mit diesen Jungs unterhalten haben und die also waren sowas von nett. Es hat mir richtig Spaß gemacht.
0: Und keiner kam auf die Idee mit denen, wenn sie denn gewollt hätten, ein Interview zu machen. Hätten ja machen können.
1: Ja, doch, ich kam schon auf die Idee, also das, oder hatte dran gedacht, warum halten wir ihm jetzt nicht das Mikrofon hin? Aber weiß ich nicht, also ob das nicht dann doch, sie waren ja
0: offen,
1: aber ob das dann nicht so ein Schritt zu viel vielleicht gewesen wäre, wer weiß.
0: Aber ja. Wir haben nett gesprochen.
1: Aber sie haben da ihre Ruhe, ja, Ruhe ausgestrahlt und ich glaube, die sind auch gar nicht mit dem Fahrrad da gewesen, sondern zu Fuß, ne?
0: Ja, ja. Meine auch.
1: Ja. So. Ja, das war schön.
0: Und irgendwann ist auch ein Picknick mal zu.
2: Wir haben jetzt gespeist und getrunken und uns einfach nett hier unterhalten. Die Sonne schien noch ganz nett.
1: Sie scheint immer noch. Und zwar kommen so ein bisschen Wolken, aber das stört uns ja überhaupt nicht. Es waren hier inzwischen auch Pilzsammler, dann Hundebesitzer, wie immer. Mein Hund ist ganz freundlich.
2: Der will nur spielen.
1: Genau sowas. Naja, aber es gab auch keinen Stress miteinander. Also das war schon ganz schön. Und ja, der Kuchen hat lecker geschmeckt. Dankeschön.
2: Gerne doch. Ich habe noch einen Rest. Ich hatte ja eine Auswahl mitgebracht von 4 Stücken. Ja, morgen gibt es auf der Arbeit noch einen Rest und alles gut. Ja, man kann auch die Fische im Klarwasser, da wo nicht so die Algen und die Wasserpflanzen sind, wir haben hier auch Seerosen hier vorne rechts. Ja, hier ist auch so eine kleine, ja, Bucht, kann man noch nicht sagen, aber ganz nett hier.
1: Ja, ein bisschen Erde zu sehen und ja, du sagtest das eben, man kann auf dieser freien Fläche, also auf den paar freien Flächen, die zu sehen sind vom Wasser, sieht man auch ab und zu mal ein paar Wasserringe. Also das heißt, irgendwas ist da von unten hochgekommen oder läuft oben drüber. Das ist ganz idyllisch.
2: Nicht der 80 Zentimeter lange Hering. Nein, nicht Hecht.
1: Aal.
2: Nee, müssen Aal nicht im fließenden Gewässer sein?
1: Nee, die sind ja im Moder. Die sind schon in Teichen. Also ich habe mal ein Praktikum in Aukrug bei der Firma Rese gemacht, weil ich ein hauswirtschaftliches Praktikum machen musste. Und die haben eben auch Aale dann in den Teichen gehabt und dann wurden im Winter manche Teiche abgelassen und dann haben sie aus diesem Schmodder den Aal rausgeholt.
2: Du siehst, ich bin kein Angler, habe wenig Ahnung von Fischen.
1: Ja, das ich auch nicht.
2: Wir wollen noch mal rauskriegen, welche Pappelart hier so neben uns sich befindet. Ja, war ein nettes kleines Picknick hier. Kann man ganz gemütlich sitzen.
1: Ja, wunderbar. Und ich werde jetzt mal meine App an Flora Incognita jetzt mal benutzen und gucken, was hier so rauscht. Was für eine Pappel das ist.

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0: Ja, das war das ein Lied von Die Gedanken sind frei, Version Konstantin Wecker. Und es fängt ja ganz schön harmlos an mit Kindergesang. Und wenn man dann so die letzten Teil anguckt.
1: Anhört.
0: Ja, anhört, ja klar. Ich finde aktuell. Es ist aktuell.
1: Und du hattest das aufgegriffen, weil wir bei unserem Picknick auch Gedankenfreiheit mal haben spielen lassen. Wir haben uns unterhalten über das, was gerade los ist, ne?
0: Ja, genau. Und dieser Platz, der, weil er so ruhig war und eben den weiteren Blick über diesen Teich dann uns ermöglichte, hatte ich dann so die Assoziation, dass man so frei schwebend ist. Uns ging es gut, es war irgendwie eine gute Atmosphäre und ja, dann fängt man ja an, über irgendwie etwas nachzudenken oder dann ein paar Beschreibungen zu haben von der Situation, des heutigen Situation.
1: Ja, es war ein gelungener Nachmittag, an dem wir euch, liebe Hörerinnen und Hörer da draußen, teilnehmen lassen.
0: Ja, genau.
1: Mit dieser Sendung.
0: Ja. Und wir sind ja jetzt noch weitergegangen, ne?
1: Ja. Das Picknick war zu Ende, aber du hattest ja deine App.
0: Ja, genau. Ich wollte das doch unbedingt wissen.
2: Der Puschel ist weg.
0: Oh Mann. Nachher denken hier die Spaziergänger, oh, was habe ich denn da Tolles gefunden? Ein Puschel.
2: Der Puschel ist eine Abdeckung gegen Windgeräusche auf unserem Mikrofon von diesem Aufnahmegerät. So, du möchtest jetzt aber nochmal Bezug nehmen auf das Laub von der
0: Zitterpappel. Und zwar war es Populus tremolo oder so ähnlich hieß sie. Also Tremulus ist ja irgendwie klar. Espe oder Zitterpappel. Und das war ja vorhin so schön. Jetzt brauchen wir sie ja nicht, diesen Puschel, weil hier kein Wind weht. Aber vorhin an dem anderen Eckchen haben wir da ja so schön wirklich diesen Tremolo gesehen und eben auch dieses Rauschen durch diese Blätter gehört.
2: Aber wenn du jetzt mal schüttelst, man kann das so ein bisschen hören, ne? Naja.
0: Ja, und
2: das ist jetzt quasi künstlich erzeugter Wind durch Schütteln am Ast.
0: Ja, genau. Und, aber wenn man den Ast anfasst, der ist unheimlich leicht. Also da geht der Wind wirklich gut durch. Und die Blätter sind halt so angeordnet, dass sie gegeneinander schlagen.
2: Ja, und die sind auch ein bisschen fester wohl, ne? So, ja, ja. Deswegen kann man das gut hören. Ja, wir sind jetzt auf... Ja, so eine Halbinsel sind wir raufgegangen. Es gibt hier einen Strommast. Masten, der steht hier.
0: Ja, und wenn wir hochgucken, jetzt an dieser Stelle, sehen wir ihn eigentlich nicht, weil er nämlich auch grün angestrichen ist und über uns ein Blätterdach ist.
2: Ja, du warst sehr erstaunt. Du kanntest ja nun diesen Prezersee gar nicht, dass hier so viel
0: Wald ist. Also hier sind so ganz verwunschene kleine Wege, die wirklich nicht breit sind. Und man könnte sich auch hier durchaus verlaufen, in diesem Randwäldchen, das um diesen Prezersee ist.
2: Ja, so gefährlich ist es nun auch nicht.
0: Doch, im Dunkeln, meine Güte.
2: Es gibt ja einen Weg, der ziemlich an der außen um den See herum längs geht, sehr nah. Also nicht einen halben Meter, aber dicht zwischen, was sagen wir mal, 5 und 20 Meter so an dem See geht immer ein Weg so längs.
0: Ja, das wohl schon, aber man muss sich auch ein bisschen orientieren und im Kopf behalten, wo bin ich hergekommen, weil wirklich ab und zu Abzweigungen sind.
2: Ja, hier gibt es richtig so einen Verbund eben auch an Spazierwegen, die hingehen bis zur Kieler Straße rüber.
0: Was wolltest du jetzt, was ich sage?
2: Spazierwege Richtung Kieler Straße.
0: Ich habe nämlich nochmal Pappelspiel gemacht. Ja, das hatten wir ja ganz zu Anfang, als wir an diesem Schild standen, schon gesagt, dass es eben ein Biotopverbund ist und man kann eben schön rundherum gehen und hat dann nochmal einen Acker dabei, eine Wiese dabei und dann eben hier diesen See.
2: Ja, und jetzt das Laubdach im Winter ist das dann alles ein bisschen anders. Aber hier gehen viele mit ihren Hunden vor allem, aber auch so einfach spazieren. Ja, und Pilzsammler haben wir ja nur auch schon gesehen.
0: Ja, das hatten wir vorhin an unserer Stelle schon bemerkt.
2: Und den Fliegenpilz, da sind wir auch vorhin vorbeigegangen.
0: Genau, den hatten die Jugendlichen erzählt, also die beiden Jungs, dass es eben hier Fliegenpilze auch noch gibt.
2: Haben wir gefunden. Kurz vorm Strommast. Auf der anderen Seite. Wir sind jetzt an ihm einmal vorbei. Aber da das hier eine Art Halbinsel ist, müssen wir wieder auf den gleichen Weg zurück, um wieder nach außen zu kommen an dem Seeweg.
0: Genau, denn nun gehen wir am Strommast wieder zurück.
1: Ja, Brigitte.
0: Und der Puschel.
1: Warte.
2: Der Puschel ist weg.
1: Ja, aber er ist wieder da.
0: Ja, du bist ja nun ein Glückspilz, oder wie sehe ich das?
1: Ja, Thomas hatte bei den Gedanken sind frei auch gedankenlos den Puschel in seinen Rucksack gepackt nach dem Picknick und ihn zu Hause dann wieder vorgefunden.
0: Ja, und du warst eigentlich schon zwischendrin ganz traurig.
1: Ja, der Puschel ist weg. Nein, er ist da. Er ist da, er ist zu Hause, warm und trocken, alles gut. Ja, wir sind weitergegangen, ne?
0: Ja, wir wollten ja rum. Wir haben eben wieder einen Menschen getroffen. Wie sich herausstellte, kannte er sich mit Bagger Kiesgruben aus. Er erzählte uns, dass es eigentlich noch ein Stückchen weiter, 50 Meter weiter, sonst eben normal Wasser gibt. Aber wir sind jetzt an der Spitze von unserem Brezer See. Und dort ist jetzt also gar nichts zu sehen. Es sieht aus wie Bruchwald, aber Bruchwald gibt's auch links und rechts des Weges. Es ist halt eben etwas trocken in diesem Sommer. Aber dennoch, ich denke, da ist eine Vielfalt an Lebewesen, die sich da irgendwo aufhalten, die man nur so nicht sieht.
2: Ja, da wo wir den Herrn getroffen haben, was ich 70 Meter, 80 Meter zurück, können auch fast 100 gewesen sein, da war schon fast kein Wasser mehr, ne?
0: Genau, und dann haben wir Spuren im Morast gesehen. Ich weiß nicht, ob da jemand eine Abkürzung machen wollte. Auf jeden Fall, der ist aber, glaube ich, schnell wieder zurück an Land und oben auf dem Weg.
2: Ja, also wenn der See nochmal wieder hier einen Meter höher Wasser hätte, dann würden wir hier, wo wir an der Spitze dieses langen Arms des Sees stehen, würden wir hier wahrscheinlich noch eine Wasseroberfläche sehen. Aber so ist das einfach Bruchwald, tiefer gelegt und matschig da unten drin.
0: Ja, genau. Also es ist viel Geäst zu sehen und jetzt auch keine Blässhühner oder keine Enten natürlich da drin. Wer weiß, was sich da verbirgt.
2: Wir gehen jetzt mal auf der anderen Seite wieder zurück Richtung Prezer Landstraße.
0: Ja, wunderbar. Ja, mal sehen, wie lange das jetzt dauert.
3: Ja, also ich denke immer noch mal so ein bisschen über den Begriff See nach. Also es ist ja eigentlich eher ein Teich.
1: Ein großer Teich.
3: Ein großer Teich. Und ich könnte mir vorstellen, wenn das im Winter zufriert, dass man da auch ganz gut Schlittschuh laufen kann. Oder wenn man dann denn drauf darf, weil es ja der Angelsee ist. Und da steht ja irgendwie, stand das ja auf diesen Schildern. Aber in diesem Zusammenhang ist noch was, wenn man auf der Karte guckt von Neumünsters Stadt, auf den Stadtplan guckt, dann sieht man diesen See, diesen Prezer See, wird nicht so bezeichnet, sondern eben am Vierkamp. Und dann sieht man noch einen anderen kleinen Teich in der Nähe, und zwar am Spitzenretter irgendwie habe ich gefunden. Und das ist dann in diesem Zusammenhang mit Biotopverbund auch nochmal ein temporäres Kleingewässer. Und du hast ja, als ich das eben dir noch so erzählte, hast du sofort den Begriff temporäres Kleingewässer mir also genannt. Also was verbindest du damit?
1: Ja, dass dieses Gewässer temporär heißt zeitweilig, vor allem im Sommer, ja, trocken fällt sozusagen. Das Wasser auch wegverdunstet, wohl nicht ausgetrunken, sondern wesentlich verdunstet und im Winterhalbjahr oft wieder aufgefüllt wird.
3: Genau, also
1: und das lieben auch gewisse Wassertiere sozusagen, die damit auch leben können, ne?
3: Ja, und der
1: Fische vielleicht nicht.
3: Und dass es nicht so tief ist. Also in diesem Zusammenhang gibt es ja noch zwei andere in Neumünster.

0: den Silbersee oder der
1: nicht
0: heißt...
1: Nicht Karl May, ne?
0: Nee, nicht Karl May. Baggersee Reimers ist das eigentlich und da ist ein Campingplatz an dieser Kiesgrube und der ist in der Gartenstadt und das, der ist entstanden, als die A7 ausgebaut wurde oder gebaut wurde. 1969, glaube ich schon, wenn ich richtig mein Hobby recherchiert habe.
1: Recherchiert. Vielleicht weiß ja irgendein schon ältere Hörerinnen, Hörer, wozu dieser Baggersee, Prezersee dann ausgebaggert wurde, wozu der Kies benutzt wurde. Vielleicht weiß ich, kann sich ans Radio wenden, können wir es nochmal nachreichen.
0: Ja, E-Mail-mäßig, ne?
1: Ja.
0: Oder
1: wir machen nochmal in der nächsten Sendung, können Sie hierher kommen und dann reden wir mit.
0: Ja, aber an wen wenden Sie sich denn?
1: Ja, ans freie Radio, im Internet zu finden, ne?
0: Ja, genau, alles klar.
1: Also, wenn jemand weiß, ne?
0: Ja.
1: Der Baggersee an der Brezer Landstraße, an uns melden, wann wurde das genau gemacht? Also, ja, ausgehoben und wozu wurde das verwendet?
0: Ja, von diesem Vierkamp.
1: Wir haben es so nicht rausbekommen. So, jetzt neigt sich nicht nur die Sendung so langsam dem Ende, sondern auch unser Rundgang. Nee, jetzt wollen wir erstmal ein Lied spielen. Ne?
0: Genau.
1: Ja. Wir haben da von dir ausgesucht Freddie Mercury.
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1: 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Viel Spaß.

0: genauer anhört oder mitliest, haben die wirklich auch wieder, was die heutige Zeit angeht, eine Aussagekraft. Wenn wir es nicht alle zusammen machen, haben wir keine Zukunft.
1: Ja.
0: Unter anderem, was da in dem Text steht. Ne?
1: Ja. So, wir müssen aber weiter. Jetzt kommt was Brachmäßiges.
2: Also ich bin gerade so erstaunt, es ist absolut irre. Wir haben jetzt den Wald, also den Düsterwald verlassen und kommen jetzt eben an dieser Ackerbrache, denke ich, vorbei. Und es ist auf einmal irgendwie Licht. Ja, ich bin so erstaunt, wie vielfältig dieses kleine Eckchen hier ist.
3: Ja, da kommt eine Hundeführerin mit ihrem Hund.
2: Genau, das ist ja hier der übliche Spaziergang und ja, es ist ja auch eine gute Idee, jetzt das Wetter zu nutzen.
3: Ich weiß gar nicht, das Brachland hier, Brachfeld, das sogar schon bis zur Kieler Straße hingeht. Es gibt Felder, die bis dahin gehen, das weiß ich nicht. Müsste man mal längs laufen. Weg gibt es hier, die junge Frau geht nämlich da in die Richtung.
2: Und ja, die geht da längs und eben habe ich irgendwie einen Greifer gesehen und zack ist er runter. Ich weiß jetzt nicht, welcher das gewesen ist, aber ja, hier ist was los.
3: Hier kann man beobachten. Ornithologe sollten auch hier sich hinbegeben. Können sie auch viel beobachten.
2: Ja, das hat auch der Kies-Manager uns gesagt, dass er das auch liebt.
3: Der Thomas und die Brigitte verliefen sich im Wald.
2: Wie geht das denn weiter? Das Lied müssen wir raussuchen. Ja, Hänsel und Gretel war das, ne?
3: Ja. Kein Lied.
2: Doch, aber doch? Es gibt auch bestimmt ein Lied dazu. Kann ich mir gut vorstellen.
3: Wir suchen mal raus für Freitag.
2: Ja, aber wir sind jetzt also auf dem wieder am Anfang angekommen und haben es geschafft, trotz der vielen Irrwege, die also uns gelockt haben, mal rechts, mal links zu gehen. Ja, ich fand dieses Kleinod begehenswert und danke, dass du mir das gezeigt hast.
3: Wir haben hoffentlich Appetit gemacht, nicht nur, weil wir auch Picknick gemacht haben, sondern auch Appetit, sich hier mal herzubegeben. Mit Fahrrad den Rundweg direkt am See ist, glaube ich, nicht ganz so einfach. Geht zur Not, zwischendurch mal schieben. Hier zum Schluss war die Kopfhöhe so gerade.
2: Ja, vielleicht Helm aufziehen.
3: Und dann Augen zu und durch Gas geben. Nein, der hing schon ein bisschen tiefer. Man kann auch dann, man kommt schon durch, aber vielleicht noch mal ein paar Meter zu Fuß mit schieben. Aber
2: ja, weil die Wege auch wirklich schmal sind. Also Gleichgewicht ist schon, muss schon vorhanden sein.
3: Ja, ganz ungeübt sollte man ein Fahrrad hier nicht durchfahren.
2: Ja, genau, das nur zur Sicherheit. Nee, wir sind ja auch für nichts verantwortlich.
3: Nein, wir wollten, wie gesagt, nur Appetit anregen, hier mal herzukommen, sich diesen Naherholungsraum mal anzuschauen. Und der ist wirklich, ja.
2: Ja, und wenn jetzt nochmal der Herbst ein bisschen Wasser bringt, das Frühjahr nochmal ein bisschen Wasser bringt, sieht das natürlich auch nochmal ganz anders aus. Und natürlich wird es ganz anders aussehen, wenn eben die Blätter gefallen sind. Also das wäre dann nochmal eigentlich einfach mal vorbeizufahren und zu schauen, ganz interessant.
3: Also, wir finden, das ist ein sehr besonderer Ort hier, ja, in Neumünster, genau. Am Rand, im Norden, an der Prezer Landstraße. Hier kann man ja mehrfach reingehen, hier sozusagen. Hier geht ein Feldweg und dann geht es rein. Auch da zwischendurch kann man nochmal durch einen Knick so rein.
2: Ja, es ist allerdings ein bisschen versteckt. Man muss vielleicht ein bisschen suchen. Aber vielleicht könnte man ja auch noch Geocaching hier was machen. Also ich weiß es nicht. Hatte ich eben die Idee, dann nochmal zu gucken, ob hier ein Geocache versteckt ist.
3: Da war mal was, ne?
2: Ja, da war mal was. Da haben wir ja auch eine schöne Sendung gemacht in der Pampa, also in der Natur. Und ich denke, das ist eigentlich das Rausgehen.
3: Ja, Natur ist hier viel. Da fliegt schon wieder eine Libelle.
2: Ja, die habe ich zwar nicht so schnell gesehen, aber ein Argus Auge, sei wachsam.
3: Ich wurde auch ein bisschen hinters Licht geführt und ein Meter weiter zurück sagte, guck mal, das ist eine Schildkröte. Ich guck, wo ist sie denn? Und du lachtest. Es war ein Stein am Feldrand, am Knick.
2: Aber ein großer. Es war eine Riesenschildkröte.
3: Ich habe gedacht, im Rahmen des Klimawandels, wenn irgendeiner die hier aussetzt, die lebt hier schon 3 Jahre.
2: Ich weiß nicht, wer wen jetzt auf den Arm genommen hat.
3: Gut, wir freuen uns, den Abschluss dann im Studio dann zu machen. Und ja, freuen uns auf Freitag. Jetzt freuen wir uns auf eine schöne Sendung, genau. Sagen aber eigentlich hier Tschüss aus dem Naherholungsgebiet Prezer.
2: See.
3: Auch wenn es eher ein Teich, wie ein Teich genau. wirkt.
2: Und also es ist auch nur unter den Eingeweihten heißt es Brezer See. Also wir haben ja mehrere Leute oder diesen einen Herrn dann noch gefragt, den Namen kannte er nicht.
3: Ja, Baggersee ist wohl das Geläufige. Wir sagen Tschüss so, hier aus dem Grünen.
2: Genau. Und sag mal, da du mich ja immer löchtest, was ist das Schöne an diesem besonderen Ort für dich?
3: Die schöne Natur hier durchzugehen, rumzugehen und ja, einfach auch Stille zu genießen, wenn man so ein bisschen raus. Wir kamen hier ran, war hier gleich Sägegeräusch, Sägegeräusch. Nein, einfach hier gemütlich zu gehen, sich ans Wasser zu setzen und man kann da, wo wir Picknick gemacht haben, schön Richtung Sonne gucken am Nachmittag, Richtung Süd, Südwesten. Also das ist schon erholsam, einfach schön erholsam mal runterkommen.
2: Hast du mal auf die Uhr geguckt?
3: Wir sind schon 18 Uhr durch, ne? 18.11 Uhr haben wir jetzt gerade am Dienstag.
2: Zwei Stunden sind wir jetzt hier. Haben wir uns das gut gehen lassen?
3: Ja, haben wir tatsächlich. Die Sendung dauert ja aber nur eine Stunde. Also insofern, wir haben ja nicht alles durchgängig aufgenommen. Das habt ihr ja gemerkt. Aber nun, tschüss.
2: Ja, wir schaffen es. Tschüss.

0: Da ist das Lied nochmal angespielt, Hänsel und Gretel.
1: Genau.
0: Ja.
1: Ja, aber das wollen wir den Hörern nicht antun jetzt.
0: Nein. Die kam nicht zum Ende da, ne?
1: Nee, ich hatte ja auch immer wieder. Ja, wenn man so Ideen hat oder irgendwie einfach lustig drauf ist, dann ist das schwierig. Für mich.
0: Ja. Aber es ist jetzt wirklich auch im Studio zu Ende, auch für euch da draußen.
1: Wobei wir noch ein Lied anspielen werden, ne?
0: Ja, wir werden es nicht ganz schaffen. Wir sind mal wieder im Deutschen und ja, wer kann da nur noch fehlen?
1: Ja, Reinhard May. Ich liebe das Ende der Saison und es ist jetzt September. Also es geht ja jetzt irgendwie der Sommer in den Altweibersommer und dann in den Herbst über.
0: Ja, irgendwo dazwischen hängen wir gerade.
1: Ja, genau.
0: Es ist noch nicht ganz kalt, es ist noch nicht wieder, es ist nicht mehr super warm und es ist, wir hängen dazwischen. Aber es ist,
1: ja, aber ich liebe Jahreszeiten.
0: Gut, dann sagen wir tschüss.
1: Ja, tschüss, bis zum nächsten Mal.
0: Bis zum nächsten Mal, gehabt euch wohl. Jetzt kommt, ich liebe das Ende der Saison. Leider nicht mehr ganz ausgespielt.

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mir da draußen, da musste ich warten, bis der entsprechende Groove einsetzt. Denn das ist heute sozusagen wieder mal eine kleine Premiere. Der Szenebeobachter Roland Holzhardt ist nach der Sommerpause, nach der Summer Breeze-Reihe wieder live and handmade im Studio. Der Sommer ist ja fast aus. Morgen gibt es natürlich noch einmal 30 Grad. Warum habe ich das Wort natürlich verwendet? Keine Ahnung warum, aber nach, ich weiß, was weiß ich, 40 oder 50 Hitzetagen ist das Wort natürlich durchaus angebracht. Der Szenebeobachter hat heute Abend sozusagen die Aufgabe, das Live-Programm wieder aufzunehmen. Der Herbst wird sehr vieles an Musik und neuer Musik, aber auch an alter Musik bringen. Da werden wir heute gleich beginnen. Die Sendung heute hat eigentlich zwei Namen. Der erste war Last Farewell to the Summer. Dann habe ich mir gedacht, vielleicht ist das doch nicht ganz passend. Jetzt gilt ab heute der Name Interessante New Noises als musikalische Vorboten des nahenden Herbstes. Ich habe mich im Zweifelsfall für das Letzte entschieden. Die Entscheidung ist mir, das ist jetzt ironisch gemeint, nicht allzu leicht gefallen. Aber die Musik ist ja sowohl bei dem Titel als auch bei dem Titel gleich. Die Musik ist hochspannend, die ich heute mitgebracht habe, die ich die Freude habe, euch vorstellen zu dürfen. Es sind allesamt fast Neuerscheinungen, die dieser Tage, sagen wir mal im August, bis jetzt, bis zum heutigen Tage erschienen sind. Ein Album ist sogar dabei, das ist noch, erscheint erst am kommenden Freitag. Heute darf kein Fehler passieren, hätte ich fast gesagt, denn ihr werdet es nicht glauben, aber um 9 Uhr in der Früh hat mein Freund ein E-Mail zugeschickt mit dem Hinweis, der Szenebeobachter Roland Holzhardt würde mit seiner mit der Sendereihe im Wertenstandard angekündigt. Und das ist tatsächlich so. Im Standard von heute steht unter der Rubrik Radiotipps in der Tat bei 20 Uhr Musik Beats for Streets. Also ich vermute fast, dass heute die Anzahl der neuen Hörer geradezu explodiert ist. Wir werden das ja sehen an den Reaktionen. Ich begrüße auf jeden Fall zuerst die Stammhörer, Stammhörerinnen und dann die vielen, vielen neuen Hörer aus ganz Österreich. Was gibt es heute Abend jetzt zu hören? Zu hören gibt es zunächst einmal meiner Meinung nach eine ganz wunderbare Intro-Musik. Die werden wir uns dann noch zur Gemüte führen. Da geht es noch ein paar Minütchen geben. Die Intro-Musik kommt von einem Projekt mit dem Titel I Am an Instrument. Das muss einem auch entfallen. Und der Song, den ich euch vorstelle, der heißt Wonder Wonder, also mit O und dann A. Dahinter, unter dem Fantasienamen einem Instrument, steckt ein Projekt aus Kopenhagen, Bremer and McCoy. Die sind mir früher schon mal aufgefallen, machen wunderbar smoothen Jazz. Und bei diesem Song haben sie wie immer Jazz, Reggae, Dub und auch die freie Improvisation als ihre groben Koordinaten zusammengesetzt. Hinter dem Projekt I'm an Instrument bewegen sich 6 Musiker und ihr Konzept, das habe ich der Zeitschrift Jazz Thing entnehmen dürfen, steht kein definitives Skript, sondern sie wollen lose spielen und auf Aufnahme drücken, mit der Fähigkeit, echte Feel-Good-Music entstehen zu lassen. Ich glaube, in der Tat, das ist echte Feel-Good-Musik von der dänischen Formation I Am an Instrument. Und ich nehme mich jetzt zurück und wir hören uns gemeinsam noch, wie lang geht's noch, 3 bis 4 Minuten, den Song an Wonder, Wonder.

Ich denke mal, das war eine würdige Eröffnung der Herbstsaison für die Sendungsreihe Beats for Streets. Heute mit vielen Stammhörern und noch viel, viel mehr neuen Gästen dieses Formates, so hoffe ich zumindest. Das war ein äußerst wertvolles Stück, sage ich mal, Intro-Musik von einem dänischen, ich habe mir fast versprochen, Projekt, einem Instrument, Wonder Wender, mit O geschrieben und dann mit A geschrieben. Das ist, dahinter steckt eigentlich nur eine 10-minütige EP. Das ist auch eine interessante Sache, eine EP mit einem Song zu veröffentlichen und das war's dann. Aber bei diesem Song, den ich euch jetzt vorstellen durfte, hat sich das Ganze wirklich rendiert. Eine Information ist noch anzufügen. Bei diesem Song hat auch mitgewirkt der sehr interessante und äußerst wirkungsvolle Keyboarder von Ezra Collective, der Keyboarder vom Ezra Collective heißt Joe Armon Jones. Und der war auch zu Gast bei diesem Projekt. Apropos Ezra Collective, als Szenebeobachter bin ich ja verpflichtet, auf neue Dinge rechtzeitig hinzuweisen. Vom mir geschätzten großen Ezra Collective gibt's dieser Tage, ich glaube Ende September, in der Tat auch ein neues Album. Auf dieses Album werde ich ein großes Auge werfen und euch das rechtzeitig dann vorstellen. Ezra Collective ist meiner Meinung nach eines der wirksamsten und eines der innovativsten neuen englischen Jazz oder No Jazz oder Jazz No Jazz oder was immer Ensembles zu sein. So, jetzt kommen wir mal zum regulären Programm. Zu viel quasseln sollte ich auch nicht, sonst sagt meine Gattin wieder die Quasselstrippe. Nein, ich halte mich so gut, es geht zurück. Der Infofluss ist natürlich äußerst notwendig und interessant. Jetzt kommen wir zu einem Projekt, das geht ohne Vorstellung gar nicht. Das Projekt heißt Melodies International Presents Arriva Sounds. Das ist mir irgendwie untergekommen beim Lesen meiner Fachzeitschriften. Solche Fachzeitschriften soll es interessanterweise tatsächlich noch geben. Da darf ich jetzt wieder mal auf die Bedeutung der Printmedien verweisen. In diesen Tagen, wo die Wahlergebnisse so geradezu über uns hereinbrechen wie Vote-Tsunamis, muss auch das wieder betont werden. Zumal eine dieser Bands, hätte ich gesagt, eine dieser Parteien, den öffentlich-rechtlichen Rundfunk abschaffen wollen. Also was sagt da der Szenebeobachter als langjähriger Mitarbeiter des Freien Radios? Unmöglich. Wir arbeiten dagegen an und zwar mit guter Musik. Was versteckt sich nun hinter dem Projekt Melodies International Presents Arriva Sounds? Dahinter steckt die Kooperation, die Zusammenarbeit zwischen einem anerkannten, langjährigen Innovator der englischen Reggae- und Dub-Szene, der hat als Künstlername Matt Professor. Das ist nicht, bezieht sich nicht auf mich, zumal ich einmal Hack-Professor war, aber das Matt Professor gab es in der Tat schon vor meiner Unterrichtstätigkeit. Und dieser Matt Professor hatte in den 70er Jahren, glaube ich, war es die Idee, ein Dub-Studio aufzubauen. Das hat er gemacht in seiner Heimat London und zwar, ich glaube, in seinem Haus, sagt das Internet, in Croydon. Und das meint er dazu, das Übliche wäre, ein paar Stühle oder einen Tisch einzustellen, sagt er in einem Podcast. Stattdessen stattete der legendäre Dub-Produzent sein Wohnzimmer mit einem Vierspur-Mischpult und seiner Sammlung selbstgebauter Geräte aus, womit das Studio und das Label Arriva Sounds begann. Und in diesem Studio hat er über all die Jahrzehnte diverse Sounds, diverse Dub-Mischungen und so weiter fabriziert. Und das wurde jetzt sozusagen in einer, sagen wir mal, in einer Kompilation, in einer Doppel-CD als Greatest Hits-Sammlung veröffentlicht. Auf das bin ich gestoßen. Die Geschichte kam mir dann sehr interessant vor. Und dann beim Lesen des Titels Mad Professor hat es natürlich dann geklingelt. Warum es geklingelt hat, sage ich dann noch dem nächsten Song. Jetzt kommt einmal ein ordentliches Stück.
durchaus experimenteller Reggae oder Dub. Come Back to Me heißt das Stück und kommt von Johnny Clark and Matt Professor. Come Back to Me.

Naja, seid versichert, es ist nichts kaputt im Studio des Feinherder Salzkammergut. Dieses Krächzen und diese diversen Geräusche gehören zur Aufnahmetechnik von Neil Fraser, besser bekannt als Matt Professor, der hier, ich habe mich während der Musik neben dem Zuhören mit dem Interpreten beschäftigt, Johnny Clark, war mir eigentlich nicht bekannt. Ich bin ja nicht wirklich der ganz große Reggae-Auskenner und Dub-Auskenner, wobei mir die Reggae- und Dub-Klänge in letzter Zeit immer besser gefallen. Es ist einfach eine zeitlose und immer wiederkommende Groove-Musik. Das hat offensichtlich auch der Neil Fraser entdeckt, besser bekannt als Matt Professor. Und er hat nun sozusagen, verweigert den Begriff, aber es ist eigentlich eine Doppelkompilation, sozusagen ein Versuch der Greatest Hits Sammlung dieser Arriva Sound Studios. Jetzt habe ich aber mehr das vergessen oder unterschlagen, dieser Johnny Clark ist in der Tat ein äußerst verdienter, äußerst renommierter Reggae-Sänger aus Jamaika. Er ist im Jahre 1955 geboren. Reggae-Sänger, wuchs in einem Ghetto Kingstons auf, na klar, und seine Karriere begann 1971 nach einem Talente-Wettbewerb in der Bullbar und so weiter. Wer das alles noch genauer wissen will, kann ja sich selber schlau machen in den diversen Medien, die da zur Verfügung stehen. Den jetzt kommenden Song, da verrate ich nichts dazu. Ich sage nur, der Matt Professor kommt auch wieder vor. Aber die Freunde da draußen, die ungefähr in meiner Altersgruppe beheimatet sind, werden gleich die Ohren aufreißen, die Augen sowieso bei den ersten Tönen, die da aus den Lautsprecherboxen oder aus den Kopfhörermuscheln kommen. Hört euch den Song an, Näheres verrate ich dann im Anschluss.

was hat es mit diesem Song jetzt wirklich auf sich? Der Song heißt Bamba Ball Dub, entstammt ursprünglich dem Album No Protection. Und die ganz großen Verfolger der Szene mit den vielen grauen Haaren da draußen, die ich zum Teil kenne, wissen schon längst, was welche Uhr geschlagen hat. Das Ganze ist ja aus dem Album von Massive Attack, aus dem Album No Protection, ein Klassiker aus den 90er Jahren. Und die Leute von Massive Attack hatten damals die Idee, hatten nichts anderes zu tun, als den Neil Fraser, den Mad Professor, zu beauftragen, das ganze Album No Protection zu remixen, und daraus ist eines meiner Meinung nach eines der besten Remix-Alben der Geschichte entstanden, nämlich die komplette Umarbeitung des Albums No Protection, ganz im Sinne der Dub- und Reggae-Artisten, sage ich mal, des Arriva-Labels. Und jetzt haben wir den Kreis geschlossen. Massive Attack, da ist mir dieser Tage was untergekommen beim Lesen. Die haben schon eine Single veröffentlicht, und diese Single haben sie, ich glaube, sie waren 15 Jahre nicht aktiv, und die haben diese Single gemeinsam aufgenommen mit einem, der lebt in der Tat noch, hat allerdings auch 15 oder 20 Jahre nichts mehr verlauten lassen von sich, nämlich der Tom Waits. Und dieses Album ist es nicht, aber diesen Song, den habe ich mir bereits besorgt, aber den gibt es mit Sicherheit heute Abend, heute Nachmittag nicht zu hören. Das ist die Spannung, der Spannungsaufbau vielleicht für die nächste Sendung. 7 und 14 sind 21, das heißt, die nächste Sendung gibt es ja dann schon wieder am 21. September. Also das war der heutige Surprise Act, wenn man so will. Bamba Ball Dub von Massive Attack und der Remix, unter den Remix-Knöpfen, sage ich mal, von Mad Professor. Jetzt kommen wir wieder zurück zu den puren Dub- und Reggae-Sounds, nämlich zum einer weiteren Veröffentlichung des Arriva Sound-Labels. Der Mad Professor hat mit einer weiteren Artistin, die habe ich auch nicht gekannt, den haben wir noch nie gehört, Sandra Gross, hat er einen Dub-Reggae-Song produziert. Keine Ahnung, wann der genau entstanden ist. Er ist auf jeden Fall auf diesem 26er-Album versammelt. Den Song haben sie genannt Can't Let Dub Go. Und so viel sei verraten, Sandra Gross ist in der englischen Reggae- und Dub-Szene wahrlich keine Unbekannte. Und da ist mir noch ein neuer Begriff untergekommen. Ich bin ja wirklich nicht auf der Nudelsuppe dahergeschwommen, wie man bei uns im Salzkammergut sagt. Aber das habe ich nicht gewusst. Es gibt eine Sparte der Reggae-Music, die nennt sich Lovers Rock. Naja, haben wir was dazugelernt. Das ist ja schlussendlich die Belangsendung, sozusagen die musikalische Belangsendung der Volkshochschule. Naja, jetzt hören wir uns an, Sandra Gross and Mad Professor, Can't Let Dub Go, und dann leite ich über in drei Songs. Die werden dann am Ende der Trilogie, hätte ich gesagt, dann vorgestellt. So viel sei nur verraten. Dschungel kommt vor, aber nicht der komische, blöde Dschungel von einem großen kommerziellen Sender. Nein, so heißt das Album. Jetzt hören wir uns aber an, Can't Let Dub Go.

beim habe jetzt sozusagen das Programm geändert, wollte eigentlich nichts sagen, aber beim genauen Zuhören an diesem Song habe ich jetzt mir genau angehört, da ist mir eigentlich erst so richtig klar geworden, welch vielschichtige Musik der Reggae oder der Dub sein kann. Das war sozusagen meiner Meinung nach eine ganz andere Schule. Der Drive, der Rhythmus war ganz anders als beim vorherigen Song. Die Bassline war sehr eindringlich, sehr gut, sehr groovig, aber auch meiner Meinung nach anders angelegt als beim klassischen Reggae. All diese Songs, all diese Interpreten, Sandra Cross, Johnny Clark und der Mad Professor und wie die anderen alle heißen, die sind alle groß geworden in den 80er, 90er Jahren, natürlich im Zentrum der europäischen Reggae und Dub Music in Großraum London. Und dem Mad Professor bzw. dem Label Arriva Sounds haben wir es zu verdanken, dass sie Ende Juli diese Kompilation von wunderbaren Reggae-Songs. Natürlich muss man sie in die entsprechend einarbeiten und 2 Stunden Arriva Sounds wird einem dann auch zu viel, das gebe ich ganz gerne zu. Insofern haben wir jetzt fast die Reizschwelle an Reggae-Sounds fast zu sehr ausgedehnt und überschritten. Aber was jetzt kommt, ist ja ganz etwas anderes. Es kommen feine Soul- und R&B-Klänge daher und die habe ich in 3 Songs sozusagen für euch zusammengefasst. Und was wir da hören, das erkläre ich dann später.

Naja, vor lauter Mitgrooven und Mittanzen hätte ich fast das Ende übersehen, gerade noch rechtzeitig den Hebel zurückgezogen. Gott sei Dank sind ja die Hebel alle noch dort, wo sie zu Beginn des Sommers waren. Apropos Sommer, diese drei Songs von der englischen, sagen wir mal, Disco-Soul-Formation Jungle, das habe ich vorhin gemeint mit Dschungel angedeutet, die sind mir offensichtlich eingefallen beim Nachdenken über den Titel Last Farewell to the Summer. Jetzt sind wir wieder beim ersten Titel. Dieses Album Sunshine heißt nicht umsonst Sunshine, denn das ist eine ganz große, sage ich mal, Ode an den langsam zu Ende gehenden Sommer. Während viele Künstler, na, sagen wir mal, irgendwie gejammert haben über die Hitze und wir alle waren eher erschöpft und träge und nicht ganz so kreativ wie vielleicht normal. Diese Band oder diese Bands wie Jungle, denen ist dieses Wetter genau richtig und denen fallen bei diesen Witterungsbedingungen genau diese Grooves ein, wie die drei gehörten Songs. Album heißt Sunshine, der erste Song hieß genauso. Dann haben wir gehört Where Are You Now und dann den Song Wave. Das typische Zeichen bei Jungle, die Songs haben alle nur 2 bis 3 Minuten. Insofern war der Durchlauf 9 Minuten und der hat uns so richtig durchgeschüttelt. Jungle kommen übrigens auch, wie vorhin schon, River Sounds und so weiter und Mad Professor aus London. Konsequenterweise haben sie ihr Album, auch Sunshine genannt. Das Ganze klingt so sommerlich, so hübsch und leicht mit den schaffelnden Rhythmen, mit den strahlenden Streichern, mit dem souligen Gesang. Übrigens zum Gesang, früher waren die Jungle ein reines Duo. Tom McFarland und Josh Lloyd Watson haben das Ganze vor 13 Jahren in London gegründet. Jetzt haben sie seit 2 Alben, glaube ich, eine Dame dabei, Lydia Kitto. Und da darf ich mal sagen, die hat mit ihrem wunderbar smoothigen Gesang, der natürlich auch Rhythmen darstellen kann, dieser Band wirklich gut getan. Irgendwann, wenn man so zurückblickt, klingen ja die ganzen Sommeralben ja irgendwie doch gleich. Und bei dem Album von Jungle ist mir das ganz anders ergangen. Das Ganze ist so schön luftig, die Songs sind so kurz, dass man immer Lust auf mehr hat. Und auf mehr könnte man sagen, mehr mit H, aber auch mehr mit Doppel-E. Und das Ganze ist Karibik angelehnt, das Ganze ist Gospel Dub angelehnt, das Ganze geht laut Aussagen von Jungle auch in Richtung Brazil Sounds der 70er Jahre. Irgendwie haben wir jetzt als Stichwort hat sich schon eingemogelt, Lateinamerika oder spanische Geschichten. Da gab es ja von mir in der Summer Breeze Serie eine, finde ich mal, doch ganz gelungene Playlist zu Latin Sounds dieser Zeit und vergangener Jahre. Und was ich jetzt vorstellen darf, ist meiner Meinung nach etwas ganz Interessantes. Ella Maines heißt die Interpretin, die ist bei meinen Kollegen in den großen Radiostationen, sage ich mal, ein Liebling der Musikredaktionen. Sie hat Grammy-Nominierungen und nennt sich Ella Maines. Die hat 2020 ein Debüt veröffentlicht und ist in den Top 5 des Jahres gelandet bei den Qualitätsjournalisten, sage ich mal. Und jetzt hat sie eine Kooperation gestartet und angekurbelt mit einem, ich glaube, es ist ein amerikanischer DJ und Producer, Nick Leon. Und das ist nicht die erste Zusammenarbeit von beiden. Sie haben sich schon Remixe und Gastauftritte geteilt. Und jetzt haben sie gemeinsame Songs geschmiedet, sind groovig, sind aber auch verletzlich und stellen auch textlich etwas mit großem Nachdruck dar. Die jeweiligen Stile haben sie miteinander verschmolzen. Ella Maines war lange Zeit Schlagzeugerin in einer Punkband und jetzt schielt sie mehr auf die Latino-Sounds. Und der Nick Leon ist ein US-amerikanischer Producer, das habe ich schon angedeutet.
der vor allem sein Markenzeichen sein dürfte, der Stil. Und das sind vor allem Songs über seine Heimatstadt Miami. Naja, was soll man mehr sagen? Da wird wohl der Sommer auch wunderbar, bleiben wir dabei, heiß gewesen sein. Jetzt hören wir uns zwei Songs an von Ella Maines und Nick Leon. Und jetzt kommt mein wunderbares Spanisch. Que es paso a mis amigos. Also amigos ist allen klar, denen Spanisch vertraut vorkommt, Freunde oder Freundschaft. Und ganz, jetzt hören wir uns die zwei Songs an von Ella Maines. Das ist bewusst wieder ein Kontrapunkt zu der leichten, leichtfüßigen Kost von Jungle. Bei Ella Maines müssen wir, sagt man bei uns im Dialekt, müssen wir zuhören. Und vielleicht auch mitgerufen. Jetzt dazu viel Spaß zu den nächsten. Ich glaube, es sind 9 oder 10 Minuten. Ella Maines und Nick Leon.

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Naja, Entschuldigung, das waren zwei Songs aus dem meiner Meinung nach hochinteressanten Projekt, leider nur in Form einer mit drei Nummern versehenen EP, Ella Maines und Nick Leon. Beide leben mittlerweile in New York, habe ich gelesen. Beide werden wahrscheinlich oder meiner Meinung nach ein reicher Bestandteil der New Yorker Szene sein oder werden. Que paso a mis amigos? Was ist mit meinen Freunden passiert, steht auf dem Zettel. Da bin ich jetzt wieder gerettet auf. Das soll meiner Meinung nach nicht die letzte gemeinsame Veröffentlichung gewesen sein. Zumindest hoffe ich, dass nach diesen zwei Songs, die meiner Meinung nach sehr interessant daherkommen und zeigen, welch weites Spektrum die elektronische Musik abdecken kann und welches weite Feld ein interessanter Gesang wie der von Ella Maines abdecken kann. So, jetzt haben wir natürlich wieder ein Kontrastprogramm. Das ist ja ein Kennzeichen dieser Sendung für alle, die jetzt vielleicht das erste Mal bei diesem Sendungsformat dabei sind. Kontraste ist das Thema oder das Motto dieser Sendung. Und jetzt kommen wir zu ganz etwas anderem. Jetzt kommen wir zur Gitarrenmusik. Die gute alte Gitarre ist ja Gott sei Dank nicht totzukriegen. Und da gibt es oder ist erschienen im Februar, also insofern sind wir jetzt schon ein bisschen ein paar Monate zurück, ist auf Bella Union ein Album erschienen von der englischen Formation Wave Pictures. Die sind ja den Rock'n'Roll-Helden da draußen durchaus keine Unbekannten. Die haben ein Album veröffentlicht mit dem Titel Gained, / Lost. Und da kehren sie die Wave Pictures zurück und verbinden zu ihren Quellen, sagen wir mal, und verbinden 60s Guitar, Garage Rock, 70s Classic Rock und 90s American Indie, so sagt der Titel, mit dem DIY-Geist, der die Band seit fast drei Jahrzehnten prägt. Wir haben hier klassisches Songwriting, wir haben ein wunderbares Gitarrenspiel vom Mastermind David Tattersall, wir haben nur ein Trio, noch dazu kommt Frank Rosicki Bass und Johnny Helm Schlagzeug. Dieses Trio vereint die Freude am gemeinsamen Musizieren, eine Chemie, die den Status von The Wave Pictures als eine der beständigsten Kultbands Großbritanniens gefestigt hat. Und jetzt hören wir uns einen der Songs an. Ihr hört natürlich wie immer zwei Songs, die Wave Pictures mit Alice und Orange Fire. Stellt euch ein auf wunderbare Gitarrenklänge und es ist ja immer überraschend, dass eigentlich trotz der ganzen KI und sonst was Musikbereicherung oder Anreicherungen die Gitarre als sechsseitiges Wundergerät nicht tot zu kriegen ist. Bei der Band The Wave Pictures kommt dies mehr als deutlich heraus. The Wave Pictures Gained Lost heißt das Album.

Ja, war das eine Gitarre? Das war eine Aussage mit Ausrufezeichen und keine Frage. Die wunderbare Gitarre stammte von David Tattersall, dem Mastermind von den Wave Pictures. Ich habe euch zwei Songs aus dem Album vorstellen dürfen. Gained Lost wurde aufgenommen von einem gewissen Jim Riley als Producer in den Ranscom Studios in Rochester, also in England. Innerhalb von 7 Tagen wurde mehr als live, sozusagen mehr, wie muss man das jetzt richtig ausdrücken, wurde live umgesetzt und dann mehr oder weniger ungeschnitten aufgenommen, um die wahre Größe, sag ich mal, der Wave Pictures auf dem Band, auf dem Masterband zu erfassen. So, jetzt lassen wir den Satz halt rausbringen. Entschuldigung, um die Wave Pictures live und ungefiltert sozusagen auf den CD, auf das CD-Material zu bringen. Auf dem gesamten Album, wie wir gehört haben, ist David Tattersalls Gitarrenspiel zu hören. Ich sage mal, es ist meiner Meinung nach einfallsreich, es ist melodisch dann wieder kraftvoll, sehr emotional und genau auf den jeweiligen Song, der da vorzustellen ist, abgestimmt. Kein Wunder, der Produzent Mark Riley nennt David Tattersall als den größten Gitarristen seiner Generation. Naja gut, dem könnten wir uns jetzt anschließen oder auch nicht. Halten wir bitte fest, es ist 21.22 Uhr, wir sind in der zweiten Hälfte des Groove Info Departments Beats for the Streets. Halten wir fest, The Wave Pictures machen wunderbar englische Gitarren geprägte Musik. Alle reden diese Tage von den Oasis-Brüdern. Da gab es ja die Filmpremiere von dem Konzertmitschnitt in Venedig und alle haben gejubelt und so weiter. Aber eigentlich brauchen wir nicht unbedingt die Oasis. Ihre Verdienste sind ihnen unbenommen. Wir können ja uns besinnen und hernehmen andere englische Bands. Wir nehmen aber auch gern her andere englische Künstler, wenn sie Beth Orton heißen. Und diese Beth Orton, die begleitet mich schon seit, sagen wir lieber einigen Jahrzehnten. Und diese Beth Orton ist meine Antenne, sage ich mal ganz groß, zum Kosmos. Sie ist eine Poetin der Kräfte, die zu gewaltig sind, um sie auf einen Blick zu erfassen, steht in der Kritik, in der Rezession. Als Zeugnis ihrer Kunst ist The Ground Above, jetzt sind wir beim LP-Titel, Ortens bislang direkteste und kompromissloseste Musik. Und ich bin natürlich Beth Orton-Fan. Mir gefällt ihre Stimme, ihre Melodramatik, ihre Arrangements, ihre Keyboardlastigkeit. Das Ganze ist eindringlich, das Ganze kommt roh daher und ist durchaus emotional. Und die Songs bewegen sich zwischen unbewussten Ausdrucksformen und weitreichender, zeitloser Songkunst. Steht auch noch in der Rezession. Und wir hören uns jetzt an von Beth Orton aus dem Album. Na, wo haben wir es jetzt? The Ground Above. Ich stelle euch vor den Song Secret Curls und anschließend den Song Celestial Light. Das Ganze ist jetzt durchaus eine Einstimmung. Jetzt sind wir beim Titel 2 der heutigen Sendung. Ist durchaus eine Einstimmung auf den nahenden Herbst. Und ob wir es wollen oder nicht, ich will es auf jeden Fall. Mir geht die Hitze schon auf die Nerven. Und das ewige Licht, dieser Song oder diese Songs von Beth Orton, die sind geradezu magisch geeignet, das Dunkle des Herbstes zu erhellen. Und das Dunkle des Herbstes ist notwendig, um diese Musik von Beth Orton geradezu richtig zu erfassen. Das ist wahrlich keine Summer Music, das haben wir vorhin gehört von The Jungle. Das ist unsere Einstimmung auf den Herbst.

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Naja, da bei Beth Orton, da rendiert sich wirklich das Zuhören, sag ich mal. Naja, Beth Orton, die öffnet die Tür sozusagen für den Herbst. Wenn man sich in die Songs, bei uns sagt man, einsteigert, dann kann man die Schwermut des Herbstes bereits erahnen. Dann kann man sich schon irgendwie auf das Hinunterziehen des Herbstes einstellen. Und mit dem Hören von Beth Ortons wunderbarem Gesang und der wunderbaren Instrumentierung ihrer stark zusammengesetzten All English Star Band, sage ich mal ganz salopp, da ist man für die dunkle Nächte mehr als gewappnet. Also insofern haben wir heute den Übergang sozusagen konstruiert zwischen dem spaßigen Sommer und dem nicht immer ganz so spaßigen Herbst. Beth Orton, zwei Songs habe ich euch vorstellen dürfen. Der erste Song, Cigarette Curls, da hat sie zusammengearbeitet, das ist nämlich der Albuminformation mit einer elfköpfigen Band. Die haben detailliert instrumentierte, souligen Groove zusammengezimmert. Streicher waren dabei, Bläser waren dabei. Zwei wunderbare Gitarrensoli habe ich gehört. Nicht vom selben Interpreten, vom selben Musiker, von einem gewissen Leo Abrahams. Da könnte man sich auch wieder reinsteigen und informieren. Und von einem gewissen Herrn Utley geschrieben. Dann am Schluss habe ich gehört, ein wunderbar vereinfachtes, fast dahingehacktes Klavierspiel und wortlose Vocals darüber gelegt. Der Ground Above ist der Titel des Albums. Das Album ist ein Sinnbild, sage ich mal, für das Gefühl des Ankommens, ein Sinnbild für die Schwermut, ein Sinnbild für die Hoffnung. Mit was schreiben die Leute von Good Times? Das ist ein Medium, Printmedium. Im Juni, Juli 26 haben die Kritiker geschrieben oder hat der Kritiker geschrieben, mit jedem neuen Hören entdeckt man neue Details in den fein gewobenen Klanggespinsten. Dem schließe ich mich nur an. Beth Orton, ich brauche sie. Mir braucht sie kein mehr empfehlen. Euch empfehle ich sie gerne. Und wenn ich etwas in Form einer Kaufempfehlung der werten Hörerschaft da draußen ans Ohr oder ans Herz lege, dann weiß ich, was ich tue. Und bei Beth Orton seid ihr mit Sicherheit gefühlsmäßig, aber auch musikalisch mehr als gut aufgehoben. 21:41 Uhr. Die Stimme ist schon etwas angekratzt und der Durst wird größer, aber das ist das Schicksal der Night Session, sage ich mal ganz groß. Und jetzt kommt das, was ja in der Ankündigung im Standard auch herausgearbeitet wurde, dass ich, der Szenebeobachter sozusagen, nicht nur neue Musik, wie das, was wir alles gehört haben heute, war neu, das sei nochmal dahingestellt, sondern auch alte Sachen spiele. Und bei den drei Songs, die ich euch jetzt vorstelle, das ist eine Mischung zwischen Old and New. Die Songs sind allesamt old, zwei Aufnahmen sind new und ein Song, Visionary Mountains, ist uralt. Entstammt eigentlich dem Jahr 76. Na, jetzt haben wir Way, Way Back, 76, 2026. Das ist wieder mal ein Album, das ich euch vorstelle, mit dem Etikett 50th Jubilee Edition, so dass es es rausbringt. Und was ich euch jetzt vorstelle, es ist mir zugespielt worden von Jenny Gottstein, die mich immer wieder mit neuer Musik, aber auch mit Old Things versorgt. Und wenn ich jetzt den Namen des Interpreten sage, dann werden manche da draußen sagen, in Gottes Willen, jetzt ist es passiert. Nein, es ist nicht passiert, aber wir müssen uns der Vergangenheit stellen, sage ich mal ganz oberlehrermäßig, und um die Zukunft, um das Neue, wie sagen wir, besser verstehen und besser anhören zu können. Manfred Mann's Earth Band. Stellt euch bitte vor, 50 Jahre ist es her, dass dieser
gebürtige Südafrikaner. Jetzt ist er irgendwo zwischen 80 und 90, dass dieser große Keyboarder, der das, den Moog-Synthesizer eigentlich zu dem gemacht hat, was er dann wurde, nämlich zum Leitinstrument, sage ich mal, der Generation der 70er und 80er Jahre. Und dieser Manfred Manns Earth Band hat im Jahr 76 das Album veröffentlicht. Ach, mein Gott, jetzt fällt mir der Originaltitel nicht ein. Schauen wir nach am Zettel, sonst muss ich dann recherchieren. Ich kann euch nur die zwei Songs nennen. Das Album heißt, heißt nicht. Die Songs heißen Stronger Than Me, dann Visionary Mountains, das ist aus dem Album Nightingales and Bombers. Und dann das große Bird on the Wire, eh schon wissen, von wem das ist. Der Titel des Albums mit dem 50er-Jahre-Jubiläums-Etikett werde ich euch gleich nennen. Das wurde das Album, wir haben ja so eine Zettelwirtschaft im Studio, dass man nicht mehr die Richtung findet. Das Album heißt The Roaring Silence, jetzt haben wir es. Das Album, auf dem ist auch der Nummer 1 Hit Blinded by the Light zu finden, das kennen noch alle da draußen. Und am 11. September, wir sind also unserer Zeit voraus, wird die Jubiläumsausgabe veröffentlicht. Das heißt, es wird ein 15th Anniversary Album veröffentlicht, es beinhaltet für die ganz Alten das Originalalbum, ein spezielles Bonusalbum und drei brandneue Titel der Band und zwei Titel davon darf ich euch dann vorstellen. Auch Bird on the Wire, eh schon wissen, Leonard Cohen. So, und dazwischen gibt's dann zu hören Visionary Mountains. Das ist für mich eine Erinnerungsreise, für mich als 70 plus in die Jugend. Für die Jugend da draußen ist es eine Reise in die Geschichte. Für die Mid-Ager ist es eine, sage ich mal, eine Art Wiederholung. Und wir, ihr da draußen und ich im Studio, wir geben uns ganz hin den neuen Auslegungen von den Songs Stronger Than Me und Bird on the Wire.

Naja, sagen wir mal das so, das war ein würdiges Ende einer würdigen Sendung, sage ich mal ganz groß. Heute eine weite Reise von ganz neuen Dingen, von The Jungle bis zum Reggae, von Mad Professor und eben bis zum soeben gehörten Moog Synthesizer Gitarrenduell, sage ich mal, von Manfred Manns Earth Band. Die letzten drei Songs waren sozusagen eine Erinnerungsreise unter dem Schaffner, Szenebeobachter Roland Hulzert, in die Zeiten, in denen die Gitarren heulten und der Moog Synthesizer den Rhythmus und den Drive vorgab. Mir fällt mir jetzt dazu nicht ein. Manfred Manns Earth Band, der Mann, ist wahrscheinlich irgendwo kurz vor 90 und er spielt immer noch. Dann ist es auch eine Aufmunterung oder eine Ermunterung oder eine Aufforderung an den Szenebeobachter mit seinen, naja, sagen wir es lieber nicht, 70 plus weiterzumachen, anzugreifen, würde Jürgen Klopp sagen, und Musik auszusuchen für euch da draußen, die neu ist und alt. Und beim Stichwort alt fällt mir dann ein, jetzt muss noch ein kleiner Abgesang her auf einen Musiker, der wäre ich nicht auf eine wunderbare Würdigung seines Todes oder seines Abgangs in der Süddeutschen Zeitung gestoßen vom 21. August. Da bin ich auf diese Würdigung gestoßen, denn der Schlagzeuger Frank Beard, wer kennt den schon? Dieser Frank Beard war der Legendäre. Als Namen hat man ihn nicht gekannt, aber man hat seinen Shuffle Groove gekannt. Er war der legendäre Schlagzeuger von der legendären Texas Blues Rock Band ZZ Top. Naja, heute hole ich mich wirklich weit aus. Heute verabschiede ich mich von euch da draußen und ich verabschiede mich von Frank Beard. Und rufe ihm nach, rest in peace. Er ist mit 77 dieser Tage verstorben. Naja, er hat wahrscheinlich mehr konsumiert an diversen Dingen wie ich. Die Legende sagt, er hätte mal $77,000 verdient an einem Abend und die hat er dann mehr oder weniger rasant in gewisse Substanzen umgesetzt. Aber er ist ein legendärer Schlagzeuger und er ist meiner Meinung nach so gut wie unbekannt und daher habe ich mir erlaubt, diesen Mann von dieser Welt zu verabschieden. Also ruf mir im Nach, rest in peace, Frank Beard, und in dem Bericht der Süddeutschen Zeitung von Jakob Jatza, da müssen wir ganz genau sein, steht wuchtiger rechter Fuß und in den Händen die perfekte Mischung aus Nonchalance und Barbecue. Schwere. Na, das wäre mir natürlich, dem Szenebeobachter, nicht so eingefallen. Aber dafür gibt's ja die Printmedien. Und jetzt ist die Uhr bei 22. Ich verabschiede mich von euch da draußen. Von den

0: Herzlich willkommen beim Freien Radio Neumünster. Ich stelle mich erst mal, wenn ich selber vorstelle, ist doof. Daphne, mach du mal bitte.
1: Ja, heute ist Simon am Mikrofon.
0: Genau, und die liebe Daphne sitzt zu meiner Rechten und wir sind nicht alleine. Wir haben heute Tobias Bergmann hier, Oberbürgermeister Stadt Neumünster. Herzlich willkommen.
2: Moin, moin, genau. Und danke für die Einladung.
0: Sehr, sehr gerne. Ja, Dialog mit dem OB, immer eine Sendung gewesen, ich glaube einmal im Quartal, ja, genau. Mit der Grals. Dirk pausiert aktuell so ein bisschen hier beim Radio, aber wir haben gesagt, wir müssen natürlich trotzdem über die Themen der Stadt sprechen und deswegen haben wir gesagt, dann machen wir beide das.
2: Super. Und ich habe schon gesehen, ihr habt ein neues Intro-Jingle. Richtig frische Power. Sehr gut. Ich bin gespannt, ich freue mich.
1: Wir haben ja auch unseren Jüngsten heute hier mit am Mikro und deswegen.
0: Deswegen die frische Power, meinst du?
1: Genau.
0: Ja, wir wollen natürlich ein bisschen sprechen über die Themen, die Neumünster gerade bewegen oder auch natürlich aktuell dich, lieber Tobias. Ja, und eine Sache musst du jetzt, glaube ich, leider durch, auch wenn es dir wahrscheinlich selber ein bisschen schwer fällt. Dann wenn wir die Sendung jetzt, ich sag mal, vor den Sommerferien aufgezeichnet hätten, dann hätte ich sagen können, Tobias Bergmann von der SPD.
2: Ja.
0: Das trifft nicht mehr so zu.
2: Nee, das ist richtig. Das trifft nicht mehr zu. Aber im Herzen immer Sozialdemokrat gewesen und nach knapp 40 Jahren sagen, schweren Herzens ausgetreten. Aber, und ich, vielleicht das ist ja das Wichtige, die Menschen, ihr habt mich ja nie hier interviewt als SPD-Mitglied, sondern ihr habt mich ja immer interviewt als Oberbürgermeister. Mhm. Und da hat sich gar nichts geändert. Der bin ich weiter und das ist auch sozusagen immer mein Amtsverständnis gewesen, dass ich bin mit 16 in der SPD Mitglied geworden, aber ich habe immer ein Amtsverständnis gehabt, wo ich gesagt habe, ich bin Oberbürgermeister erstens mal aller Neumünsteranerinnen und Neumünsteraner und als Oberbürgermeister ist man ja auch gefordert, für Ideen, Konzepte, politische Mehrheiten parteiübergreifend im demokratischen Spektrum zu suchen. Und das, glaube ich, passt sozusagen ja auch gut damit.
0: Okay. Jetzt muss man natürlich sagen, das weiß man ja, im April nächsten Jahres ist die Oberbürgermeisterwahl. Du wirst aber, ja, es heißt immer, du trittst als parteiloser Bürgermeisterkandidat an.
2: Ja.
0: Aber du wirst unterstützt von zwei neuen Parteien denn in dem Fall.
2: Genau, also das war, ich glaube, das war auch so, um so ein bisschen die Geschichte zu erzählen. Also nach 5 Jahren im Amt habe ich sozusagen das, was ich als Amtsverständnis gehabt habe, bin ich natürlich irgendwann zu dem Punkt gekommen, dass ich gesagt habe, das ist eigentlich auch meine Grundidee, wie ich in diese Wiederwahl gehen will und wie ich den Menschen deutlich machen will, wie ich mein Amt verstehe, also parteiübergreifend. Mhm. Und deshalb habe ich ja im Januar damals schon gesagt, ich kandidiere parteiübergreifend, also als unabhängiger Kandidat. Aber natürlich suche ich die Unterstützung von Parteien. Also Partei ist ja nichts Schlimmes damit, sondern die sind ein wichtiger politischer Akteur in dieser Stadt. Und dieses Angebot, also habe ich allen gemacht und die SPD hat nicht zugeschlagen, die haben eigenen Kandidaten aufgestellt, die CDU auch, die FDP auch. Aber es gibt sozusagen, die Grünen haben gesagt, ja, Tobias Bergmann ist für uns jemand, wo wir uns gut vorstellen können, dass er weiter auch die Stadt mitentwickelt. Und mit Volt habe ich ja so ein New Kid on the Block, also eine neue Partei mit dazu. Und das ist so ein bisschen die Rahmenbedingungen. Aber was ganz gut ist, weißt du, immer, ich habe ja so eine Gruppe von, ich nenne ein Bündnis für Tobias Bergmann, also die meine Kandidatur tragen, weil das sind ja nicht nur die Parteien. Und da gefällt es mir, dass da ganz viele dabei sind, die davor nie so in diesen kommunalpolitischen, parteipolitischen Sphären geschwebt haben, sondern die schon immer politisch gewesen sind, die der Stadt am Herzen liegen, die mich kennengelernt haben und sagen, ja, den würden wir unterstützen. Und das ist, glaube ich, sag mal, ganz spannend, was sich da draus ergibt.
0: Damit. Genau, sogar ein junges Bündnis gibt es, ne?
2: Ja, genau. Ja. Ja, das ist, also nein, toll. Also das war jetzt, ich war jetzt vor 2 Wochen, glaube ich, war das gewesen. Mhm. Da waren, sagen wir, 20 Kids da gewesen, die alle jetzt sozusagen hergehen und für die das ja auch nochmal spannend ist, so Wahlkampf mitzumachen und die mich ja kennen an der Stelle. Also das finde ich sozusagen auch nochmal ganz, ganz relevant und die ein bisschen dann auch meinen TikTok-Account aufpimpen können. Radio kann ich ein bisschen, aber TikTok ist ein bisschen Auswärtsspiel für mich.
0: Aber ich finde sowieso, du kommst bei den jungen Neumünsteranerinnen und Neumünsteraner eh immer klasse an, weil wenn ich dich manchmal so sehe, über den Großflächen laufen oder auch woanders, immer wieder bist du da irgendwie und musst für Selfies herhalten.
2: Ja, also das merke ich eigentlich, das merke ich auch. Also sagen sich, also ist jetzt auch mein Eindruck, ja. Und ich habe das mal erlebt. Ich war ja, das ist ja auf so einer Jobmesse gewesen und dann bin ich mit so einer Leiterin da rum gewesen und die hat gesagt, die macht irgendwie 50 Jobmessen im Jahr. Und geht immer mit irgendwelchen Bürgermeistern oder Oberbürgermeistern rum, aber das mit den Selfies hat sie in der Dimension nur bei mir miterlebt. Also ich merke das schon, dass das funktioniert, aber weißt du, mir ist ja wichtig, dass ich denn, also ich will ja nicht da als Popstar rumbringen, sondern mir ist es wichtig, dass die Kids Verantwortung für ihre Stadt übernehmen. Und das ist das, was ich glaube, was ich damit übertragen will, dass ich denen sage, Leute, und das ist die Entscheidungen, die ich hier fälle. Ich bin 55 Jahre alt. Die Entscheidung, die ich in diesen letzten 5 Jahren, in den nächsten 6 Jahren fange, die wirken sich insbesondere auf die jungen Menschen noch mit aus. Und deshalb müssen die noch eine stärkere Stimme mitkriegen. Und darum geht es mir auch. Also mir geht es auch darum, um die Wahlen zu gewinnen. Aber mir geht es auch darum, gerade diesen jungen Menschen noch mal stärker Gewicht und Gehör zu verschaffen in der Stadt.
0: Okay. Gewonnen hast du auf jeden Fall bei der letzten Oberbürgermeisterwahl. Das ist jetzt so lange her, dass du jetzt am 1. September 5 Jahre quasi, ja, genau, Dienstjubiläum quasi hattest, konnte man
2: ja
0: so sagen. Ne?
2: Ja, genau. Ja.
0: Was würdest du denn sagen? Was waren so deine, wenn du so zurückblickst, so deine, fangen wir erstmal an mit den Highlights.
2: Also ich, als allererstes, wo ich mich richtig gefreut habe, ist, als wir diesen Fahrradweg auf den Großflecken gemacht haben. Also das ist ja, also es gibt ja nichts Leidenschaftlicheres, wo wir Neumünsteranerinnen und Münsteraner diskutieren, ist, wie geht's mit den Großflecken weiter und was passiert da? Da kommen wir sicher auch noch dazu. Aber dass man plötzlich einen Großflecken gehabt hat, wo man ordentlich mit dem Fahrrad von oben nach unten fahren konnte, wo viele Jahre darüber diskutiert worden ist. Also das war, glaube ich, sowas, also weißt du, musst du sagen, so hands-on damit. Und das Zweite, was ein bisschen länger gedauert hat, aber was uns auch gelungen hat, viele erinnern sich ja so ein bisschen zurück an, wie das damals war, mit kriege ich einen Termin im Bürgerbüro, um einen Reisepass zu kriegen. Also wenn in der damaligen Zeit, wenn ihr jetzt sagen im Herbsturlaub nach Sri Lanka fliegen wolltet und ihr hättet noch keinen Reisepass, dann wird es schon knapp werden, gell? Dann wird es schon richtig knapp werden. Und also, dass wir das einfach mal hingekriegt haben, dass so eine Verwaltung wieder funktioniert. Mhm. Also sind wir sicher noch nicht perfekt, sicher noch nicht überall so digital, wie wir es vorstellen. Aber das, glaube ich, also das sind so Themen, wo das, glaube ich, ist das Leben der Leute mit am meisten beeinflusst hat. Also das würde ich so jetzt hergehen und sagen, das ist jetzt schon her, aber das waren sozusagen so hands-on, wo man gesehen hat, was da passiert ist damit.
0: Aber es gab ja bestimmt auch Sachen, die du dir vielleicht vorgenommen hast, die es vielleicht noch nicht so ganz geklappt haben bis jetzt.
2: Also weißt du, was sagen richtig, also wenn man sich anschaut, wie sich die Innenstadt entwickelt. Mhm. Also ich gehe noch immer durch die Lütjenstraße und sehe immer noch diese Geschäfte, wo ich denke, also wo ich ja irgendwie gedacht habe, als ich da angefangen habe, Mensch, das kann jetzt eigentlich noch nicht so schwer sein. Ich gehe jetzt zu denen hin und sage, ich miete dir das Ding an und wir machen irgendwas rein. Und das ist nicht gelungen. Das ist bis zum heutigen Tag nicht gelungen.
0: Aber warum ist das so? Es gibt doch sogar einen Beauftragten dafür, oder nicht?
2: Naja, also es gibt jetzt, wir hatten einen Leerstandsmanager. Wir haben, also mein ganz objektiv ist es so, das gehört halt jemandem privat und wenn der nicht vermieten will, dann kannst du in einem Augenblick nicht zwingen, freies Land. Aber was du, also was glaube ich richtig ist und das habe ich jetzt schon nochmal gemerkt, ist, also ich werde jetzt auch wieder einen Innenstadtbeauftragten mit benennen. Also weil das merke ich in der Innenstadt, das sind so viele Interessen und so viele Akteure und ich steige ja manchmal selber nicht mehr durch, wer in meiner Verwaltung für was da genau zuständig ist. Und da brauchen wir jemanden, der die Fäden da echt nochmal zusammenzieht. Und also da gibt es schon was. Also das, also jetzt, als ich als Allegra jetzt da rausgegangen ist, da hat mir echt das Herz geblutet. Und da habe ich echt gedacht, mein Gott, die Kollegin Fässer, die hat so tapfer da gekämpft und hat immer noch mal geschaut. Und jetzt sozusagen das als Ergebnis, also das ist sicher nicht was, wo ich jetzt selber damit zufrieden wäre, wie das gelaufen ist. Und andere Sachen in der Innenstadt, gibt ja auch sagen, also wenn wir machen jetzt in ein paar Tagen da die Stadtbücherei auf, das wird richtig super.
0: Aber da frage ich mich ja auch immer, ja, wir haben die neue Stadtbücherei, aber da steht ja die alte quasi leer.
2: Ja, aber das, also da gibt es schon jemanden, also der ist froh, dass wir sogar rausgehen. Der macht, also der macht ein Ärztehaus hin. Also, aber es ist, also ich glaube, du hast schon völlig recht. Ich glaube aber insgesamt ist, wenn wir in der alten Stadtbücherei geblieben wären, dann hätten wir irgendwann das Problem gehabt, dass sich dieses Konzept, ich gehe in einer Bücherei, leihe mir ein Buch aus und gehe wieder nach Hause. Ich glaube, das ist irgendwann endlich. Sondern wir brauchen eine neue Idee, das, was die ja damit entwickelt haben. Also dieses dritte Ort, ein Ort, wo man sich treffen kann. Ein Ort, wo man sozusagen sich treffen kann, ohne dass man konsumieren muss. Ein Ort, wo sich insbesondere junge Menschen treffen können.
1: Das denke ich auch.
2: Und das ist das, was da in der Wasbecker nie geklappt hätte. Und irgendwann wären halt die Ausleihzahlen erodiert und immer weniger. Und dann stellt sich irgendjemand die Frage, ja, für wen macht man denn das noch? Also jetzt werden noch, also sagen so, früher hat man noch viele Reiseführer ausgeliehen, macht auch keiner mehr. Und dann hast du irgendwie nur noch die Kinderbücher. Also ja. Ich glaube, das ist jetzt einfach das Wichtige.
0: Das stimmt, man braucht solche Erlebnisorte.
2: Genau,
0: ne? Also,
2: ja.
0: Und das, ich glaube, das soll da ja auch eine Bühne oder so geben, wo, für Lesungen zum Beispiel oder so. Also sowas braucht man natürlich, das stimmt. Ich würde sagen, wir sprechen gleich weiter, hören jetzt aber erstmal ein bisschen Musik. So, und du hast es eben uns schon erzählt, was es für Musik ist, die du dir heute ausgesucht hast.
2: Ja, ich habe, der Sommer ist ja ein bisschen vorbei und für mich war es ein kleiner Konzertsommer. Ich habe 3 wunderbare Konzerte erlebt und ich habe aus jedem der Konzerte euch einen Musikvorschlag gemacht. Jetzt weiß ich nicht, in welcher Reihenfolge du das abspielst.
0: Ich sag mal so, wir starten mit einem Konzert. Das war wahrscheinlich das letzte von denen, das du gesehen hast.
2: Ja, von Toten Hosen, ja. Toten Hosen, 11. Juli, mein Geburtstag, im Olympiastadion in Berlin. großartiges Konzert. Also ich mag die Toten Hosen und ich finde ja, die geben einen echt richtig, richtig Gas. Und es war ja mit Versöhnung mit den Ärzten. Der Fahrer Nuralab war mit.
0: Stimmt.
2: War mit auf der Bühne. Also großartiges Berlin-Wochenende mit meinen Jungs und im Olympiastadion.
0: Sehr, sehr schön. Dann hören wir jetzt die Toten Hosen mit dem Song, was früher einmal war.

0: Die Toten Hosen hier beim Freien Radio Neumünster in der Sendung Dialog mit dem OB. Ja, und Daphne?
1: Ja, ich darf jetzt weitermachen.
0: Du darfst es weitermachen. Du bist ja unsere Sportbeauftragte quasi im Radio. Ne, ist egal, in welcher Sendung das ist.
1: Super.
0: Wenn du Sport nicht fährst, bist du nicht weit. Und so ist es auch heute. Du hast ein paar Fragen ja, aus dem Sportbereich.
1: Ja, genau. Man sieht dich ja häufig bei Sportveranstaltungen. Ja. Was hast du selbst an Sport gemacht?
2: Also, heute bin ich mit dem Fahrrad schon mal hierher gekommen.
1: Das habe ich gesehen.
2: Das ist schon mal Punkt 1, was ich
1: deswegen gemacht. Kannst du auch den Radweg auf dem Großflecken sehr gut beurteilen.
2: Genau, deshalb das Punkt 1, sondern heute war Punkt 2, was ich heute bisher gemacht habe. Ich mache in der Früh, wie heißt das, Calisthenics, ja, also mit so Körper, also vor YouTube irgendwelche.
1: Fernsehsport.
2: Naja, sagen dann Liegestützen und so weiter. Ja. Also das ist sagen, die zwei Sachen habe ich, also 20 Minuten in der Früh, und jetzt mit dem Fahrrad hergefahren. Was ich sonst als Sport mache, ist, ich habe einen Personal Trainer, bei dem bin ich alle zwei Wochen, bei Timo Zabe. Und das ist, also da habe ich so ein bisschen Workout, aber der redet mit mir auch so viel, weißt du, so Ernährung und dass ich so ein bisschen auch da mal, sagen, mich selber da reflektiere. Das tut mir echt richtig, richtig, richtig gut.
1: Ja.
2: Also sagen, deshalb das alle zwei Wochen. Und dann, also sagen, in der Früh mache ich ja, sagen, dieses Calisthenics. Abends mache ich dann tatsächlich, habe ich mir jetzt auch neu angewöhnt, immer 20 Minuten Yoga. Also ich weiß nicht, ob du das als Sport, die einen sagen so, die anderen sagen so. Ich würde
0: Schach soll auch Sport sein.
2: Genau. Aber das ist so eher meditativ. Also das finde ich sozusagen so ein bisschen runtertum. Und dann, was da triffst, also ich bin ja viel gelaufen und ich konnte dieses Jahr, da wirst du jetzt gleich scharf nachfragen, ich konnte den Häusenköstelauf nicht laufen, weil ich mit den Meniskus und die Bakerzyste irgendwie eine Entzündung hatte. Deshalb war ich fast seit Ostern von Laufen weg.
1: Da
2: hat man dann so nach Ostern ziemlich meine schlechte Laune gemerkt, weil ich das vermisst habe. Und jetzt habe ich auch angefangen, Fahrrad zu fahren. Und jetzt bin ich richtig begeistert, weil, wie ihr ja wisst, also ich bin ja kein geborener Neumünsteraner. Ich bin ja sagen in der Wahl und mit dem Amt in die Stadt gekommen und meine Grenzen waren immer die Stadtgrenzen gewesen. So, wenn ich dann schon mal in Bordesholm war, war das schon eine weite Fahrt für mich. Und jetzt habe ich mit dem Fahrradfahren tatsächlich so, also wirklich auch sagen, die Umgebung von Neumünster kennengelernt und sozusagen immer wieder mal in Aukrug oder dann der Bönebüttel raus. Und ich bin ja, also ich war erst nur begeistert von Neumünster als Stadt, aber jetzt habe ich echt nochmal dieses Umland kennengelernt mit den Fahrradfahren damit. Aber ich darf jetzt wieder langsam zum Joggen anfangen.
1: Also sehr gut.
2: Da komme ich wieder zurück.
1: Ja, und in den Sportvereinen, im Kreissportverband und auch in der Politik ist immer wieder von der Sportstadt Neumünster 2033 die Rede. Was bedeutet dieses Ziel konkret für den Sport in Neumünster? Und auf welchem Stand ist der Sportentwicklungsplan aktuell? Was ist bereits umgesetzt? Was steht noch aus?
2: Also ich glaube, was wichtig ist, ist, was wir als Stadt machen können und machen sollen, ist Infrastruktur für Sport zur Verfügung stellen. Und da merken wir schon, da investieren wir schon richtig mit rein. Also sagen, ich habe jetzt das im Sommer dieses Jahr die Dreifeld-Sporthalle in der Freiherr von Stein. Und dann, Klaus Groth, bauen wir ja die abgebrannte neu. Also ich glaube, das ist jetzt eine wichtige Aufgabe von der Kommune, von unserer Stadt, ist diese Infrastruktur zu haben. Und ich glaube, was jetzt sozusagen wirklich nochmal die Aufgabe ist, wie schaffen wir sozusagen diese regionalen Sportzentren? Also wie kriegen wir das mit hin? Und insbesondere gerade Vereine haben ja oft einen Investitionsstau, den wir damit haben. Also das ist sozusagen ein Punkt. Und weißt du, was mir sagen nochmal jetzt im Sommer nochmal am Herzen gelegen ist? Ich weiß nicht, ob ihr das mitgekriegt, die Öffnung von Sportplätzen und Schulhöfen für die Kids. Mhm. Also das ist schon meine Grundüberzeugung. Also wenn wir hergehen und so viel auch in Infrastruktur rein investieren, dann müssen wir auch schauen, dass die wirklich genutzt wird. Also da Mühlenhof kennt ja irgendwie jeder. Damit, also das geht eigentlich nicht, dass wir die dann absperren. Also ich weiß, das ist oft nicht ganz einfach wegen Vandalismus und Vermüllung und so weiter. Aber das hilft ja nichts. So wie so unsere Sportstätte, wie so ein Bonbonladen, den sperren ihn zu und dann wird er einmal die Woche aufgemacht und alle dürfen mal riechen. Sondern das Zeug muss genutzt werden. Und das, glaube ich, ist mir, das ist auch nochmal so ein Prozess, den wir mit haben.
1: Können die Vereine sich dann so ein bisschen Hoffnung machen, dass es vielleicht auch in den Sommerferien mit den Sporthallen mal so klappt?
2: Also ich will das Schritt für Schritt machen. Also ich hab viele Freunde in Dänemark und ich frage die ja immer, sagen wir, wieso seid ihr so verdammt stark im Handball?
1: Weil wir Tag und Nacht Handball spielen dürfen.
2: Genau, weil sie tatsächlich Tag und Nacht Handball spielen und weil sie halt so ein Prinzip haben, dass du wenn du in Dänemark bist, da ist eine Sporthalle offen. Und da kommst du rein und spielst einfach. Und nicht spielst einfach, sondern dann sind dann auch Trainer und so weiter. Und das ist jetzt, that's a dream, aber das ist natürlich so eine Idee, wie öffnen ist. Natürlich kann ich jetzt nicht hergehen und jede Schulsporthalle aufsperren und jeder rennt da rein und raus. Aber also wie kriegen wir das weiter geöffnet? Das ist schon richtig, richtig wichtig. Was wir ganz ehrlich sagen müssen, ist, wir sind als Stadt so blöd, pleite. Und also wir würden da viel, viel mehr gerne machen, aber das ist immer auch eine Frage, wie kriegen wir Geld mit, kriegen wir Geld mit dahin. Aber ich glaube, das ist, also Sport ist da schon ein ganz, ganz wichtigen Bereich, den wir damit aufnehmen können. Aber deshalb, ich will da, und sowas will ich dann auch mit den Vereinen zusammen machen. Aber diese Idee, wie öffnen wir was, dass es genutzt wird und dass wir es zur Verfügung stellen, das ist schon so ein Grundprinzip, was ich gerne weiterverfolgen würde.
1: Jetzt hast du ja gerade eben schon selber die Klaus-Groth-Schule einmal angesprochen. Die Sporthalle, ich habe extra nochmal nachgeguckt, ist 2021 abgebrannt. Das ist ja jetzt eine ganz schöne Zeit, die Schule quasi den Sportunterricht überbrücken musste.
2: Ja, also das hat, also in der Marke ist ja komplett, hat viel zu lange gedauert. Und da leiden wir ja auch immer daran, wie lange manche Entscheidungen und manche Prozesse in Deutschland mit brauchen. Und das hat erst war es mit dem Geld gewesen und dann ist es auch nicht ganz einfach, damit zu bauen. Also das hat lange, lange gedauert, aber jetzt wird's ja gebaut. Und weißt du, also was ich ja dann da an der Groth auch gut gefunden habe, also die haben das überbrückt, aber die haben das ja auch total smart überbrückt.
1: Ja, total klasse, also, hat das gemacht.
2: Also da fand ich auch, also wenn dann erzählt wird, ja, wir haben dann Tennis gespielt und sind da mal hingefahren. Und also eigentlich war dann immer sozusagen so aus der Not eine Tugend machen. Also wie kommt man auch mal raus aus den, ich bin hier in meiner Halle und laufe im Kreis und mache Liegestützen oder so. Und das finde ich, also vielleicht, das sollte man uns noch viel bewahren, weil das ist ja gerade, weißt du, wir kriegen jetzt den Ganztag, wir müssen ja schauen, auch Sportstadt, dass unsere Sportvereine auch weiter Nachwuchs mit generieren. Und wenn die Kids künftig den ganzen Tag in der Schule sind, dann gehen sie abends nicht nochmal zum Sportverein. Und wie kriegen wir das besser verzahnt? Das ist, glaube ich, schon, das macht schon richtig, richtig Sinn. Aber das ist klar, also es dauert, da sind wir in Deutschland echt zu langsam. Also wir schauen im Benchmark, sind wir im Vergleich zu den Kommunen, sind wir nochmal schnell, aber es ist, dauert eigentlich zu lange. Also das kannst du ja nicht, also ist an ganz vielen Stellen sieht man das.
1: Ja. Und dann haben wir ja auch unsere alte Dame, die HSV-Halle, ist ja immer sehr umstritten, ist ja baufällig. Das beste Beispiel ist, als bei einem Punktspiel mal die Lampe runtergekommen ist.
2: Oh, wow.
1: Und wir haben ja auch hier und da echt technische Probleme in den Sporthallen. Wie kann man das abstellen? Hast du da eine Idee oder schon eine Vorstellung?
2: Also ich glaube, wir müssen uns um die KSV-Halle müssen wir uns echt nochmal anschauen damit. Also und zwar ist ja die Frage, wie ertüchtigen wir die? Also was kann man machen? Also das eine ist, die Lampen fallen runter. Was ich ja noch für Sport mache, ich besuche ja immer Sportvereine und also ich habe so Handyball mal mitgespielt und wir haben uns ja auch in Sportstätten mitgetroffen und ich habe auch mal in der KSV-Halle Handball gespielt. Das ist ja ein Mörderboden.
1: Hallo, das ist unsere Waffe.
2: Das mag für die Heimspiele, aber was ich glaube, was mal richtig ist, ist, man sollte mal ernsthaft die Diskussion sein, müssen wir oder ist es nicht vernünftig für die KSV-Halle mal mehr in die Hand zu nehmen, als nur zu flicken, dass man da ordentlich mal wieder auch spielen mit kann. Ich glaube insgesamt, sind wir ja schon noch dabei, braucht man noch eine weitere Halle. Das finde ich, ist auch ein richtiges Konzept damit, aber da braucht man auch Rahmenbedingungen. Also ich hatte ja zum Beispiel auch gehofft, dass sich Hamburg für die Olympischen Spiele entschieden hätte. Wenn es dann Hamburg-Kiel gewesen wäre und da geworden wäre, da hätten wir schon verdammt gute Argumente gehabt, dass wir da auf halber Strecke die richtigen Infrastruktur mitbrauchen. Aber vielleicht, also vielleicht, wir müssen uns auf sowas sicher auch vorbereiten, weil wir können das nicht alles aus eigener Kraft stemmen damit.
1: Mhm. Genau, das ist auch tatsächlich so meine nächste Frage. Inklusionssport in Neumünster. Wie gut ist Neumünster aufgestellt? Und zum Beispiel, wenn wir jetzt wieder die KSV-Halle haben, also wir hatten ja da das Spiel von den Gehörlosen 2-3 Mal schon. Und mir tat das echt total weh, dass man Rollstuhlfahrer sagen muss, sorry, ihr könnt hier nicht rein.
2: Ja, geht gar nicht.
1: Weil wir haben ja einfach keinen Platz. Wo sollen wir die Rollstühle hinstellen? Ne? Genau, also was bedeutet Inklusionssport für Neumünster?
2: Also ich war jetzt ja neulich beim VfR, die haben ja auch so eine Inklusionsveranstaltung mitgemacht. Also ich hatte total hohen Respekt, wie viel unsere Vereine im Augenblick da machen, um Inklusion mitzumachen. Und ich war bei Handyball, habe ich mal mitgespielt in der
1: IGS. Also
2: in der IGS, genau. Damit. Also erstens, ich glaube, sagen, Sport ist was, wo man Inklusion richtig, richtig gut machen kann. Ich glaube auch, dass sagen wir an vielen Stellen uns dieses Thema Barrierefreiheit da noch mit fehlt. Und gerade bei der KSV-Halle ist es ja irgendwie so auch die Frage, also muss man sowas und ist es nicht vernünftig, sowas anzupacken, weil das geht nicht. Und ich bin ja ganz regelmäßig mit Tanja Scholz in Kontakt, die jetzt letzte Woche Weltrekord.
0: Genau, die war sehr erfolgreich dabei.
2: In der Türkei geschwommen, wie warme Granate, gell? Und die mir dann sozusagen so schildert, weißt du, was wir ja nicht sehen, die wir eben sagen, nicht Handicaps oder sagen, nicht behindert sind, dazu, wo wir dann irgendwie hergehen und sagen, aber die sehen das. Und ich glaube, das ist schon, also da müssen wir schon, also wir müssen auf alles, das, was wir neu machen, müssen wir es ordentlich mal mitdenken und dürfen es nicht vergessen. Und alles, wo es alt ist, müssen wir jetzt irgendwie Schritt für Schritt das mitmachen. Manchmal eine pragmatische Lösung. Aber das ist klar, in der KSV-Halle, da ist ein Rollstuhlfahrer und du kannst ja sagen, kannst das Spiel nicht anschauen. Also das ist ein No-Go eigentlich damit. Also genau. Komplett richtig, ja.
1: Ja, du bist ja nun häufig auf Sportveranstaltungen, hast ja eben auch schon gesagt, wir haben uns da auch schon getroffen. Du hast jetzt sogar die Badminton-Mannschaft von Blau-Weiß-Wittorf nach Dresden zur deutschen Meisterschaft begleitet. Was versprichst du dir davon? Was bedeutet diese Nähe vom Sport für dich? Und was nimmst du davon, von diesen Veranstaltungen mit in deine politische Arbeit?
2: Also erstens mal macht mir das riesig Spaß.
1: Das hört sich gut an.
2: Also das ist schon sozusagen der Hauptpunkt. Also wenn ich zu so Sportveranstaltungen gehe, dann suche ich mir die schon immer aus und sage, Mensch, auf was habe ich denn wirklich Lust? Und ich habe so ein bisschen diesen Punkt, ich möchte alles mal kennenlernen. Ich war auch beim Schachspielen schon gewesen. In Gardeland.
0: Sehr gut.
2: Habe ich mitgespielt. Also es geht ja um zwei Sachen. Das eine ist, ich kriege dann sozusagen schon mit, wo drückt der Schuh im Sport. Aber weißt du, ich kriege ja viel anderes auch mit. Also was mir ja wichtig ist, ich will ja von Menschen ungefiltert erfahren, was bewegt die. Und bei vielen ist es so, wenn ich mich mit zu denen irgendwie hinsetzen würde, das wäre ja auch irgendwann mal anstrengend und dann da oben. Aber wenn du irgendwie Handball mit denen spielst und dann irgendwie, dann auch kommst du ja da auch irgendwie näher. Du hast sofort das Sport, immer das Du sofort. Und du bist dann eben, ich bin ja dann eher mal nicht der Oberbürgermeister, sondern ich bin der, der mit Badminton spielt dazu. Und das ist, glaube ich, sagen, das ist das, was ich dann erlebe und sozusagen so ein bisschen dann auch mitkriege, was bewegt die Stadt und was bewegt vielleicht nur mich. Und ich glaube, es bewegt alle, aber es bewegt irgendwie gar keinen. Und dann wird man da schon nochmal ganz gut geerdet damit.
1: Ja, und es ist ja auch eine tolle Mannschaft. Und immer eine tolle Veranstaltung.
2: Ja, mein Blau-Weiß, also sagen wir nicht. Also das, im Fanbus bis Dresden, das war schon, fand ich, also das war schon ein Highlight damit. Die sind auch dieses Jahr wieder gut aufgestellt. Also,
1: ja, sie haben das erste Spiel hier schon gewonnen.
2: Ja, Pflichtsieg. Pflichtsieg auswärts, aber sind ja ganz zuversichtlich, das macht ja Spaß.
1: Genau, eine Frage habe ich noch, bevor wir dann wieder Musik hören. Wenn jetzt die Minijobs abgeschafft werden oder deutlich irgendwie eingeschränkt werden, wäre das aus deiner Sicht ein Problem für die Sportvereine? Und was für Auswirkungen befürchtest du?
2: Boah, also das ist ein gutes Thema. Also natürlich ist Minijobs im Augenblick eine Möglichkeit, wo viele Vereine für kleines Geld Leute sagen, mit beschäftigen, ehrenamtlich mit beschäftigen. Und wenn die Minijobs abgeschafft werden, wird das teurer. So, was wir da schauen müssen, ist, wie wir damit umgehen. Also sagen, Ressourcen ist schon richtig. Ich muss umgekehrt dir sagen, jetzt politisch auch in meiner Herkunft mit diesen Ausweiten der Minijobs bin ich politisch nie wirklich glücklich gewesen. Also ich fand die Idee richtig, aber ich habe jetzt gerade zwei Bürgerinnen da gehabt, die haben ihr Leben, also sie haben jetzt die letzten 10 Jahre Minijob gemacht, jetzt haben sie die erste Rentenabrechnung gekriegt, die kriegen dafür 5 Euro Rente. Also und das ist natürlich so mit Minijobs, du hast erstmal ein bisschen Geld in der Hand und das wirkt ganz gut, aber viel ist nicht dahinter. Also deshalb glaube ich, ist sozusagen, ist diese, also müssen wir da schon Antworten geben. Aber wie kann ich dir jetzt, also das wäre jetzt nicht spontan. Wir hatten ja so eine Diskussion gehabt bei der Musikschule ja auch.
1: Ja.
2: Da ging es ja um dieses Herrenberger Urteil mit Scheinselbstständigkeit und so weiter. Und da war dann auch der Punkt gewesen, dass Musiklehrer deutlich teurer geworden sind. Und da haben wir auch dann eine finanzielle Lösung finden müssen. Da kann man nicht alles mitmachen, aber die muss man ernsthaft diskutieren. Aber ich finde, sagen wir immer, wenn jemand dann was mitmacht, dann also müssen wir schon irgendwie so Strukturen mitmachen. Also deshalb kann das schon schwierig werden, das glaube ich schon. Oder wie siehst du, bist ja noch da näher dran. Also das ist schon tricky, oder? Was da jetzt?
1: Ja, total, weil ich glaube, Sportvereine können sich gerade aktuell gar keine festen Mitarbeiter in dem Rahmen so leisten.
2: Ja, ja.
1: Und mit einem Minijob kann man ja noch mal ein bisschen was auffangen. Aber natürlich, wenn man natürlich weiterschaut, so mit der Rente und so, da stimme ich hier natürlich vollkommen zu. Das ist also, jetzt nicht so.
2: Aber es ist gut, dass du anschaust, weil da müssen wir jetzt echt nach vorne denken, wie man damit umgehen können, damit, ja. Schon richtig.
1: So, Simon, Musik.
0: Da fragst du den Falschen.
2: Song Nummer zwei.
0: Ich würde sagen, die kommen aus Bayern.
2: Die Bayern. Labra Spanda.
0: Ja.
2: Kennt ihr die?
0: Vom Namen her zumindest, ja.
2: Labra Spanda kommen, also sagen eine bayerische, wie nennt man das?
0: Brassband.
2: Brassband, ja. Mit ziemlich viel Blasmusik.
0: Ja.
2: Der Song heißt Schöner Dog, also schöner Tag, würde man hier an der Schwale sagen. damit. Ja, genau. Und ich, also was irgendwie, ich mag die ganz gern und ich habe so eine Holsteiner Fancrew, die habe ich davon überzeugen können. Und die habe ich in Lübeck vor ein paar Wochen gesehen.
0: Dann von Lübeck quasi.
2: Von
0: jetzt nach Neumünster damit.
2: Yes.
0: Yes.

0: Ja, nicht ganz so Neumünster-typische Musik, würde ich jetzt mal sagen.
1: Hast du Tuba gehört?
0: Ja, auf jeden Fall.
1: Stark, oder?
0: Ja. Ich wollte gerade sagen, die hast du gespielt.
1: Nein. Also, das würde ich mir nicht zutrauen. Aber ich hab mich wie in meiner bayerischen Altheimat gefühlt.
0: Das freut uns. Und ist ja auch passend, ne, jetzt zur Oktoberfestzeit. Also
1: genau.
0: Quasi unser U-Zapf ist hier jetzt im Freien Radio noch mit
1: richtig,
0: gewesen.
1: Richtig.
0: Ja. So, wir haben eine Frage tatsächlich bekommen von einer Hörerin, die ich jetzt einmal gerne vorlesen möchte. Die Hörerin schreibt: Ich wohne seit 4 Jahren in Neumünster in der Innenstadt, bin zugezogen wegen der Arbeit. Ich finde es erschreckend, wie wenig bezahlbarer Wohnraum angeboten wird. Unter bezahlbar verstehe ich nicht nur, dass die Kaltmiete stimmt, sondern auch die Nebenkosten. Wenn ich die Wohnung im Winter so heize, wie es vonnöten ist, habe ich eine Nachzahlung, die sich gewaschen hat. Der Wohnungsmarkt gibt nur ein Entweder-Oder her. Entweder frieren, aber gerade noch bezahlen, oder nicht frieren, aber nicht mehr bezahlbar. Wo sollen mein Mann und ich abbleiben, wenn es so weitergeht? Was wir brauchen, sind verbindliche Zusagen und keine Absichtserklärungen. Deswegen von mir die Frage: Wann wird der soziale Wohnungsbau ernsthaft vorangetrieben, damit vom Einkommen etwas übrig bleibt fürs Leben?
1: Ja, das sind zwei Sachen damit. Also erstens, ich kann das total nachvollziehen, da das ist ja an ganz vielen Stellen so, dass dieses Thema Wohnen einen immer größeren Anteil von den eigenen Kosten mitfrisst. Mhm. Also uns geht es im Vergleich noch zu anderen, also wenn es in Hamburg oder Kiel vergleicht, geht es uns hier noch gut. Aber es ist trotzdem richtig, richtig, richtig schwierig dazu. Also an der Stelle zwei Sachen, die eine zentrale Rolle spielen, also sozialer Wohnungsbau. Erstens, überall da, wo wir bauen lassen wollen und wo wir als Stadt Einfluss haben, legen wir stark Wert darauf, dass es auch einen Anteil sozialen Wohnungsbau gibt. Also als Beispiel, wenn wir jetzt sagen, zum Beispiel das Thema Parkcenter mitnehmen, Innenstadt. Also
0: genau, auch wieder Leerstand.
1: Leerstand, sagen, da sind wir jetzt als Stadt in die Verantwortung gegangen und meine Idee ist, dass dort Wohnraum entsteht, dass dort und auch bezahlbarer Wohnraum. Ich sage auch, sagen wir es auch sozusagen auch andere, aber auch bezahlbarer Wohnraum. Das ist eine. Und das Zweite, was die Bürgerin sagt, ist tatsächlich ein richtiger Punkt, dass man hergeht und sagt, wir haben gerade in der Innenstadt oft Bestand, der uralt ist, der nicht saniert ist und wo uns die Nebenkosten doch die Decke rennen. Also ich habe ja selber mal in meinen ersten Monaten in Neumünster in der Feldstraße gelebt. Da zahlst du 5 Euro für einen Quadratmeter kalt. Ja, super. Aus Hamburg kommen wir gedacht, was ist denn das? Also, aber als ich dann sozusagen die Nebenkostenabrechnung gesehen habe, habe ich gedacht, puh, also da würde ich hergehen und sagen, und das sagen wir ja dann die Bewohner auch, wir würden eher, sagen wir mal, sagen 6 oder 7 Euro zahlen, aber hätten dann, weil wir ordentliche Fenster haben, andere Nebenkosten. Und ich glaube, das ist der zweite Bereich, dass wir hergehen müssen und den Bestand sanieren müssen. Jetzt ist es ganz objektiv so, wir haben die WOBA, und da können wir jetzt, also weiß ich ja, dass die jetzt das auch gerade Feldstraße jetzt nochmal ein großes Sanierungsprojekt machen. Wie machen wir, da kriegen wir einen richtigen Standard hin. Und bei vielen Privaten haben wir nicht den Zugriff mit drauf dazu. Aber das ist sozusagen das Zweite. Also erstens mal neuen sozialen Wohnungsbau mit schaffen. Punkt 1, das wollen wir mitmachen. Und das Zweite ist Bestand sanieren, dass sozusagen, dass wir die Nebenkosten damit in Griff kriegen. Jetzt könnte man mal sagen, Innenstadt ist zum Beispiel, der Meister ist ja, Fernwärme ist da, Netz, ganz gutes Netz mit dabei, da sind wir ja dabei, das Fernwärmenetz zu erneuern. Da hoffen wir, dass das sozusagen auch alles mitgeht dazu. Aber das ist schon, also ist schon ein Riesenthema, ja.
0: Das wird wahrscheinlich die einzige Hörerin sein oder so, die jetzt dieses Problem hat. Oh, Miete ist sehr teuer oder die Nebenkosten sind sehr teuer. Gibt es irgendwie eine Möglichkeit, wenn man irgendwie davon betroffen ist und echt Angst hat mittlerweile ja vielleicht, dass man sich echt nicht mehr das Leben leisten kann, weil alles zu teuer ist? Kann man sich irgendwo bei der Stadt dran wenden und Hilfe bekommen?
1: Also es sind ja zwei Sachen. Also was ich jedem immer mal rate, ist gerade bei Mieten, also wir haben Mieterschutzbund, die können da, also die sind da echt immer richtig gut aufgestellt. Und dann ganz deutlich, also es muss keiner sozusagen ohne Alternative aus einer Wohnung mit raus. Also das, da haben wir ja auch mit Diakonie und so, da haben wir Anlaufstellen. Mhm. Also wenn das wirklich richtig, richtig ernst wird, frühzeitig darauf zukommen, damit, was wir damit mit aufnehmen. Also das ist, aber das ist auch, also ich merke das ja auch, ich habe ja sagen, diese Bürgersprechstunden und also ich kriege da ganz, ganz, ganz viele Anfragen, die zu mir kommen und sagen, Herr Bergmann, haben Sie nicht eine Wohnung für mich? Das ist mittlerweile, also das sind immer die, wo jetzt meine Mitarbeiterinnen und Mitarbeiter sagen, da macht es keinen Sinn, mit dem Bürgermeister zu reden, weil der hat auch nicht die Wohnungen damit. Also ganz offen, was wir als Schwierigkeit im Augenblick haben, es wird zu wenig gebaut. Also das ist im Augenblick, also wir haben genügend Bauland, Baugrund, da würde einiges mitgehen, aber im Augenblick ist Bauen so teuer, dass dann genau diese Schwierigkeit auftritt. Du kannst zwar irgendwie neu bauen, also sagen, aber wenn du dir das dann nicht leisten kannst, dann ist das alles obsolet dazu.
0: Ja. Und ich glaube, das sind allgemeine Probleme, die ja nicht nur Münster betreffen, sondern ja in der ganzen Bundesrepublik der Fall sind, dass Bauen teuer ist und überall aktuell nicht so viel gebaut wird, wie es eigentlich sein müsste. Ne?
1: Ja. Also das ist eine strukturelle Frage. Also was da zum Beispiel nochmal dazu kommt, also die sind zu zweit, oder? Habe ich das? Ich hätte jetzt interpretiert ein junges Paar, was hierher sagen gekommen. Jetzt weiß ich nicht, welche biografischen Entwicklungen wir machen. Also wenn das jetzt das average junge Paar in Neumünster ist, die sind jetzt in der Innenstadt und sie werden irgendwann vielleicht eine Familie gründen, vielleicht nicht, aber sagen wir mal, sie Familie gründen, dann ist zum Beispiel der nächste Schritt, wie gelingt es uns? Wir haben ganz viel Einfamilienhäuser in Tungendorf, in Gardeland, in der Gartenstadt und so weiter. Wie kriegen wir da den Generationswechsel hin? Also das genau, also dass wir müssen nicht noch bauen, sondern wie gelingt es uns, das Haus, wo eine Seniorin allein in Gardeland lebt, was zu groß ist, nicht barrierefrei, haben wir gerade diskutiert, wo Barrierefreiheit auch gar nicht finanzierbar ist. Wie gelingt es für uns dazu, dass so eine Seniorin hergeht und sagt, ich kriege eine kleine, barrierefreie Wohnung in der Innenstadt, wo die Ärzte in der Nähe sind oder Supermarkt in der Nähe ist. Und wie kriegt so eine Familie, die wir jetzt hier haben, bezahlbar dieses Haus in Gardeland, wo sie dann... Und das ist, glaube ich, so was... Also da müssen wir auch immer schauen, dass wir nicht immer glauben, bauen, sondern also wir haben...
0: Vorhandene Mittel benutzen.
1: Sondern wie nutzen wir das sozusagen und wie gehen wir das auf? Und das ist, glaube ich, da bedarf es so sagen, intelligenter Lösungen. Das können wir nicht alles steuern, aber Parkcenter als das Beispiel, da ist ja neben sozialer Wohnungsbau, glaube ich, Barrierefreiheit für Senioren, dass man eben, dass diese, weil das sind ja oft die älteren Leute sagen, wie komme ich, ich habe im Spiegel geschaut.
2: Nein, ich muss so ein bisschen beim Parkcenter immer so ein bisschen spunzeln jetzt als Wohnbau. Ich habe halt immer in Erinnerung, wie man die Rolltreppe da hoch fährt. Ich habe mir jetzt gerade mal bildlich vorgestellt, wie man barrierefrei über die Rolltreppe hoch fährt. Deswegen musst du so lachen.
0: Nee, ins Parkhaus kam man immer mit dem Einkaufswagen.
1: Genau, das Parkhaus, das gruselige Parkhaus. Aber das ist, glaube ich, so diese Antwort, wie sich Neumünster da wandeln wird. Und das ist, glaube ich, die Antwort. Also die Idee jetzt sozusagen in der Maßgabe, dass die Seniorin aus Tungendorf findet eine barrierefreie Wohnung im ehemaligen Parkcenter, dann im Parkloft oder und diese junge Familie, die hier gefragt hat, findet ein kleines, schönes Haus in Tungendorf und in der Innenstadt wird saniert. Ja,
0: okay. Das ist Zukunft, aber wir sprechen die ganze Zeit über Barrierefreiheit in dieser Sendung, das ist ja schon so durchgängig quasi. Und Barrierefreiheit, da geht es jetzt auch auf den Großflächen, glaube ich.
1: Habt ihr schon ausprobiert?
0: Nee, aber erzähl mal, was ist da, also da wurde geschliffen, habe ich gehört.
1: Ja, also was,

0: es wehtun. Und dann habe ich gedacht, jetzt reicht's mir aber mal. Also was können wir machen? Und dann bin ich praktisch zurück Richtung Rathaus gegangen und dann ist mir Jan Duwe, also der Leiter unserer Tiefbau, der hier das Stockwerk drüber uns bei den Devil's Breakfast.
1: Genau.
0: Richtig. Und dann habe ich gesagt, ja, Jan, sag mal, können wir da nicht irgendwas machen? Also es war so. Und dann hat er gesagt, ja, er hat da jemanden, der hat ihnen das jetzt irgendwie gesagt, wir können das ja mal abschleifen dazu. Und es gibt ja irgendwie so einen Beschluss der Politik, dass man sagt, man holt die Steine raus und dann werden die skalpiert, also sagen und wieder rein. Und wenn wir das machen, da fahre ich mit dem Rollator noch über den Großflecken, bis das ist. Und dann haben wir jetzt einfach gesagt, dann habe ich gesagt, ja, Jan, funktioniert denn das? Und dann, ja, also in Dings und Rostock funktioniert's. Warum soll es bei uns nicht funktionieren? Und dann sind wir halt hergegangen und haben gesagt, jetzt probieren wir das echt einfach mal aus damit. Und deshalb war jetzt so ein bisschen, dass wir gesagt haben, wir haben jetzt Montag in der Früh da bei der Heusenstraße 2 so Felder abgeschliffen. Und jetzt, es ist jetzt nicht spiegelblank, soll es ja nicht sein, aber es ist schon deutlich besser. Und jetzt müssen wir es halt mal schauen, ob das sozusagen einen Fortschritt mitbringt, was wir mitmachen. Und dann würden wir das mit aufnehmen. Ich habe danach sozusagen mitgekriegt, dass Mehmet Çelik das ja...
2: In seinem Wahlkampf damals.
0: Ja, ja, genau.
2: Ja.
0: Und also Chapeau Mehmet. Also er hat es damals schon drauf gehabt.
2: Ja.
0: Damit, ich habe das da gar nicht so in Erinnerung gehabt. Also da die Urheberrechte gebe ich gerne her für diesen guten Vorschlag. Wir müssen jetzt einfach mal schauen.
2: Dann nehmen wir den Großflecken um, wenn das funktioniert.
0: Also Mehmet kriegt sozusagen dann so eine... Deshalb mag ich Mehmet Çelik ja gerne, weil der ist jemand, der ist dann bei den Leuten und der hängt sich da für die Stadt rein und so weiter. Und deshalb müssen wir jetzt das mal schauen. Jetzt gibt es da ja ein bisschen so Diskussionen, hätte ich das allein ohne Politik machen dürfen und hätte ich da jemanden um Erlaubnis fragen sollen. Also, I don't know. Also ich finde, das probieren wir das jetzt mal aus. Und jetzt kann halt jeder mal uns eine Rückmeldung geben, weil das wissen wir auch bei Großflecken. Da hat ja jeder sofort eine Meinung. Also so viele Meinungen, wie ich es da schon gehört habe.
2: Genau, wie macht man das am besten? Also wen schreibt man am besten an oder ruft an?
0: Webseite und am besten, man macht es folgendermaßen, weil es ist schön, wenn jemand aus einem Radiostudio eine Meinung dazu hat. Die ist oft sehr qualifiziert, aber manchmal vielleicht nicht so. Deshalb ist am allerbesten erstmal hingehen. Dann ist dort ein QR-Code. Und mit diesem QR-Code kommt man zu einer Befragung. Und dann kann jeder mal sagen, was er sozusagen davon halt hält. Am besten ausprobieren, Rollator mitnehmen, wenn man hat, oder Kinderwägen, also das ist sozusagen mit, oder heute hat mir einer erzählt, er hat sein Handy da mal auf dem Großflecken verloren, weil er sozusagen gestolpert ist darüber. Also
2: genau, das geht, oder auch schon ein Video gesehen auf Instagram, das war dann auch eher so ein bisschen Kritik dazu, aber ein Blindenstock zum Beispiel.
0: Ja, also kann man auch mitmachen, was wir jetzt mal machen wollen, ist, wir wollen jetzt einfach mal ausprobieren. Und wenn, es kann zum Beispiel sein, dass das anfängt zu glatt zu sein. Dann muss man es nochmal anders auffräsen, weil es soll ja nicht irgendwie. Also deshalb sagen, probieren wir es aus, wie wir da eine gute Lösung mit hinkriegen. Und wenn es nicht klappt, ja, dann haben wir es halt mal ausprobiert. Aber ich glaube, besser ist, probieren geht über Studieren. Und das
2: stimmt.
0: Bin ich gespannt.
2: Also es ist quasi die Einladung an alle Nürnberg-Seranerinnen und Nürnberg-Seraner ab ins sogenannte Wohnzimmer auf dem Großflecken.
0: Wohnzimmer, genau. Es ist ja viel los zur Zeit. Und schaut euch das mal an damit.
2: So, wir haben noch knappe 10 Minuten. Da möchte ich noch mal kurz ansprechen, den Tierpark Neumünster. Da gibt es ja immer wieder Baustellen. Der steht immer wieder in der Kritik. Jetzt hat Frau Kaspari den Tierpark verlassen als Chefin und zuletzt war jetzt auch noch im Gespräch wegen dem Jagdverband oder so, dass die da einziehen sollen. Was kannst du uns sagen? Was gibt es gerade rund um den Tierpark Neumünster?
0: Also ich glaube, das eine ist, Landesjagdverband haben wir die Idee, dass wir den in die Innenstadt mitbringen. Das ist, glaube ich, auch ganz wertvoll. Tierpark Neumünster ist wirklich eine, sagen wir mal so, das ist wirklich eine sendungsfüllende Thematik, wen man damit machen kann. Also im Augenblick ist es ja so, es gibt einen Vorstand.

0: Und im Augenblick wird sowohl ein inhaltliches Konzept als auch ein finanzielles Konzept entwickelt. Und das ist jetzt die Aufgabe des Tierparks. Und dann müssen wir uns das anschauen. Und dann muss man sozusagen als Stadtgesellschaft, und ich glaube, dass also sagen, der Tierpark ist ein wichtiger, wichtiger Teil von Neumünster. Und viele haben da sagen, ihre Kindheit mit verbraucht. Ich muss ehrlicherweise sagen, ich sehe das, aber ich sehe es auch so, wie er heute ist. Das ist nicht das, was wir haben wollen. Und deshalb bin ich entweder der Meinung, wir machen wieder dort was tatsächlich einen Wert für alle Neumünsteranerinnen und Neumünsteraner bringt. Und dann kann es sein, dass das Geld kostet. Oder man muss irgendwann auch die Entscheidung fällen, dass man sagt, wenn das nicht gewünscht ist oder nicht möglich ist, ist es die andere Variante. Ich wünsche mir sehr, dass es diese Lösung gibt, dass es wirklich eine Idee gibt, wo sich auch die Stadtgesellschaft hinter so einer Idee mitmacht, weil ich insbesondere, also ich habe das jetzt selber die Woche erlebt, also letzte Woche waren meine beiden Nichten hier zu Besuch, 4 und 7 Jahre alt. Und dann haben wir gefragt, was machen wir denn in Neumünster? Am Großflecken. Und also sagen, da ist dann relativ schnell, ja, du kannst ein paar Spielplätze mit, aber also da ist mir dann schon auch der Tierpark eingefallen, der wertvoll wäre damit und der aus Ort, wo wir irgendwie die Kinder mal davon wegkriegen, nur ins Handy zu schauen und wo man so Natur auch erleben kann, das wäre schon sehr, sehr wertvoll, aber da müssen sich jetzt schlaue Leute in den Kopf machen und dann müssen wir schauen, was wir hinkriegen. Also mein Wunsch wäre, da schon eine gute Lösung hinzukriegen, aber weil so wie er jetzt dahin darbt, und das ist schwierig. Und der Eisbär ist im Augenblick halt eher ein Problem für uns.
1: Der Problembär.
0: Ja, weißt du, also ja. Es ist ja, also imagemäßig, also es kommen noch viele, aber ich kriege immer wieder Schreiben da von Schulklassen, die sagen, Herr Bergmann, befreien Sie diesen Eisbären. Jetzt ist das, also es ist eigentlich meine Macht, einen Eisbären zu befreien, aber er zieht uns eigentlich runter, weil, also das kannst du heute nicht mehr machen, so eine Lösung.
1: Es ist schwierig, auf jeden Fall. Ja, wir kommen langsam tatsächlich Richtung Ende der Sendung. Wie gesagt, jetzt geht's bald los mit dem Wahlkampf. Na, ist ja nicht mehr ganz so lange. April ist es soweit. Also so ein bisschen warm machen wirst du dich wahrscheinlich schon, ne?
0: Also meine, erstens, wie man mich erlebt, ich war ja vom ersten Tag, war immer mein Ziel, so meinen Job zu machen, dass ich wiedergewählt werde. Deshalb würde ich jetzt mal sagen, ja, Wahlkampf kommt sicher. Aber jetzt mal, also wir müssen jetzt mal alle, also die Menschen haben nicht Bock, dass wir jetzt von September bis Mai Wahlkampf machen.
2: Also, definitiv nicht.
0: Das geht jetzt nicht. Es gab so ein paar so Podiumsdiskussionen, wo ich gesagt habe, nee, mache ich jetzt nicht an der Stelle. Also ich mache jetzt meinen Job weiter. Ich mache meinen Job bis ins nächste Jahr hinein und dann machen wir alle wunderbar einen 2 Monate schönen, knackigen, heißen Wahlkampf, wo wir uns die Argumente um die Ohren hauen und wo wir ein fester Demokratie machen und wo es viele Kandidaten gibt und viele auch sozusagen, wo man sich das überlegen mit kann und dann machen wir Wahl und dann geht das wieder weiter. Also, aber ich versuche jetzt mal ein bisschen, wir müssen ein bisschen runterdimmen damit.
1: Man hat ja immer so ein bisschen Angst, ne? Bei gerade Amtsträgern, dass wenn dann irgendwie eine Wahl vor der Tür steht, dass dann ein halbes Jahr vor oder so auf einmal dann, ach ja, den Job, ja egal, ich muss mich jetzt konzentrieren auf die nächsten 6 Jahre oder so.
0: Ja, schon mal, ne? Genau. Also das chasst sich ja irgendwie so gegenseitig mit hoch. Mhm. Aber also ich meine, deshalb finde ich das ja auch gut, so wie wir das jetzt hier machen. Also dass wir jetzt hier nicht gleich sagen, so, was ist jetzt Kandidat und was ist das Programm, ein Vote Bergmann und so weiter. Sondern lass uns jetzt das einfach nochmal machen. Und die Leute haben keinen Bock, ein halbes Jahr hier Wahlkampf zu machen, sondern die Leute haben Interesse, dass sie sich 4 Wochen, 6 Wochen vor der Wahl mal die Kandidaten anschauen und dann erstens mal immer bei mir bewerten. Die können dann zurückschauen und sagen, hat denn das was gebracht mit dem Bergmann? Was hat er denn hingekriegt? Was hat er nicht hingekriegt? Kann ja jeder sein Urteil mit fällen. Und dann schaut man sich die anderen an und sagt, glaubt man, ob er es besser kann oder ist das nicht der Fall? Also deshalb sagen, schauen wir mal.
1: Genau, aber auch das ist dann Zukunft und ich wette, dann werden wir bestimmt auch so im März oder so uns auch nochmal hier mit ein paar anderen Leuten im Studio treffen und gemeinsam mit denen diskutieren.
0: Ja, mach das. Das ist ja fester Demokratie. Also sagen, da ist es ja gut, dass wir das einmal miteinander haben.
1: Ja, danke.
2: Ja.
1: Würde ich sagen. Dann sagen wir danke, Dank. Tobias.
0: Sehr gern.
1: Danke, Daphne.
2: Danke, Simon.
1: Sehr gerne. Und wir haben jetzt nochmal Musik. Und zwar eine schwedische Popband.
0: Genau, direkt aus den Holstenhallen. Es war das bei dem Schleswig-Holstein Musikfestival dieses Jahr das Musical Mamma Mia, was live aufgetragen wurde. Und deshalb einmal aber. Simon, ja, gerade für dich, die du in einem besonderen Fable für den Schlager hast, will ich nochmal Punkte bei dir machen.
1: Ja, dann hören wir jetzt aber zum Schluss. Und dann sagen wir Tschüss, bis zum nächsten Mal.
0: Tschüss.

Tagesschau, ein Evergreen der freiwilligen Selbstkontrolle aus München. Und mit diesem Stück begrüßen wir euch zur heutigen Ausgabe von Quergelesen, verehrte Hörerinnen und Hörer. Traurig reinschauen, das macht die Quergelesen-Redaktion grundsätzlich eher nicht. Genervt, nüchtern, sich die schlechte Laune nicht verderben lassend. Das dann wohl eher. Wir beginnen mit einigen Kommentaren. Oliver Frankovic schrieb bereits vor einer knappen Woche in den sozialen Medien: Mir gehen die Worte dafür aus, diese Tragödie zu beschreiben, die darin besteht, dass Linke, die in Deutschland und sonst wo auf der Welt zur Wahl stehen, in einem antisemitisch konnotierten Israel-Hass verfangen sind, der israel-solidarische Linke, wie mich, zwingt, sie zu bekämpfen statt zu unterstützen. Und das in einer Zeit, in der autoritäre Rechte ihre Vorherrschaft konsolidieren. Es ist eine doppelte Tragödie. Für mich als israel-solidarischen Antifaschisten die größte Tragödie überhaupt.

Das war ein paar Tage vor der Wahl in Sachsen-Anhalt. Aaron Kamphausen schrieb kurze Zeit nach den Wahlen, ebenfalls in den sozialen Netzwerken: Nach dem Wahlergebnis in Sachsen-Anhalt steht für mich eines fest. Der antisemitische Mob in Deutschland wird zum Mehrheitsbeschaffer in Sachsen-Anhalt. Nein, ich meine damit nicht jeden BSW-Wähler, aber wer wissen möchte, welchem politischen Milieu hier eine parlamentarische Stimme gegeben wird, sollte einen Blick auf Claudia Wittig werfen. Die BSW-Spitzenkandidatin trägt selbst im Wahlkampf demonstrativ die Palästina-Flagge am Revers, bei einem anderen Auftritt die Wassermelone als Symbol der Palästina-Solidarität. Und das ist keineswegs nur ein harmloser Pin. Wittig organisierte an der Universität Halle die Veranstaltung Völkermord in Gaza. Deutsche Waffenlieferungen und militärische Zusammenarbeit mit Israel bezeichnete sie im Zusammenhang mit dem vermeintlichen Morden als kriminell. Dem israelischen Rüstungskonzern Elbit Systems warf sie vor, Geld mit dem Morden im Nahen Osten zu verdienen. Wer nach dem 7. Oktober glaubte, der hemmungslose Israel-Hass auf deutschen Straßen, an Universitäten und in Teilen der politischen Öffentlichkeit bleibe ein gesellschaftliches Randphänomen, sollte sich dieses Wahlergebnis genau anschauen. Jetzt bekommt dieses Milieu politische Macht. Die Palästina-Flagge am Revers der Spitzenkandidatin ist für mich deshalb weit mehr als ein Pin. Sie ist ein politisches Signal.

Was erklärt den Erfolg des Rechtspopulismus, fragt die AG Antifa Halle in einem Text, der in der aktuellen Ausgabe der in Berlin erscheinenden Wochenzeitung Jungle World in der Rubrik Disco erschienen ist. Angriffe auf den Sozialstaat, der Übergang von Industriegesellschaft zur flexiblen Dienstleistungsökonomie und der Zerfall homogener Milieus. Der Rechtspopulismus ist Ausdruck tiefgreifender gesellschaftlicher Umbrüche, angesichts derer sich die herkömmlichen Formen der Parteiendemokratie im Niedergang befinden. Sein Erfolg beschleunigt den Zerfall der bestehenden gesellschaftlichen Ordnung weiter. Es ist der hilflose Antipopulismus, über den es im Folgenden gehen soll. An einigen Stellen haben wir den Beitrag gekürzt.

Taktisch wählen hieß das letzte Aufgebot des staatstragenden Antifaschismus. Vor der Landtagswahl in Sachsen-Anhalt rief diese Kampagne dazu auf, eine AfD-Regierung zu verhindern, indem du deine beiden Stimmen taktisch klug einsetzt. Das Prinzip ist simpel gedacht. Wer seine Lieblingspartei wählt, obwohl sie keine Chance auf einen Landtagssitz hat, handele politisch unverantwortlich. Vernünftig sei stattdessen, für jenen Kandidaten zu stimmen, der im jeweiligen Wahlkreis die höchste Aussicht auf Erfolg hat. Vorausgesetzt, er hat sich gegen eine Zusammenarbeit mit der AfD ausgesprochen. All das ist angesichts der Massen, die AfD wählen, nicht nur hilflos, sondern erinnert an betreutes Wohnen. Nur, dass es hier nicht um Menschen geht, die ihren Alltag nicht allein bewältigen können, sondern um Wähler, denen man das selbstständige politische Abwägen offenbar nicht mehr zutraut. Als Kandidaten dieses betreuten Wählens werden bevorzugt Grüne, SPD und Linke vorgeschlagen. Auch das unterstreicht die Hilflosigkeit. Eine auf Grüne, SPD und Linkspartei angewiesene CDU-geführte Regierung mag das geringere Übel sein, doch ist dieses Übel erschreckend groß. Die Grünen haben bisher auch in Sachsen-Anhalt fast jede Sauerei mitgemacht. Die SPD tut das schon 70 Jahre länger. Auch die Linkspartei macht selbstverständlich mit. In Sachen Antisemitismus ist sie sogar Bundestagsspitzenreiter. Ähnlich dürftig wie die Strategie des taktischen Wählens ist die dazugehörige Analyse des Aufstiegs der AfD. Sie kommt kaum über moralisch-tautologisches hinaus. Die Leute wählen die AfD, weil sie Faschisten sind, und die AfD sei eben eine faschistische Partei. Das mag für die Selbstvergewisserung genügen, für eine Erklärung reicht es nicht. Die Hilflosigkeit rührt nicht zuletzt daher, dass die Taktisch-Wählen-Front kaum etwas von den sozioökonomischen Gründen des Erfolgs der AfD wissen will. Darin ähnelt sie konservativen AfD-Kritikern, die bei der Analyse des Aufstiegs der Partei nicht über den Dreisprung von Stadtbild, Identität und Kriminalität hinauskommen. Dabei lässt sich der Erfolg der AfD ohne Rekurs auf die sozioökonomischen Veränderungen der vergangenen Jahrzehnte nicht verstehen. Am Anfang standen die umfassenden Angriffe auf Sozialstaat und Arbeiterrechte unter Bundeskanzler Gerhard Schröder von der SPD oder pars pro toto die Einführung von Hartz IV. Damit wurde die sozialpolitische Ordnung der alten Bundesrepublik zerstört. Joachim Bruhn sprach damals von einer Produktion von Panik. Die Menschen verwandelten sich noch stärker als zuvor in Warenmonaden. Die Abstiegsängste, die unterm Kapital ohnehin zur Grundausstattung des Menschen gehören, begannen frei zu flottieren. Die Krisen der vergangenen Jahre haben diesen Prozess noch verstärkt. Der AfD ist es nach einer Latenzzeit gelungen, die Panik zu bündeln. Das war auch deshalb möglich, weil sie sich das Image einer Partei der Besitzstandswahrung zulegen konnte. Entscheidend dafür war nicht ihr Wirtschafts- und Sozialprogramm, das für das genaue Gegenteil steht, sondern die Migration. Das hat zweifellos irrationale Züge, aber nicht nur. Denn die soziale Bindung an die Nation verläuft nicht mehr über kulturellen Kanon, Fahnenappelle und Nationalhymne, sondern übers Sozialsystem. Denn die soziale Bindung an die Nation verläuft nicht mehr über kulturellen Kanon, Fahnenappelle und Nationalhymne, sondern übers Sozialsystem, Rentensystem, Kranken- und Arbeitslosenversicherung, all das war schon durch Hartz IV und die Finanz- und Euro-Krise ab 2008 gehörig beschädigt worden.
Durch die Flüchtlingskrise 2015 kamen weitere Herausforderungen für das Sozialsystem dazu. Auch deshalb konnte die Migration zum Fokus der Abstiegsängste werden. Es ging nicht zuletzt um Besitzstandswahrung und die Ausschaltung lästiger Konkurrenz bei der Verteilung staatlicher Zuwendungen. Auf diese ist in Krisenzeiten potenziell jeder angewiesen. So kommt es, dass neben traditionellen Rechtsaußenfans auch etliche Leute die AfD wählen, die sich vor allem den Sozialstaat der 70er Jahre zurückwünschen. Auch wenn ihre Wahlentscheidung mehr als fragwürdig ist, haben viele der Sozialstaatsnostalgiker kein geschlossenes autoritäres Weltbild. Das sagen zumindest einige Untersuchungen, etwa der Universität Konstanz. Dazu kommen diejenigen, bei denen die panischen Abstiegsängste zu wildem um sich schlagen, Missgunst und Strafbedürfnis geführt haben. Wenn es für sie schlechter zu werden droht, soll es allen anderen noch schlechter gehen. Das Wort dafür ist Wohlstandschauvinismus. Aber auch damit ist nicht alles erklärt. Wer verstehen will, warum der Populismus von Washington bis Wandsleben Konjunktur hat, muss über die soziale Basis einzelner Parteien hinausgehen. Zunächst müsste geklärt werden, was Populismus überhaupt ist. Anders als manchmal behauptet, steht er nicht für ein geschlossenes Programm. Sonst ließe sich weder von Rechts- und Linkspopulismus sprechen, noch wären die großen Differenzen zwischen den rechtspopulistischen Parteien zu erklären. Was die Populisten aller Länder von links bis rechts verbindet, sind weniger geteilte Positionen als eine bestimmte Art, Politik zu machen. Sie nutzen Emotionalisierung und Polarisierung, Beschleunigung und Reflex, programmatische Unverbindlichkeit und den Willen, politische Entscheidungen als permanente Intervention zu inszenieren. Populismus ist, wie Jan Gerber in »Das Zeitalter des Populismus« schreibt, ein Politikstil, der sich längst zum Regierungsstil ausgeweitet und begonnen hat, die Form des Politischen selbst zu prägen. Jede politische Gestalt der kapitalistischen Gesellschaft hat ihre spezifischen politischen Formen hervorgebracht. Der liberale Kapitalismus des 19. Jahrhunderts war eng mit dem Nachtwächterstaat und seinen Honoratiorenparteien verbunden. Mit der Massengesellschaft des Fordismus entstanden klassenspezifische Massenparteien und Massendemokratien, die ebenso schwerfällig, hierarchisch und fast militärisch organisiert waren, wie die Fabrik, deren gesellschaftliche Welt diese Parteien und Demokratien repräsentierten. Nach 1945 verband sich der Fordismus schließlich mit Massenkonsum. Aus den Klassenparteien wurden Volksparteien. In der alten Bundesrepublik waren Union und SPD parteipolitische Repräsentanten dieser Gesellschaft. Sie basierten auf großen Apparaten, stabilen Milieus, klaren Hierarchien und langwierigen Entscheidungsprozessen. Die Menschen gingen ähnlich kollektiv in die Parteien wie in die Fabriken und großen Kaufhäuser. Diese Welt erodierte seit den 70er Jahren. Die Industriegesellschaft wurde zur Dienstleistungsgesellschaft. Die großen homogenen Milieus zerfielen. Produktion und Arbeitsleben flexibilisierten sich. An die Stelle verbindlicher Abläufe traten Mobilität, Projektförmigkeit und permanente Anpassung. Insbesondere in den vergangenen 20 Jahren. Die klassischen Parteien verloren damit nicht nur Mitglieder, sondern ihre gesellschaftliche Entsprechung. Zugleich intensivierte sich die Kapitalakkumulation. Schnelle Bewegungen des von Karl Marx sogenannten fiktiven Kapitals, wachsende und platzende Blasen,
Eine Ökonomie der kurzlebigen Nachfrage und Eilentscheidungen, nicht nur an den Aktienmärkten, nahmen ein Ausmaß und eine Dynamik an, dass Geschwindigkeit selbst zur Ware zu werden schien. Hier liegt die Pointe des Populismus. Seine flachen Hierarchien, sein salopper Gestus, der stetige Aufregungsmodus, die programmatische Unverbindlichkeit und die dauerhafte Neuerfindung passen zur Erfahrungswelt des postmodernen Kapitalismus besser als die alten Massenparteien und die politischen Formen, die sie geprägt haben. Zugespitzt formuliert hat die politische Form begonnen, die ökonomische Form einzuholen. Die Krise des alten Parteiensystems ist darum nicht nur das Ergebnis kulturellen Wandels oder schlechter Sozialpolitik, sie verweist vielmehr auf einen Strukturwandel der Gesellschaft selbst. Wäre der Begriff nicht längst verhunzt worden, müsste in diesem Zusammenhang von einer Dialektik von gesellschaftlicher Form und subjektivem Handeln gesprochen werden. Die politischen Institutionen der kapitalistischen Gesellschaft sind historisch selbst Ausdruck der wahren Form und haben zugleich zur Durchsetzung eben jener kapitalistischen Gesellschaft beigetragen. So begrenzte die Gewaltenteilung staatliche Willkür und schützte damit auch die Sphäre des freien wirtschaftlichen Handelns. Die Menschenrechte konstituierten Menschen als freie und gleiche Rechtssubjekte und damit zugleich als diejenigen, die ihre Arbeitskraft auf dem Markt anbieten. Dass die Erfinder der Menschenrechte gar nicht zur Durchsetzung des Kapitalverhältnisses beitragen wollten, gehört zu dem, was Alfred Sohn Rethel als Zusammenhang von Warenform und Denkform beschrieben hat. Gesellschaftliche Entwicklungen setzen sich durch, ohne dass die Handelnden ihre objektive Funktion kennen müssen. Auf diesen Zusammenhang geht auch die Paradoxie des Populismus zurück. Denn gerade die Parteien, deren Wähler sich oft nach dem Sozialstaat der 70er Jahre zurücksehnen, pflegen den aufgeregten Gestus der Gegenwart besonders stark. Die, die sich gern als Repräsentanten einer vergangenen Moderne inszenieren, treten postmoderner auf als ihre Gegner. Auch dazu hat Karl Marx das Notwendige gesagt. Im 18. Primär, einem Text von ihm, hat er beschrieben, dass Menschen in Umbruchssituationen, in denen sie etwas völlig Neues schaffen, regelmäßig die Geister der Vergangenheit beschwören, sie entlehnen ihren Namen, Schlachtparole, Kostüm, um in dieser altehrwürdigen Verkleidung und mit dieser erborgten Sprache die neue Weltgeschichtsszene aufzuführen. Welche Kostüme sie wählen, hängt von den nationalen Traditionen ab. Auch deshalb tritt Marine Le Pen strikt republikanisch auf. Auch deshalb erinnert Donald Trump gelegentlich an den zwielichtigen Gesetzeshüter Wild Billy Hickok. Und wohl auch deshalb klingen AfD-Vertreter gerade im Osten bisweilen wie eine Mischung aus Gauleiter und Sekretär der SED-Kreisleitung, obwohl die AfD weder eine lupenreine nationalsozialistische noch eine realsozialistische Partei ist. Zugleich scheint der Populismus seine eigene, allerdings nur unbestimmte Negation in sich zu tragen. Polarisierung, Emotionalisierung, Beschleunigung und Unverbindlichkeit sind nur effektiv, solange ein Mindestmaß an Verlässlichkeit besteht. Auch wer Verträge als lästige Fesseln betrachtet, ist darauf angewiesen, dass sie grundsätzlich gelten. Die alte Formel Pacta sunt servanda, also Verträge sind einzuhalten,
ist eine Voraussetzung kapitalistischer Vergesellschaftung. Der Populismus, der die heutigen Produktionsverhältnisse so gut zum Ausdruck bringt, wäre dann Ausdruck und Totengräber der gegenwärtigen Gesellschaft in einem. Er markiert den Übergang vom Wertgesetz zum Recht des Stärkeren, von Gesellschaft zur Herrschaft von Banden, Gangs und Rackets, von dem Wolfgang Port schon Ende der 90er Jahre schrieb. Dieser Prozess lässt sich durch taktisches Wählen nicht aufhalten, selbst wenn dadurch mal eine AfD-Regierung verhindert werden kann. Denn die anderen Parteien haben bei Strafe des eigenen Untergangs längst begonnen, selbst den Weg des Populismus zu beschreiten. Die CDU ist noch vergleichsweise unbeholfen. Friedrich Merz ist zwar stets bemüht, scheint habituell aber nicht zur Volksnähe fähig zu sein. Wesentlich geschickter ist ausgerechnet jene Partei, die bei Empfehlungen zum taktischen Wählen regelmäßig an erster Stelle genannt wird, die Linkspartei Heidi Reichenecks, Ines Schwertners und anderer populistischer Sprechautomaten. Auch sie verlässt sich seit langem auf Emotionalisierung, Beschleunigung, Affekt und Reflex statt auf Analyse, Verlangsamung und Reflexion. Sinnvoller als über taktisches Ankreuzen nachzudenken, wäre es deshalb vielleicht daran zu erinnern, dass am Beginn des bürgerlichen Zeitalters auch einmal etwas zur Wahl stand, das sich nicht per Wahl-O-Mat berechnen lässt. Eine Gesellschaft, in der die freie Entfaltung des Einzelnen die Bedingung für die freie Entfaltung aller ist. Aber wahrscheinlich ist es dafür längst zu spät und die Hoffnung darauf ebenso hilflos wie das taktische Wählen.

im ND schreibt in der guten Kolumne Thomas Blum am Tag nach den Wahlen am 7. September über ein gutes Gefühl.

0: Anscheinend glaubt man in deutschen Redaktionen noch immer, man könne die Wählerschaft der Rechtsextremen zur Besinnung bringen, indem man ihr in gefühlt tausendsten Artikel mitteilt, dass das Programm der blau lackierten nicht finanzierbar sei. Als würde dieser Umstand jemanden, der Ausländer raus brüllend durch die Straßen läuft, davon abhalten, sie zu wählen. Wie stellt sich der durchschnittliche deutsche Medientrottel das vor? Vielleicht so. Deutscher Medientrottel, wussten Sie, dass das, was da in dem Programm der Partei steht, also dass aus allen öffentlichen Brunnen Sachsen-Anhalts künftig täglich Freibier für alle Deutschen hervorsprudeln soll, die ihre Abstammung zweifelsfrei nachweisen können, dass das nicht finanzierbar ist? Befragter sachsen-anhaltischer Passant. Oh, ach, tatsächlich? Das war mir nicht bekannt. In diesem Fall werde ich meine Wahlentscheidung selbstverständlich unverzüglich ändern und eine andere Partei wählen, die nachweislich ein finanzierbares Wahlprogramm vorgelegt hat. Vielen Dank Ihnen für diese wichtige Information. Oder deutsche Journalisten sind dem Irrglauben verfallen, die verführten oder verwirrten Wähler wüssten nicht, wen sie da wählen und müssten daher dringend aufgeklärt werden über den wahren Charakter der so beliebten Partei. Also in Teilen rechtsextremistisch, gesichert rechtsextremistisch und so weiter. Deshalb verweisen diese Journalisten gelegentlich mahnend auf Parallelen zwischen der populären Rechtsaußenpartei und der NSDAP, darauf, dass hohe Parteifunktionäre früher Hitlergrüße gezeigt haben oder einmal Führungskader dieser oder jener verbotenen rechtsextremen Organisation waren, dass sie den eigenen oder anderen Diktator der Gegenwart glühend verehren, dass sie die Erinnerung an die NS-Zeit ausradieren wollen oder dass in den rechtsextremen Wahlprogrammen erschreckenderweise noch weitere rechtsextreme Forderungen aufgestellt werden. Tja, wer hätte das gedacht? Diese Journalisten scheinen ernsthaft anzunehmen, dass den Wählern, wenn man sie nur ausreichend informieren und belehren würde, schlagartig ein Licht aufginge, dass dann die Erkenntnis sie träfe wie ein Blitz aus heiterem Himmel und dass sie sich besennen und anschließend empört von der Partei abwendeten. Wie realistisch ist diese Annahme angesichts von Wählern, die bei Wahlkampfveranstaltungen auch schon mal Sieg Heil oder Vergasen rufen, die in jedem Straßeninterview ihrem durchdringenden Bedürfnis, diese oder jene Person abzuschieben, aufzuknüpfen oder abzuknallen, lautstark und unverhohlen Ausdruck geben und von denen etliche auch darüber hinaus ihre Unbelehrbarkeit und ihre Neigung zur Gewaltbereitschaft freimütig ausstellen? Antwort: Nicht sehr realistisch. Man glaubt auch noch immer, die Anführerfiguren der Partei durch Befragungen stellen, entzaubern oder ihre wahren Absichten enthüllen zu können. Doch diese Absichten verstecken sie gar nicht, sondern schreiben sie in ihre Social-Media-Profile und ihre Wahlprogramme. Und auf Fragen antworten sie entweder ausweichend, abwehrend, lügend oder Floskeln und Propaganda vortragend. Nach demselben Schema verlaufen im Übrigen auch die meisten Versuche, Gespräche oder Interviews mit den Wählern zu führen. Wissen Sie, dass die Partei gesichert rechtsextremistisch ist? Ach, hören Sie mir doch damit auf. Der Kandidat da ist ein Holocaustleugner, Frauenverprügler, Schwulenhasser, Rassist und hat mehrere Vorstrafen wegen Betrugs und Körperverletzung. Ja, der Kandidat spricht mir ganz aus dem Herzen. Was genau finden Sie daran gut? Alles. Die bringen frischen Wind. Können Sie ein Beispiel nennen? Die sprechen das Volk an. Wussten Sie, dass die Partei die Rechte von Vermietern und Konzernen stärken will und Mieter und Arbeitnehmer schwächen?
1: Ich wähle die trotzdem.
0: Sind Sie Mieter?
1: Ja.
0: Warum wollen Sie denn dann eine Partei wählen, die für Sie von Nachteil sein wird, womöglich Ihre Miete steigen lässt?
1: Egal, die geben mir ein gutes Gefühl.
0: Genauso wenig wie die Politiker der Rechtsextremen mit Wissen, Fakten oder Argumenten hantieren oder vernünftige Antworten auf Fragen geben, genauso wenig tun das ihre Wähler. Doch während die Funktionsträger der Partei ihre Lügen und ihre Hetze bevorzugt mit pathetischen Motivationstrainerfloskeln »Alles ist möglich« tarnen, finden die Stupidität und die Niedertracht der auf Wahlkampfveranstaltungen befragten Wähler ihren Niederschlag in der offenen Bekundung faschistischer Vernichtungsfantasien »Alles ausmisten«. Kommt wirklich niemand auf den naheliegenden Gedanken, dass, wenn eine Partei ankündigt, ihre zentralen gesellschaftlichen Vorhaben seien Barbarei und Rückverdummung, sich ausreichend Barbaren und Rückverdummte finden, die sich eine solch ideale Gesellschaft, allem Anschein nach entworfen von einer Bande Lodenjoppen-Taliban mit dissozialer Persönlichkeitsstörung, immer erträumt haben? Jahrzehntelang wollte man nicht zugeben und will es bis heute nicht, dass viele Deutsche den Nationalsozialismus nicht aufarbeiten wollen, sondern ihm nachtrauern. Man hat in der jüngeren Vergangenheit in den Medien alles versucht, um die politische Überzeugung und die Infamie dieser Menschen zu relativieren. Man hat ihnen sogar neue Namen gegeben, nur um sie nicht Neonazis nennen zu müssen. Patrioten, Nationalkonservative, bürgerliche Libertäre, neue politische Mitte oder Bürger mit einer positiven Grundeinstellung zu deutscher Identität. Oder man hat sie als enttäuschte, frustrierte, Politikverdrossene verharmlost oder zu Protestwählern geadelt, ohne wahrhaben zu wollen, dass ihr antizivilisatorisches Treiben keine Verirrung ist, sondern zwingende Folge der Utopie, die ihnen vorschwebt. Ein autoritäres Staatswesen, in dem den vermeintlich Fremdländischen, den Feministinnen, den Linken und sämtlichen von rigorosen Normvorstellungen abweichenden möglichst unverzüglich das Maul verstopft wird. Deutschland. Aber normal. Selbst noch am Wahlabend wurde in der ARD frech behauptet, es handele sich bloß bei 40% der Wählerschaft um Rechtsextreme oder Personen, die weit rechts stünden. Leider wurden die restlichen 60% von Jörg Schönenborn nicht genauer in seine fiktive 50 Shades of Brown-Skala eingeordnet. Die genauen Abstufungen und Nuancen hätten mich schon interessiert. Ich bin mir nicht sicher, ob die Sorte bessere Zukunft, die von diesen sogenannten Patrioten imaginiert und angedroht wird, nicht besser heute als morgen verhindert werden sollte. Sicher ist jedenfalls, früher oder später, hierzulande traditionell eher später, wird man wohl eingestehen müssen, dass Rechtsextreme Dinge tun und ihr Personal, ihre Unterstützer und ihre Wähler sich aus Rechtsextremen rekrutieren.

Und das war's auch schon wieder fast mit Quergelesen, verehrte Hörerinnen und Hörer. 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Tschüss!

0: Das ist mir verleicht. Du bist gut. Nee, nichts damit falsch. Also wir machen deutsche Texte, die ihr schon gehört habt. Das ist ja eben die A-Seite unserer Single. Da vorne. Ne? Lars Stroh, gutes Leben und so. Der Schlagzeuger wird beworfen. Ich dachte, ihr seid nett. Also.
1: Ja, also nachher machst du eine Verlosung von einem kaputten Schlagzeugstock.
0: Genau. Und wer gewinnt, der darf küssen.

Herzlich willkommen zu Sexy Kapitalismus oder Pop ist eine Pizzaschachtel. 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Wir wünschen wie immer gute Unterhaltung.

0: Ey Bro, sag mal, Alter, was, wo bin ich hier gelandet, Mann? Da klopft einer, da bellt ein Hund, da schreit ein Baby, da sucht ein Kind seine Mama. Ich bin ja total überfordert, dann ist alles irgendwie voll zu laut. Du hast gesagt, ich kann chillen und Getränke genießen. Alter, ich baue jetzt mal ein. Warum steht hier nichts auf dem Psycare-Flyer zu diesen ganzen Sachen?
1: Da

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das, was jetzt auch mit S-Sexy Kapitalismus oder Pop ist, eine Pizzaschachtel beim Freien Radio für Stuttgart auf 99,2, beim Querfunk in Karlsruhe, beim Bermuda-Funk in Mannheim-Heidelberg, bei Korax in Halle, beim Freien Radio Neumünster und natürlich auch beim FSK in Hamburg. Ihr habt euch wohl bis zum nächsten Mal. Viel Spaß.

0: Werte Zuhörerinnen und Zuhörer, auch wenn wir, die Redaktion 17 Grad, mittlerweile fast 300 Sendungen produziert haben, gibt es doch immer noch Umstände und Vorgänge, die es so bisher noch nicht gab. Für diese Sendung konnten wir zum ersten Mal einen Autoren dafür gewinnen, einen seiner Texte selbst einzusprechen. Das freut uns ungemein. Und noch mehr freut uns, dass es sich dabei um den äußerst geschätzten österreichischen Schriftsteller Richard Schubert handelt. Schubert lieferte schon einmal vor genau einem Jahr das Skript zu der damaligen Sendung mit dem Titel "And the Winner is Hamas". Diesmal, wie gesagt, spricht er seinen Beitrag selbst. Entnommen ist dieser seinem neuen Buch "Vom Antisemitismus, der keiner sein will" aus der Edition Tiamat. Den Link zu Buch und Verlag finden Sie auf unserer Webseite 17grad.net. Und damit geht das Wort an Richard Schubert.
1: Wenn die Guten böse werden. Exkurs über Moral und Linke. Diesem Kapitel habe ich zwei Zitate vorangestellt. Das erste stammt von Denis Diderot aus dem Stück Rameaus Neffe. Denn warum sind die frommen Tugendleute meist so hart, so bösartig, so ungesellig? Das kommt, weil sie sich eine Pflicht aufgebürdet haben, die ihrer Natur widerspricht. Sie leiden. Und wer leidet, lässt andere leiden. Das zweite Zitat stammt von Oscar Wilde. Ich habe nie einen moralwütigen Menschen getroffen, der nicht herzlos, grausam, rachsüchtig, strohdumm und ohne die geringste Menschenliebe gewesen wäre. Sogenannte moralische Menschen sind wilde Tiere. Lieber hätte ich 50 unnatürliche Laster als eine unnatürliche Tugend. Denn die unnatürliche Tugend macht denen, die Leid tragen, die Welt zur vorzeitigen Hölle. Oscar Wilde.

Gegnerschaft zu Amoral, aber auch der Scheinmoral der herrschenden Verhältnisse ist der Urgrund aller Ambition, Gesellschaft zum Besseren zu verändern. Reflektierte Moral nennt man Ethik. Unreflektierte ist Konvention, die Philosophie der Schafe. Kein Wunder, dass Priester ihre Gemeinde Herde nennen. Eine frühe Abstraktionsleistung war immerhin, wenn die Gebote der Moral über dem Charisma des einzelnen Predigers standen. Die Liebe zur Wahrheit wächst der Moral bald über den Kopf, weil sie merkt, dass das Gute nicht das Wahre und das Wahre nicht das Schöne und das Schöne am allerwenigsten das Gute sein muss. Die basalen Grundsätze des richtigen Handelns, gerade geeignet, um Gesellschaft nicht in offene Barbarei kippen zu lassen, reichen nicht hin, diese komplizierte Welt zu verstehen. Die Lösung? Man wird als Komplize der Widersprüchlichkeit entweder Zyniker oder versucht, sie so gut wie die eigenen Geisteskräfte es zulassen, zu verstehen, um dieses Wissen dem Guten seiner Idee und Praxis dienstbar zu machen. Es gibt den dialektischen Scheitelpunkt, auf dem sich Ethik in gleicher Distanz zur Moral wie zur Amoral befindet. Bei der offenen Amoral liegt die Sache einfach. Sie und die Welt wissen, dass sie amoral ist. Die Moral hingegen tritt als Monopolistin des Guten auf. Hat die Ethik ihren Humor nicht verloren, verkleidet sie sich, um den falschen Alleinvertretungsanspruch der Moral auf das Gute zu provozieren, als amoral. Damit lockt sie die Moral aus der Reserve. Im Gegensatz zur Ethik, die Humor haben kann, hat Moral keinen. Die an sie glauben, merken den Unterschied nicht zwischen der Ethik, die die Maske des Zynikers trägt, und dem Zyniker, dessen Gesicht die Amoral ist. Mit Moral meine ich aber nicht das noch immer weit verbreitete Bewusstsein, im richtigen Augenblick das Richtige heißt, das Gute zu tun, wie jene, die ihre Beteiligung an der Ermordung von Juden ablehnten, aus dem einfachen Grund, wie Hannah Arendt schrieb, Zitat, weil sie nicht willens waren, mit einem Mörder zusammenzuleben, mit sich selbst. Und diese simple Ethik bedarf auch keines Philosophiestudiums, denn so Wolfgang Port in einem Vortrag bei einem Arendt-Symposium in Wien 1994, Zitat, eher ist es so, dass geistig durchtrainierte Menschen einen Gedanken wie diesen aus ihrem Kopf verbannen können, weil sie die trickreicheren Erfinder von Ausflüchten sind, routinierte Selbstbetrüger. Zitat Ende. Die ethische Reflexion bedarf einer Urteilsbildung und dies sei Hannah Arendt zufolge kein Kunststück. Sie erfordere, Zitat, keine hochentwickelte Intelligenz oder ein äußerst differenziertes Moralverständnis, sondern schlicht die Gewohnheit, ausdrücklich mit sich selber zusammenzuleben, das heißt, sich in jenem stillen Zwiegespräch zwischen mir und meinem Selbst zu befinden, welches wir seit Sokrates und Plato gewöhnlich als Denken bezeichnen. Obwohl sie allem Philosophieren zugrunde liegt, ist diese Art des Denkens nicht fachorientiert und handelt nicht von theoretischen Fragen. Die Trennungslinie zwischen denen, die urteilen, und denen, die sich kein Urteil bilden, verläuft quer zu allen sozialen Unterschieden, quer zu allen Unterschieden in Kultur und Bildung. In dieser Hinsicht kann uns der totale Zusammenbruch der ehrenwerten Gesellschaft während des Hitler-Regimes lehren, dass es nicht bei denen, auf die unter Umständen Verlass ist, nicht um jene handelt, denen Werte lieb und teuer sind und die an moralischen Normen und Maßstäben festhalten. Zitat Ende.

Die Moral stellt Mitgliedsausweise aus. Das Böseste an der Moral ist, dass man mit dem Moralausweis automatisch auf der Seite der Guten steht und wer den Ausweis verweigert, der Seite der Schlechten zugeteilt wird. Wer dagegen revoltiert, so sagt man, sei auf den falschen Pfad geraten. Es gibt aber keinen richtigeren als diesen. Der Stolz der Linken bestand einmal darin, die Ansprüche der Aufklärung dem Bürgertum streitig zu machen, indem sie Kraft ihrer kritischen Analyse nachweisen konnte, dass Staat und Kapital nicht die Garanten einer vernünftigen Gesellschaftsordnung sind. Das hätte sie nie fertig gebracht mit einer Beschränkung auf den moralischen Katalog von Gut und Böse. Bloße Moral liefert immer auch das Versprechen von Statik im Wandel, von Simplizität im Komplizierten, von Regeln im scheinbaren Chaos, von stabilen Wegmarken in einem Sumpf, dessen geheime Pfade durch Denken zu erschließen zu riskant sein könnte. Die Unzulänglichkeit des stupiden Gut-Böse-Dualismus lässt zwei Möglichkeiten zu. Ohne seinen moralischen Kompass wegwerfen zu müssen, zum Denken zu greifen. Denken aber, das den Begriff verdient, ist produktive Negativität, zersetzender Witz, die Provokation naiver Unschuld. Nichts hasst der Moralist mehr. Die zweite Möglichkeit, Realitätsverlust als epistemische Gewalt. Kommt der Berg nicht zum Propheten, muss der Berg gesprengt werden. Die Realität, welche der moralischen Selbstgewissheit eine nicht abreißende Kette narzisstischer Kränkungen bereitet, wird so lange amputiert, zerstückelt und ihre Ambiguitäten beraubt, bis in die binären Schablonen der reduzierten Vorstellungskraft passen. Dies ist die religiöse Urform menschlicher Gewalt gegen die Natur und sich selbst, die Vorgängerin der zweiten epistemischen Gewalt, der wissenschaftlichen Gewaltregime, welche die Wirklichkeit identisch mit ihren Kategorien und dadurch vergleich- und berechenbar machen. Es ist bezeichnend, dass sich heute der Moralismus, also die epistemische Gewalt der Moral, zum Beispiel über den Umweg des Verständnisses für islamischen Fundamentalismus, gegen die epistemische Gewalt der Aufklärung, zum Beispiel als weißes oder westliches Herrschaftswissen, erhebt. Solch eine Revolte war schon mal progressiver und sympathischer vonstatten gegangen, als sich der Surrealismus und später LSD-Hippies gegen Positivismus und instrumentelles Denken wehrten.

Eines der auffälligsten Phänomene der letzten Jahrzehnte innerhalb eines Spektrums, das im weitesten Sinn als links identifiziert wird und es auch selbst tut, ist die Verknüpfung von gesellschaftlichem Engagement mit Wohlanständigkeit. In Gesellschaft all dieser vernünftigen, braven und nie transgressiven jungen Leute fühlte man sich als eingefleischter Provokateur, wie ein unreifer, mit tadelnder Nachsicht zu behandelnder Klassenhooligan. Genug ist mehr oder minder geistreich von der liberalen Warte herab über die Wokies als Sammlern von Anständigkeitspunkten und neurotisch wirkenden Knechten ihrer selbstgebastelten Über-Ichs gespottet worden. Da die Entlarvung der linken Moralisten ein zu billiger Erfolg ist, hatte ich es mir zur Aufgabe gemacht, den Spöttern auf den Zahn zu fühlen und ihnen nachzuweisen, dass ihre oft ganz richtige Kritik der Deckung ihres Zynismus und der Delegitimierung richtiger gesellschaftlicher Anliegen letztlich der gesamten Linken diente. Dennoch lässt diese freiwillige Bravheit des übervorsichtigen Miteinanders einige interessante Rückschlüsse auf das Bewusstsein einer ganzen Generation zu. Man könnte es sich einfach machen und sagen, besser dieses progressive Gut sein als das Kokettieren mit dem faschistischen Bösen, dem die Herrschaften des liberal-konservativen Feuilletons mit ihren Hymnen auf die moralische Ambivalenz den Weg zum Erfolg bereiten. Doch leider, die Einsicht ist schwer zu verkraften, stellten der progressive Moralismus und der rechte Hass auf die linke Menschenliebe zwei Ausformungen verwandter Deformationen dar. Zunächst war bemerkenswert, dass dieses zunehmend inquisitorische Tracking von Verstößen gegen Awareness-Kodizes und die permanente Gewissensbefragung nicht nur ein Begleitphänomen der Politisierung junger Leute darstellte, die sich ihrer Gesinnung erst mit provisorischen Benimmregeln versichern mussten. Es sah immer mehr so aus, als wäre es das Hauptprogramm. Frühere Generationen Linker, besonders im marxistischen Spektrum, erzeigten einen gewissen Stolz darauf, ihr Denken und Handeln nicht bloß auf ein moralisches Fundament stellen zu müssen. Nicht die Moral selbst, sondern das Haftenbleiben darauf galt als verpönt. Mal als bürgerliches Bewusstsein, mal als Sozialismus der Pfaffen. Bewusstsein, das etwas auf sich hielt, musste durch bestimmte Negation und theoretische Erkenntnis erworben worden sein, so anfechtbar die theoretischen Hilfsmittel auch gewesen sein mögen. Linkes Gutsein ist eine der vielen Gestalten eines ubiquitären Narzissmus, die sich für dessen Überwindung hält.

Seit den postmarxistischen 1980er Jahren war Moral als Goodfield-Ersatz für Gesellschaftsanalyse das Selbstverständnis verbürgerlichter Grünwähler. Jene in ihren Parallelgesellschaften hausenden, bewussten Konsumenten und antirassistischen Afro-Tänzerinnen mit der Vision, der Kapitalismus solle überall so ökobewusst, kulturell neugierig und gut gelaunt sein wie bei ihren Soli-Festen. Folgerichtig vereinte sich der österreichische Ableger dieses Soziotops bei seinen Lichterketten gegen Ausländerfeindlichkeit in den 1990er Jahren unter dem Slogan Anständigkeit zuerst. Die gemeineren Spötter dieses gutmenschlichen Minimalkonsenses erinnerten die Anständigen an Heinrich Himmlers Worte an seine SS-Mannschaften vom 4. Oktober 1943, dass diese trotz ihrer unschönen Pflichten anständig geblieben seien. Gewiss zu weit hergeholt war das und passte auch als Analogie nicht ganz. Der Schriftsteller Michael Scharang stellte den Anständigen damals eine einfache Frage. Zitat: Zählt nicht zu den Vorteilen heutigen Lebens, sich nicht mehr auf Anstand zu verlassen, sondern sich nur ans Gesetz halten zu müssen? Auf dessen Änderung kann man hinwirken, auf Anstand nur pochen. Zitat Ende. Eine der bösesten Konsequenzen des programmatischen Gutseins ist die Suspendierung der Negativität. Gesellschaftskritik war plötzlich nur mehr als positive Aussage akzeptabel, als die stupide Tautologie der Gesinnung. Rassismus ist schlecht, weil er die rassistisch Diskriminierten rassistisch diskriminiert. Oder noch besser, das Schlechte ist schlecht, weil es schlecht ist. Diese infantile Lollipop-Masse, die sich als kritisches Bewusstsein missverstand, trat aus den Unis aus und tropfte klebrig und schwerfällig in die Institutionen linker Diskurse, in Diversity-Managements und Juries. Von nun an wurden insbesondere politische Essays belohnt, die in ihrer undialektischen Harmlosigkeit das sagten, was jeder in der Bubble wusste, bloß so langweilig, dass es die Szene in Endlosschleife als irrsinnig spannend qualifizierte und literarische Texte, welche die Stupidität der moralischen Anklage mit Sprachspiel und Aufgeregtheit überwürzen mussten. Die edlen und einzig denkfördernden Traditionen der bestimmten Negation, auch das Waffenarsenal von Parodie, Invektive, Sarkasmus, Ironie und geistreichem Hohn, überhaupt jegliche immanente Kritik, die dem Katzbalgen der Widersprüche als Beweis von Reflexion einen angemessenen sprachlichen Ausdruck verlieh, stand unter dem Verdacht von Toxizität und stilistischer Selbstgefälligkeit, wurde nach der Fasson der je eigenen Konstitution als Charakterproblem psychologisiert und aus den Safe Spaces der Eindeutigkeiten verbannt. Der Moralismus, man kann es nicht oft genug wiederholen und auch wenn er sich als Social Justice tarnt, ist nur dem Schein nach ein Kreuzzug gegen die Amoral, die vielleicht sein Antagonist sein mag. In Wirklichkeit ist sein absoluter Feind die moralische Uneindeutigkeit. Er ist der Krieg gegen die Ambivalenzen, gegen die Homonyme und Antinomien, gegen alle Störgeräusche der überforderten Wirklichkeit. Er ist sich hinter Jargons verschanzende Denkfeindlichkeit. Darum ist der weltfremde Sprössling der oberen Mittelschicht im Idealfall unter Vorweis einer oder mehrerer diskriminierbarer Identitätssegmente die perfekte Besetzung für den wahnhaften Fall der Linken ins Nichts, das historische Werkzeug der Selbstdemontage.

Es ist einmal mehr die Zusammenrottung der juvenilen Selbstüberschätzung, die alles, was das kränkende Gefühl hervorruft, die Welt nicht zu verstehen, aus dem Weg räumen muss. Die Moralisierung emanzipativer Kämpfe benutzt diese, um der Realität sittliche Eindeutigkeit aufzuzwingen, die quälenden Widersprüche nicht geistig bewältigen zu müssen, sondern im eigenen Kopf schlicht ungeschehen zu machen. Wenn es draußen kalt ist, flüchten sich die Menschen gerne in die Kirche der Moral. Wenn dort mit Moralismus geheizt wird, steigt die Keimzahl der Heuchelei. Moralismus ist ein Krisenphänomen. Zeiten sich beschleunigender Dynamik, sozialer Einbrüche, innerer und äußerer Bedrohungen, mit einem Wort, Umbruchzeiten schüren Puritanismus. Hedonismus, individuelle Freiheiten, die Freude an der Fluidität der Wirklichkeit und der dadurch stimulierten Reflexionsfähigkeit sind das Schönwetterprogramm. Lange bevor die Auflösung der Gesellschaft anarchische Konkurrenzszenarien heraufbeschwört, erfolgt die instinktive Rückversicherung über unverbrüchliche Normen und Identitäten. Der Puritanismus, selbst in seinen hochdiskursiven Camouflagen, ist antiintellektuell. Er will die, wie Martin Luther sagte, hure Vernunft an irreduzible Regelwerke ketten. Wo die Welt aus den Konturen gerät, versprechen stabile Pfosten Sicherheit. Natürlich sind sie es, die wegen ihrer mangelnden Flexibilität als erstes bersten und kippen werden. Wenn sich der Himmel verdunkelt und die Blätter in der Luft tanzen, wenn also Stürme und Fluten drohen, dann lähmt die Angst das Denken, und um den Ausnahmezustand, in welcher Form auch immer er über die Gesellschaft hereinbrechen wird, gewachsen zu sein, wird als vorauseilender Gehorsam gleich mal der intellektuelle Ausnahmezustand ausgerufen. Doch der Katastrophenschutz, der postreligiöse Rückfall in Dichotomien, ist die Katastrophe selbst, mit der sie den amorphen Katastrophen begegnen will.

Sowohl dem Faschismus als seinem Gegenprogramm, dem progressiven Moralismus, liegt der gleiche Sündenfall zugrunde. Rückblickend und von übergeschichtlichen Satelliten aufgezeichnet, werden sich die dominanten Stränge linker Politisierung der ersten 20 Jahre unseres Jahrhunderts als eine groß angelegte Repuritanisierungsstrategie darstellen. Zusammengehalten wurden alle diese verwandten Richtungen durch einen Fokus, der richtiges Unbehagen mit einer auf Tugend pochenden Kritik von Gesellschaft artikulierte. Angefangen von Occupy Wall Street, das Kapitalismuskritik auf eine reformistische Anklage der Finanzwirtschaft beschränkte, über das magische Denken mittels Sprachregelungen Diskriminierung ausrotten zu können, bis zu einem Ökologismus, der seine gesamte Radikalität in den guten Willen umweltbewusster Unternehmer und Staaten investierte. Aktuell zeigt sich dieses Bewusstsein in der Fetischisierung des Völkerrechts, das es wahrnimmt wie göttliche Gebote. Dass in der Welt noch immer und zunehmend die Rücksichtslosigkeit der Stärkeren regiert, dieser neuen Erkenntnis begegnet es wie schmollende Kinder. Getragen wurden diese Revolten von Leuten, die kein anderes mehr zur liberalen Matrix kannten und mit Poetry Slam wütendem Trotz Staat und Wirtschaft um gerechtere Verteilung von kulturellem, symbolischem und sozialem Kapital anbettelten. Solcher Moralismus ist die folgerichtige Konsequenz einer monadischen Persönlichkeitsstruktur, die in ihren besten Absichten noch narzisstisch ist. Der Begriff des Narzissmus als Modefloskel ständig in Gefahr seiner Inflationierung muss immer wieder aufs Neue präzisiert werden. In diesem Fall kann er direkt über die Vermittlung Adornos und Horkheimers auf Freud zurückverwiesen werden, als Misslingen funktionierender Objektbeziehungen, also der Fähigkeit, das Ich an der Auseinandersetzung mit der begriffenen Realität reifen zu lassen, in die Welt, sich dieser anschmiegend und an dieser reibend hinauszutreten. Im Gegensatz dazu steht die regressiv-narzisstische Persönlichkeit, die, um das fragile Ich zu stabilisieren, die Außenwelt den Einbildungen ihrer Innenwelt angleichen muss. Dies vollzieht sich durch Kolonialisierung der Objekte und widersetzen sich diese durch Destruktivität. Hierin liegt der Kern jeder ideologischen und apologetischen Verbohrtheit, gleich welcher politischer Richtung. Die Welt auf Biegen und Brechen der Ultravereinfachung moralischer Polaritäten zu unterwerfen, um sie verstehbar zu machen, die Kardinaluntugend aller falschen Aufklärung, findet im magischen Wunsch, durch neue Episteme die Realität verändern zu können, ihre intellektuellen Sonderanfertigungen. Vielen Gesellschaftswissenschaftlern kommt man leicht auf die Schliche, dass ihr professionell beherrschter Jargon und Theorienschatz eine einzige Vernebelung der einstigen Ausgangsposition vom biografischen Anfang ihrer intellektuellen Ambitionen war, die um die Frage kreisten, wer sind die Guten, wer die Bösen, zu wem soll ich halten? Und sie sich davon kaum wegentwickelt hatten. Unter dem Schirm eines emanzipatorischen Programms genießt dieser Selbstschutz die diplomatische Immunität der hehren Motive.

Moralismus hat zwei Vorteile. Er erlaubt es, innere Konflikte und destruktive Impulse im Namen der guten Sache reinzuwaschen und auf das Böse zu projizieren. Und als Monopolist des Richtigen, weil Guten, lassen sich alle, die sich nicht der gleichen Sache unterordnen, als indifferente Feiglinge, kopflastige Relativierer und Agenten der Gegenseite brandmarken. Religion war der Versuch, die bedrohlichen Naturgewalten durch ihre Benennung und Personifizierung berechenbarer zu machen. Der Monotheismus, das Arrangement, durch Identifikation mit einer bewunderten, gefürchteten Gott-Natur, sich die Natur und die Natur in sich zu unterwerfen. Puritanismus ist die Strategie, in Zeiten des Verfalls von Werten und Gewissheiten, die Realität durch ein rigides Normensystem auf die eigenen ontologischen Bedürfnisse hin zu modellieren und das wankende Ich durch die rostigen Eisenbänder der Sittlichkeit am Dissoziieren zu hindern. Puritanismus bedarf keiner Religion mehr. Durch etliche Diskursivierungen rationalisiert, macht er sich nun bei der Linken breit. Da diese Anmaßung unweigerlich an der Realität scheitert, enden solche Tendenzen oft im Messianismus. Hier kommen die Juden ins Spiel. Der Dualismus von Gut und Böse, den die Weltreligionen einführten, war Fluch und Segen. Er legte das Fundament für universelle Zivilisation, katalogisierte verbindliche Tabus, schuf damit aber auch eine neue Art von Menschen, den Neurotiker. Nicht, dass die Anhänger der Naturreligionen und des Götterpantheons der alten Griechen oder Hindus frei von moralischen Skrupeln und Zwängen waren. Das schlechte Gewissen sei Freud zufolge ja durch den Vatermord in der Urhorde über die Menschheit hereingebrochen, aber diese Götter und Geister lebten doch recht ungeniert und Angst vor Rache war ein konkreteres Hindernis als irgendein abstraktes Sittengesetz. Die Urgründe des Antijudaismus liegen in der monotheistischen Konkurrenz zum Christentum. Vorchristlichen Judenhass post festum in eine bis in Abrahams Zeiten zurückreichende Kontinuität zu weben, ist ahistorische Projektion. Die Römer mochten die Juden nicht weniger als alle Gruppen, die ihnen zu verlustreichen militärischen Widerstand leisteten und den ohnehin lasch gehandhabten Kaiserkult verweigerten.

Ob man es kollektives Unbewusstes nennt oder nicht, die Juden scheinen in dessen Tiefen seit den Anfängen der christlichen europäischen Zivilisation abgespeichert zu sein als etwas Schwieriges, Unangenehmes, Konfliktbeladenes. Das verleitete dazu, das eigene Dunkle in diese dunklen Bezirke, wo das jüdische Imago wohnt, abzuladen. Die innere Müllhalde nahm zunehmend die Konturen des Ghettos an. Früh störten die Juden durch ihre eigenwillige Präsenz die dualistische Ordnung. Die zu unterwerfenden und missionierenden Heiden waren das andere, ebenso die militärisch und theologisch herausfordernden Muslime. Die Juden indes ein schwer verständliches Drittes, die Ahnen der eigenen Religion, welche die ihre aber in den christlichen Domänen unverdrossen weiterpflogen. Der Jude als Troublemaker ist vor allem ein beständiges Memento der Troubles, die man ihm macht. Er will uns permanent schlechtes Gewissen bereiten, für das, was wir ihm antun wollten, antaten, antun werden. Das ist das Teuflische am antisemitischen Teufelskreis, der sich verstetigt, weil die latente oder manifeste Aggression gegen den Juden im Juden ihr Spiegelbild erblickt und dieses immer wieder aufs Neue zerbrechen muss. Der Jude erzeugt nicht bloß kognitive und moralische Dissonanzen, er ist der schwarze Schutzengel all dieser inneren Konflikte. Er ist als eine einzige Dissonanz geframed, die alle anderen wie ein Magnet anzieht und in sich einrastet. Er ist das perfekte Ladegerät für Gewissensneurotiker, die ihre aus allen möglichen Bewusstseinstrakten hochschäumenden Bedürfnisse nach Schuld an ihm aufladen und Ärgernis aller Gewissenlosen, denen er schon allein durch seine Präsenz Schuld aufladen will. All die binären Modelle der Welterklärung, denen der dialektische Motor abgesoffen ist, haben einst an der Moral Maß genommen und verwenden diese als Notaggregat. Doch die Moralisierung rächt sich, denn die ambivalente Wirklichkeit überführt die als Gesellschaftsanalyse und Machtkritik kamouflierten Religionssubstitute ihrer Realitätsuntauglichkeit. Es würde so schön und glatt funktionieren, führe einen nicht ständig diese selbstgefällige Wirklichkeit in die Parade. Eine Strafexpedition gegen sie wird unerlässlich sein. Israel delendum esse.

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3: Und unsere Inklusionsredaktion besteht aus Eva, Milena, Denise, Frankie, Mareike und Peter. Wir berichten über das Leben von Menschen mit Beeinträchtigungen und wollen positive Beispiele vorstellen. Und heute hört ihr eine neue Folge von Handy und Cap. Und ja, wir haben ein Schwerpunktthema, das wird Frankie nachher nochmal ein bisschen erläutern. Wir wollen nämlich über den Nahverkehr in Neumünster und Chancen, Probleme, Planung, insbesondere der Stadtwerke Neumünster mal sprechen. Und deshalb bin ich auch nicht allein im Studio. Wenn ihr das sehen könntet, das Studio ist voll. Und vielleicht können ja unsere Gäste sich mal nacheinander vorstellen.
4: Ja, mein Name ist Saskia Ulrich. Ich leite den Bereich Pressearbeit und Konzernkommunikation bei SWN.
5: Ja, moin moin. Mein Name ist Matthias Schmidt. Ich bin der Betriebsleiter der SWN Verkehr GmbH und wir freuen uns, dass wir heute hier sein dürfen.
3: Na, und wir freuen uns auch über die geballte SWN-Kompetenz. Ja, aber wir haben auch, darf man sagen, Betroffene?
6: Kann man sagen. Nutzer.
3: Ja, stellt euch mal vor.
7: Ja, mein Name ist Daniel Giermann, ich bin 43 und wohne seit meinem ganzen Leben in Neumünster und habe viel miterlebt in Neumünster.
3: Sag mal, Daniel, und wir sind ja nun nicht im Fernsehen, du bist Rollifahrer.
7: Ja, genau. Als Rollifahrer hat man das schwer.
3: Davon kannst du nachher noch ein bisschen berichten.
8: Genau. Mein Name ist Pascal, ich komme ursprünglich aus Hamburg und wohne seit 11 Jahren in Neumünster und bin bei der Lebenshilfe angestellt.
3: Und fährst du mal mit dem Bus zur Arbeit?
8: Oft, sehr oft. Ist mein Lieblingsverkehrsmittel.
3: Die Kollegen von der SWN freuen sich. Ja, Frankie, du wolltest ein bisschen in das Thema einführen und...
6: Ja, nichtsdestotrotz haben wir Mareike jetzt gerade vergessen. Die gehört natürlich auch zu unserer Gesprächsrunde und wird mit Sicherheit auch die ein oder andere Frage stellen. Ja, also ich freue mich herzlich auch von meiner Seite aus. Herzlich willkommen alle. Pascal hatte mir eine E-Mail geschickt. Und diese E-Mail beinhaltete so seine Erfahrungswerte mit den öffentlichen Verkehrsmitteln, insbesondere auch hier in Neumünster, aber generell in Schleswig-Holstein beziehungsweise sogar deutschlandweit. Und hatte mir gesagt, Mensch, kannst du dich da nicht mal drum kümmern? Es gibt auch ein paar Probleme. Also es gibt nicht nur gute Sachen, sondern es gibt auch ein paar Probleme. So, daraufhin bin ich dann beigekommen, habe mit der SWN hier in Neumünster Kontakt aufgenommen und da habe ich sofort offene Ohren angetroffen und das sehen wir jetzt gerade hier im Studio. Die SWN stellt sich euren Fragen und euren Wünschen und von daher, ihr habt ja auch Wünsche, aber ihr habt Fragen und ihr habt auch Kritik. Und von daher würde ich doch mal bitten, dass Pascal mal kurz unsere Gesprächsrunde dann eröffnet.
8: Ja, und zwar ist es häufig so, ich nutze gerne den SWN-Verkehr als Verkehrsmittel. Mir fallen nur manchmal so ein paar Dinge auf, wo ich gerne, weil ich ja für den Nahverkehr sogar sehr brenne, ich mag den ÖPNV auch aufgrund der Umweltthematik. Das Größte, was ich da meistens so sehe und auch ein bisschen schade finde, man sieht noch so ein bisschen eine Überlastung, so eine Auslastung. Und manchmal habe ich das Problem von mir selbst persönlich, was zum Beispiel Hin- und Weg anbetrifft, ist ein super On-Demand-Service. Nur oft kriegt man manchmal keins und dann auch zu doofen Zeiten. Manchmal hat man das dooferweise mit der Bahn. Das wäre eigentlich so das Hauptkritikthema an dem Hin und Weg, weil das ist vom Timing her nicht so gut machbar manchmal, weil die Bahn hat ja ihre Verspätung und ich kriege auch manchmal viele Fahrgäste mit, die manchmal sagen, oh, tut mir leid, die Bahn hat das nicht anders hingekriegt.
3: Pascal, erstmal vielen Dank für deinen Beitrag. Wir sollten jetzt nicht zu viel schon mal reinpacken. Ja. Also ich will mal ein Stichwort aufgreifen, hin und weg. Vielleicht erklärt ihr das nochmal. Wir können ja nicht davon ausgehen, dass wir werden ja weltweit gehört, ne? Dass alle Leute wissen, was das nur eigentlich ist. Und dann vielleicht mal ein Wort zu dem, was Pascal daran so ein bisschen ja, moniert.
4: Ja, also erstmal vielen Dank, dass du oder dass ihr uns von euren Problemen oder auch berichten möchtet, damit wir können nur so weiter wachsen und auch nur so weiter daraus lernen, wenn man einfach mal mit Kritik offen auf uns zugeht und uns einfach mal erzählt, was womöglich nicht gut funktioniert, dann nur so können wir dann auch weiter wachsen. Wenn wir jetzt zum Thema hin und weg kommen, Hin und Weg ist ein On-Demand-Shuttle-Service. Man kennt das, wenn man jetzt vielleicht mal Richtung die erste, nächste Großstadt geht, Richtung Hamburg, kennt man das mit Moja, dass da auch eben PKWs primär durch die Stadt fahren, die dann die Menschen dort einsammeln, wo sie hinwollen. Und dann ist das wie so eine Art öffentliches Carsharing. Also es ist eben im ÖPNV. Und dann ist da eine KI hinter, die das Ganze dann so sortiert, dass die Fahrten so gemacht werden und so getaktet werden, dass immer mehrere Fahrgäste zusammen den Weg bestreiten und dann zu unterschiedlichen Zeitpunkten wieder aussteigen können. Also das ist vielleicht so die Kurzform, um was es sich überhaupt handelt. Wir haben das Ganze 2020 eingeführt und tatsächlich das sehr erfolgreich. Wir haben damals den gesamten Busverkehr am Sonntag eingestellt. Das hatte auch einen Grund, nämlich genau den, dass kein Mensch mehr Bus gefahren ist. Die Busse waren leer. Der Umweltfaktor war dann ganz großer. In einer Tour fuhren irgendwelche leeren Busse umher. Und das war ein Riesenproblem. Das ist nicht nur umwelttechnisch ein Problem, sondern auch allgemein gesehen. Und somit kam dann so ein bisschen die Frage auf, wie gehen wir damit um? Und so wurde dann die Sache mit hin und weg immer größer und wir haben gesagt, okay, wir probieren das einfach mal. Und es hat tatsächlich sehr gut funktioniert und zwar so gut, dass wir seit 2020 hin und weg stückweise immer weiter ausweiten konnten, nämlich immer da ausweiten, in den Teilen, in denen die Busse einfach immer leerer blieben. Und so sind wir inzwischen in sehr vielen Bereichen, auch tagsüber, nicht mehr nur am Sonntag unterwegs, sondern auch in der Woche und können die Menschen zielgenau dahin fahren, wo sie hin möchten oder zu der nächsten Buslinie fahren, wo sie hin möchten. Und das ist für viele Menschen gerade ein Segen, weil sie womöglich vorher mit dem Bus zum Busbahnhof fahren mussten, da umsteigen und dann weiterfahren müssen. Und inzwischen können sie querfahren. Also sie können in ein Hin und Weg einsteigen und hätten vorher mit dem Bus womöglich halbe Stunde, 35, 40 Minuten gebraucht und jetzt brauchen sie nur noch 10 Minuten. Also als Beispiel, wir haben einen Stammkunden, der jetzt morgens einfach auch eine Stunde länger schlafen kann, weil er morgens jeden Tag mit hin und weg zur Arbeit fährt und nicht mehr mit dem Bus erst zum Hauptbahnhof und dann da warten und dann weiter bis zu seiner Arbeitsstätte fahren kann. Und das sind immer viele positive Geschichten, aber wir freuen uns natürlich auch, wenn wir einfach mal die Punkte hören, an denen wir uns noch weiterentwickeln können, weil dieses System ist neu. Das kennt man so nicht in Deutschland, es ist auch einzigartig. Wir sind so ein bisschen, gerade ein bisschen eine Blaupause für viele andere Regionen und deswegen freuen wir uns immer, wenn wir daraus lernen können.
3: Das wollen wir auch gleich nochmal machen. Mareike ist ja die Dritte im Bunde hier von der Redaktion. Welche Erfahrungen hast du denn mit dem öffentlichen Nahverkehr, Mareike?
9: Ich wollte einwerfen, dass ich auch Kollegen habe, die das als Dienstweg nutzen. Ich selber habe es noch nicht genutzt. Ich fahre tatsächlich selten mittlerweile, weil mein Arbeitsweg super kurz ist. Da fahre ich mit dem Rad, das kann ich. Und gab aber auch eine Zeit, da bin ich viel Bahn gefahren oder auch Bus. Und da war es zum Beispiel genau so. Also da war es manchmal mit dem Anknüpfen blöd. Also manchmal waren die Buszeiten so, dass man genau den Anschluss verpasst hat und eine lange Wartezeit hatte. Und das wäre jetzt auch meine Frage, weil ich nicht so im Thema drin bin. Ich hatte verstanden, als ich darüber gelesen habe, dass es vorrangig sozusagen auch in den Abendstunden ist, wenn die regulären Busse nicht mehr fahren. Aber jetzt höre ich, dass es scheinbar auch zu Tagzeiten möglich ist. Das ist ja gut. Und ich wollte auch einfach noch mal fragen, weil du sagtest eingangs ja auch, ob man das Konzept noch erklären kann für Leute, die es vielleicht nicht kennen. Mein Stand war, man muss sich da irgendwie anmelden. Das geht entweder über eine App, es geht aber auch für Leute, die sowas nicht haben, dass man sich, glaube ich, ein Anmeldeformular runterladen kann und dann wie so ein Konto oder so eine vor so eine Karte, so eine Geldkarte auflädt.
3: Wenn Saskia, ich das gib mal eine Einführung in Hin und Weg.
4: Also grundsätzlich ist das wie fast alle On-Demand-Services, läuft das über eine App. Das ist so der klassische Weg. Aber als wir das damals eingeführt haben, kam natürlich auch die Kritik auf, was ist mit Menschen, die gar kein Smartphone haben. Das mag heutzutage merkwürdig klingen, aber das gibt es tatsächlich auch immer noch. Und damals war auch immer die große Kritik, der wir uns stellen mussten, was ist vor allem mit den älteren Menschen? Weil es hieß immer, die haben ja kein Smartphone. Spannend bei der Einführung war dann, dass es gar nicht die älteren Menschen waren. Ich weiß nicht, verbessere mich, aber wir haben eine Kollegin, oder nicht eine Kollegin, einen Fahrgast, hat inzwischen die 90 weit überschritten. Und die bucht das jeden Tag, ihren Einkaufsweg mit der App. Also auch das funktioniert. Für alle, die dies nicht möchten, nicht können, kann man anrufen. Und genau, dann wird im Endeffekt der Kunde oder der Fahrgast, der dann eine Fahrt bucht, macht das übers Telefon, spricht dann mit einer Kollegin von uns. Und im Hintergrund ist es dann schon so, dass ein Kundenkonto für den Menschen oder den Fahrgast angelegt wird. Und dieses Konto, was dann im Endeffekt wie funktioniert, wie die App auch, wird dann aber von der Kollegin am Telefon bedient, sodass dann auch gesagt werden kann, an der und der Uhrzeit taucht dein Hin und Weg auf und du kannst da einsteigen.
3: Und Konto heißt, da wird dann auch der Fahrpreis abgebucht oder wie kann man sich das vorstellen?
4: Genau, also es ist ja der normale Fahrpreis für den ÖPNV. Also wenn man jetzt das Deutschland-Ticket hat, dann wird das da auch hinterlegt, dann zahlt man da nicht extra. Wenn man das jetzt nicht hat, dann wird das dann eben auch abgebucht oder eben mit so einer Geldwertkarte wird das da aufgefüllt und dann wird das dann da auch abgebucht. Bei denen, die es mit einer App nutzen, über PayPal oder so eine Kreditkarte hinterlegt, das ist dann immer je nach Person dann immer so ein bisschen anders. Genauso kann da auch die Wertmarke für einen Behindertenausweis hinterlegt werden, sodass man dann es ist eben ÖPNV hin und weg, dann auch kostenfrei benutzen kann.
9: Also ich habe tatsächlich damals einen Bekannten gehabt, der einfach mittellos war. Der Internetanbieter in seinem Dorf, der hat ihn gekündigt, weil da einfach die SWN sozusagen Glasfaser ausgebaut hat. Und der hat einfach kein Geld für Neuanschluss gehabt. Der hatte kein Smartphone. Und der hat dann da gestanden und gedacht so, okay, das ist ganz toll, hin und weg. Und ja, da wäre das dann auch sinnvoll gewesen. Da gab es ja eben diese Möglichkeit. Er hat es dann nicht gemacht. Mittlerweile hat er auch ein Smartphone gesponsert und hat die Deutschland-App. Aber der Internet, die Verbindung über Handyfunk in dem Ort war einfach grottig.
6: Ja, also bevor wir jetzt gleich den ersten Musiktitel spielen, habe ich noch mal eine Abschlussfrage zu dem Thema Hin und Weg. Also, oder vielmehr gesagt, ein Wunsch kann man eigentlich sagen. Ich habe ja vorher, wurde ja schon gesagt, im Lebenshilfewerk hier in Neumünster gearbeitet, bin da jetzt noch ehrenamtlich im Vorstand vom e.V. der Lebenshilfe und ich würde mir persönlich wünschen, ich meine, das liegt vielleicht auch an uns selber im Lebenshilfewerk, einfach mal jemand von der SWN einzuladen, um hin und weg zu erklären. Weil ich werde ganz oft auch jetzt privat noch konfrontiert, wie funktioniert das? Das ist ja eigentlich relativ simpel, aber viele tun sich auch damit schwer. Wir haben es ja in erster Hinsicht mit kognitiv beeinträchtigten Menschen zu tun, dass man das wirklich mal so vielleicht auf die spielerische Art erklären würde. Das wäre super, wenn da mal jemand vorbeikommen könnte.
4: Das ist grundsätzlich kein Problem. Das machen wir auch mit dem Senioren. Mit dem Seniorenbüro arbeiten wir da auch zusammen. Also immer da, wo es Menschen gibt, die geballt irgendwo Hilfe brauchen, fahren wir dann auch hin. Wir bieten ja auch die Seniorenschule an, also dann kommen dann Senioren zu uns und dann bringen wir dann bei, wie kann man jetzt am besten in den Bus einsteigen mit einem Rollator, wie hält man sich am besten fest. Und grundsätzlich ist es immer so, wir sind immer offen dafür und freuen uns immer, wenn Menschen kommen, die wissen möchten, wie es funktioniert. Man kann auch immer in die Rendsburger Straße kommen. Da stehen Kolleginnen und Kollegen bereit, die es dann erklären. Und wenn man sich einmal melden sagt, wir haben hier einen ganzen Haufen Menschen, die möchten gerne wissen, wie es funktioniert, dann kommen wir sehr gerne und setzen das gerne um. Das ist kein Problem.
6: Ja, super.
3: So, jetzt haben wir eine Menge Info über Hin und Weg. Und wir unterbrechen das jetzt mal für ein Stück Musik. Ich habe ausgesucht ein Lied, kennt ihr vielleicht Kenny Rogers, Ruby, Don't Take Your Love to Town. Das ist das Lied eines Menschen, der im Rollstuhl sitzt und zu seiner Frau sagt, sie soll nicht ihre Liebe in die Stadt tragen, sondern lieber bei ihm bleiben.

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1: Ja, wir haben jetzt verstanden, vielen Dank Saskia, wie das System funktioniert. Also ich brauche auf jeden Fall ein Konto, habe ich gelernt, aber all die anderen Funktionalitäten, die ich ohne Hin und Weg hatte, funktionieren auch. So, jetzt hat Daniel vorhin in seinem Beitrag auch noch ein anderes Thema hingewiesen, nämlich das Problem der Anschlüsse.
2: Genau, und zwar, wenn man mit dem Rollstuhl in die Stadt will und dann will man den Anschlussbus bekommen, den kriegt man den meisten nicht und muss dann auf den nächsten warten. Und dann, wenn man zur Arbeit will, dann ist das schwierig, weil man dann meistens zu spät kommt.
1: Ja, wer kann dazu was sagen?
3: Ja, also wir haben bei uns im Linienverkehr eigentlich immer eine Anschlusssicherung. Das heißt, die Busse warten 3 Minuten auf die Busse aus den Stadtteilen und die Umsteiger werden halt über die Busfahrer bekannt gegeben, über Funk, dass zum Beispiel du kommst von der Linie 4 aus der Böcklersiedlung und möchtest mit der Linie 12 weiterfahren zur Rügenstraße und du merkst, der Bus hat etwas Verspätung, dann einfach dem Busfahrer Bescheid sagen, auch gerne mal durch den Bus rufen, hallo, ich möchte gerne die Linie 4 weiter, die Linie 12 weiter haben, dann informiert der Fahrer der Linie 4 den Fahrer der Linie 12 und dann ist die Anschlusssicherung eigentlich hergestellt.
1: Das heißt, der würde dann warten?
3: Ja.
2: Ja, ja, also das habe ich einmal gemacht gehabt und das klappte ganz gut, aber morgens ist immer sehr viel los am Bahnhof und ein Gedrängel. Ich bin auch manchmal nicht reingekommen in die Busse.
4: Ja, aber da möchte ich noch mal ganz kurz eine Zwischenfrage stellen. Ich hatte das jetzt so verstanden, dass es da um 2 Busse ging und bei euch ging es ja um hin und weg zum Bus. Oder?
2: Ach so.
4: Oder habe ich das falsch verstanden?
1: Also bei Pascal war das vorhin so, habe ich das verstanden, da ging es um den Anschluss Deutsche Bahn hin und weg oder Bus. Magst du da nochmal was zu sagen?
5: Ja.
1: Bisschen näher ans Mikro.
5: Einfach rüberschieben.
1: Genau.
6: Und zwar oft aus eigenen Erfahrungen ist es so, man sitzt da manchmal dummerweise in der Bahn. Und das ist mit der Spontanität manchmal noch. Ich weiß, es liegt manchmal so ein bisschen noch an der Aufbauphase. Und deswegen nehme ich das nicht so übel. Aber man hat meistens leider das Problem, dass vor allem abends, weil abends fahren vielleicht nicht mehr allzu viele Wagen, kann ich ja nicht so beurteilen. Man merkt dann aber leider, dass man dann da steht und der Fahrer kann ja nicht lange warten, darf er nicht, dass man da manchmal dann ankommt, weil die Bahn eine Verspätung hatte und man den Rest zu Fuß gehen musste, was manchmal sehr ärgerlich ist für meinen Kollegen Daniel.
2: Ja, genau.
1: Ja, Matthias, das ist natürlich ein Problem, ne? Für die Verspätung der Bahn könnt ihr ja nichts. Und da kann man auch nicht durchrufen und sagen, die Bahn hat Verspätung,
3: genau.
2: Wartet mal. Da kann man denn nicht Bescheid sagen. Also,
3: das ist schwierig.
2: Ja, das geht nicht, genau. Wenn man unterwegs ist, weil das ist ja die Bahn. Und das geht halt dann nicht.
3: Also was wir immer empfehlen, also uns ist das Problem bekannt, was wir immer empfehlen ist, ich sag mal, der Zug soll um 20.30 Uhr in Neumünster ankommen.
2: Genau.
3: Und du buchst dir dann dein Hin- und Weg nach Hause.
2: Genau.
3: Gib dir etwas mehr Puffer,
2: genau.
3: Dass du sagst, ich buche jetzt nicht um 20.40 Uhr, sondern ich buche in einem Zeitfenster von 20.50 Uhr bis 21.10 Uhr. Dann hast du diese Verspätung schon mal wieder mit reingerechnet. Weil genau das ist, wir wissen nicht, was ist bei der Bahn los und können dann im Prinzip nicht reagieren. Die Kollegen im Fahrdienst können natürlich nicht so lange warten, weil die haben Folgeaufträge, dann bleiben die nächsten Fahrgäste stehen, kommen nicht weg etc. pp. Ein Tipp auch noch, sollte sowas passieren, wenn unsere Hotline besetzt ist unter der Woche von 8 bis 20 Uhr und auch am Sonntag von 8 bis 20 Uhr, gerne dort einmal anrufen und sagen, gibt es eine Möglichkeit, das nochmal umzubuchen? Die Bahn hat jetzt eine halbe Stunde Verspätung und dann tun wir natürlich und gucken, was können wir noch wirklich umbuchen. Und ja.
2: Das habe ich alles schon gemacht. Also das hat eigentlich ganz gut geklappt.
3: Ja. Gut, vielleicht nochmal zu der Erreichbarkeit zu sagen. Wir wissen natürlich, dass die Nachfragen immer mehr werden, auch wir reagieren. wie Sas ja schon gesagt hat, sind wir 2006 mit hin und weg gestartet, damals mit 3 Fahrzeugen. Und wir haben unseren Fuhrpark jetzt aufgestockt auf 22 Fahrzeuge, sodass wir dann den Fahrtanfragen auch gerecht werden können. Wir werden auch zum nächsten Fahrplanwechsel dann halt noch mal ein paar Fahrzeuge mehr auf die Straße schicken, sodass wir dann auch hoffen, dann den Fahrtanfragen in den Abendstunden, aber auch am Wochenende gerecht zu werden.
1: Habt ihr das schon mal gehabt, dass so ein Hin- und Weg-Auto voll war?
3: Ja, davon lebt das System ja, von Bündelungsfahrten und gerade in den Abendstunden, das Industriegebiet Süd, da gibt es sehr viele Unternehmen, Logistikunternehmen, die dort auch im Nachtdienst unterwegs sind und die nutzen das regelmäßig. Das sind die Fahrzeuge abends mit 6 Personen auch wirklich ausgebucht. Manchmal stehen da 2, 3, 4 Fahrzeuge oben, um dann die Fahrgäste halt aus dem Industriegebiet zu verteilen, im Stadtgebiet oder zum Bahnhof zu bringen, damit sie dann an ihre Anschlusszüge halt weiterkommen. Ja.
4: Da hätte ich sonst noch mal eine generelle Frage. Wie viele Fahrzeuge haben Sie in Ihrem Fuhrpark, die, sag ich mal, rollstuhlgerecht sind? Da wurde mir nämlich auch zugetragen, das sind noch zu wenig, aber da wissen Sie wahrscheinlich besser Bescheid wie ich.
1: Rolli.
2: Ich wollte einmal was sagen, Kurs. Ja. Und zwar, wenn ich manchmal ein Hin- und Weg buche als Rollstuhlfahrer, das ist ja hinterlegt in der App. Das ist ein Reiter, den kann man anklicken. Dann ist das dauerhaft hinterlegt. Dann bekomme ich manchmal keins, weil kein Fahrzeug verfügbar ist. Ja.
3: Gut, da empfehlen wir auch immer wieder, wenn du weißt, dass du fahren möchtest, dass du eine Vorausbuchung nutzt, ja. Dass du kannst ja unsere Fahrten bis 7 Tage im Voraus buchen. Wenn du weißt, wir haben heute den Mittwoch und du möchtest jetzt am Samstagabend irgendwo ins Kino oder wo auch immer hin, buch einfach schon im Voraus die Fahrt bis zu 7 Tage im Voraus. Dann wissen wir, alles klar, da ist ein Rollstuhlfahrer schon eingebucht. Und dann vielleicht nochmal auf deine Frage zurückzukommen. Wir haben von 22 Fahrzeugen die Hälfte des Fuhrparks mit Rollstuhlrampe ausgestattet. Und wir sehen ja, was wir an Fahrgästen haben, die den Rollstuhl hinterlegt haben. Und von daher sind wir, glaube ich, ganz gut aufgestellt.
1: Ja, ich gucke.
7: Bringt das denn was, wenn sozusagen eine Rückmeldung kommt, ich konnte nicht buchen, also für die weitere Anpassung, wenn sozusagen Rollstuhlfahrer keine Fahrt buchen können, dass dann auch aktiv rückmelden und dass man daraus einen neuen Bedarf sozusagen ermitteln könnte?
3: Wenn wir dann die Rückmeldung bekommen, jetzt war ein Fahrgast, ja, das Fahrzeug war ausgebucht, zweites Fahrzeug oder drittes Fahrzeug war nicht im Einsatz, einmal die Rückmeldung an unsere Hotline zu den gegebenen Zeiten, angegebenen Zeiten, die wir vorhin gesagt haben. Und dann notieren wir das und dann können wir gegebenenfalls dann halt in den Stunden, wo der Bedarf da ist, halt nochmal nachbessern. Und wie gesagt, immer bei der Vorausbuchung bist du immer sicher unterwegs und weißt, du bekommst immer dein Fahrzeug. Nutzt das wirklich intensiv.
2: Also ich habe mal eine Frage. Und zwar, ich bin Samstag immer sehr viel unterwegs. Und ich wollte einmal Samstag anrufen. Und Samstag ist ja keiner verfügbar. Also sitzt da jemand in der Zentrale. Und dann habe ich mich ein bisschen geärgert. Weil gerade Samstag ist man ja unterwegs. Wird das nochmal besetzt, oder?
3: Ja, also dein Ärger dann mal zu beruhigen. Du ab zum Fahrplanwechsel im Dezember, den wir dann anstreben, wird die Hotline von Montag bis Sonntag zu gewissen Uhrzeiten immer besetzt sein.
2: Okay.
7: Und die Hotline, wissen Sie die Nummer ganz ad hoc aus dem Kopf und können die für unsere Hörer nochmal ansagen?
3: Ja, Vorwahl 04321 für Neumünster und dann 202-6955.
1: 202-6955.
4: Ja, super gemerkt, Peter. Du bist noch hellwach.
1: Naja, ich denke, wenn man das jetzt so hört, dann, bis man überhaupt begriffen hat, da kommt eine Telefonnummer, dann wiederholen wir das. Wir können es ja am Schluss der Sendung auch nochmal sagen. Bei anderen Sendungen, wo wir dann viel mitteilen, sagen wir dann am Anfang auch, legt euch Papier und Bleistift zurecht. Das haben wir jetzt hier nicht gemacht.
4: Nein, und ich finde es auch total schön, diese Diskussion hier zwischen Dienstleister und Verbraucher oder Nutzer ist total super. Und ich glaube, das bringt auch beide Seiten irgendwie wirklich Feedback, was falsch läuft und was vielleicht besser sein kann, aber was auch natürlich schon gut läuft. Ja.
1: Das ist doch ein schönes Statement, um jetzt nochmal mit Musik zu unterbrechen. Frankie, was hältst du davon?
4: Bin ich dabei.

0: Das war Sail mit Evil Nation. Wir sind ja Inklusionsradio und deshalb haben wir ein paar Lieder rausgesucht, die auch was mit Inklusion zu tun haben. Und Evil Nation ist, wenn ihr Englisch könnt, habt ihr es verstanden, ein Lied über ADHS. Und natürlich nutzen wir die Pausen, wenn die Musik läuft, auch nochmal, um uns hier ein bisschen auszutauschen. Und ja, es gibt noch eine kleine Ergänzung, ich glaube, von Matthias zu Hin und Weg.
1: Ja, genau. Es ging ja eben um die Anschlusssicherung zwischen den Bussen, den einzelnen Linien. Natürlich haben wir auch bei Hin und Weg auf die Linien oder umgekehrt von den Linien auf Hin und Weg die Möglichkeit, Umsteiger zu melden. Das heißt, als Beispiel, man wohnt oben in der Brietzer Landstraße und möchte dann mit Hin und Weg zum Helmut-Lohse-Platz gefahren werden. Und man merkt, die Zeit wird knapp, sagt man dem Fahrpersonal Hin und Weg einmal Bescheid. Und dann wird die Anschlusssicherung am Helmut-Lohse-Platz hergestellt. Und der Fahrgast kann dann von Hin und Weg auf den Linienbus einmal umsteigen.
0: Das ist ja notwendig, weil es gibt ja keinen Fahrplan, ne, für Hin und Weg. Habe ich doch richtig verstanden, oder?
1: Genau, es gibt keinen Fahrplan und man weiß ja ungefähr, also man weiß, dann und dann möchte ich gerne in den Bus umsteigen, in das öffentliche Verkehrsmittel oder am Bahnhof umsteigen in die Bahn. Dementsprechend kann ich mir mein Hin und Weg so bestellen, dass ich sage, ich möchte gerne dann und dann an dem Punkt angekommen sein. Also ich gebe den Zielort, also die Uhrzeit ein und dann weiß ich, dass die Anschlusssicherung dann auch funktioniert.
0: Wenn ich jetzt um 10 Uhr morgens am Bahnhof sein muss und ich bestelle mir einen Hin und Weg vielleicht irgendwie auf 9:30, kann ich denn sicher sein, dass der auch kommt? Wie sind eure Erfahrungen damit?
1: Ja, also wenn du unbedingt einen Anschluss haben möchtest, zum Beispiel an die Bahn, ja, wieder bitte vorher buchen, weil die Nachfrage ist eben, wie gesagt, sehr hoch. Und gerade wenn man irgendwo weiter möchte oder Termine hat, sagen wir immer, bucht so rechtzeitig wie möglich. Und man sollte sich immer eine gewisse Pufferzeit geben, dass man nochmal die Möglichkeit hat, dass der Anschluss dann halt auch funktioniert. Weil es kann ja auch mal sein, du kommst jetzt aus Einfeld runter und hast eigentlich den direkten Weg gebucht und sollst um, keine Ahnung, 10.30 Uhr am Bahnhof sein. Das System erkennt aber, in Tungendorf möchte noch ein Fahrgast zusteigen. Es gibt ja dann halt auch den Umweg, die dann das Bündelungsfahrten stattfinden. Davon lebt das System ja eben, dass die Gefäße, die Fahrzeuge so gut ausgelastet werden, dass es wirtschaftlich auch rentabel ist. Genau. Und dann muss man eben halt nochmal einen Umweg von 5 bis, sag mal, maximal 8 Minuten einrechnen.
0: Und die halten immer an den klassischen Haltestellen,
1: oder? Also wir haben unsere klassischen Haltestellen und wir haben aber auch über 2.500 virtuelle Haltepunkte. Das sind Einmündungen, markante Punkte, wie auch immer. Also man kriegt, gerade wenn man die über die App bucht, das auch angezeigt, wo man hingehen muss zu einem Haltepunkt. Und das ist dann halt immer mit einem kleinen Fußweg verbunden, ich sag mal so zwischen 80 und 100 Metern. Und dann kriegt man seinen Haltepunkt, wie gesagt, angezeigt. Und wenn ich die App nutze, habe ich dann auch den Vorteil zu sehen, wo ist mein Fahrzeug. 20 Minuten vor Abholung kann ich auf der App sehen, wo mein Fahrzeug unterwegs ist. Kann dann auch sehen, hat er jetzt vielleicht mal eine Verspätung. Von welcher Seite kommt er jetzt gefahren? Das ist eben halt immer der Vorteil, wenn man die App nutzt. Wenn man das telefonisch vorher gebucht hat, dann bekommt man ja von dem Service-Mitarbeiter, von der Hotline, dann eben einmal die Info, wann das Fahrzeug da ist und wo man einsteigen muss, hat dann aber, wenn das Fahrzeug Verspätung hat, aus irgendwelchen Gründen, eben halt dann die Information halt nicht.
0: Okay.
1: Also wir versuchen dann natürlich, wenn es da Störungen gibt und die Hotline besetzt ist, dass dann der Fahrgast halt nochmal zurückgerufen wird. Das Problem ist, wenn der Fahrgast nur schon unterwegs ist zum Haltepunkt und nur bei der Registrierung seine Festnetznummer angegeben hat, dann haben wir da eben keine Möglichkeiten, den Fahrgast nochmal zu kontaktieren. Deswegen auch immer da die Bitte, wer ein Handy hat, sei es ein einfaches Handy, immer nochmal die Handynummer mit angeben, dass wir da den Fahrgast nochmal erreichen können.
0: Wie hat denn eigentlich das Taxigewerbe darauf reagiert?
2: Ich glaube, man muss vom Grundding her immer das Ganze unterscheiden. Wir sind kein Taxiunternehmen und sehen uns auch nicht zur Konkurrenz dazu, sondern wir gehören zum ÖPNV und auch genauso gehört Hin und Weg zum ÖPNV. Also das hat grundsätzlich nichts mit dem Taxigewerbe zu tun. Wenn ich ein Taxi mir rufe, dann rufe ich da an und dann erscheint das Taxi vor der Haustür. Da steige ich ein und werde dahin gefahren zu der Haustür, wo ich hin möchte. Und das auch punktgenau und mit niemandem, der zusteigt. Und ich glaube, da ist der riesengroße Unterschied zu hin und weg. Es ist eben so, man bucht da einen Weg und da ist dann vielleicht auch nochmal darauf einzugehen, man kann in der App entscheiden, wann ich abgeholt werden möchte oder wann ich ankommen möchte. Und das, was dazwischen passiert, das kann eben auch mal ein bisschen variabel sein. Also dann kann das schon mal sein, dass man nochmal einen Schwenker irgendwie 3 Straßen weitermacht. Das passiert beim Taxi nicht. Der fährt einen direkt von A nach B. Wenn ich aber sage, ich möchte um 13.30 Uhr am Bahnhof sein und das hin und weg kommt, dann kann das schon mal sein, dass man nochmal 5 Minuten rumfährt um Pudding, um noch jemanden anders einzusammeln. Und deswegen, da muss man einfach noch eine klare Grenze ziehen. Also wir sind keine Konkurrenz zu den Taxen und auch... wir sind ja auch gar nicht so gut auch in den Nachtstunden aufgestellt wie ein Taxiunternehmen. Also wir können gar nicht das alles abdecken, was ein Taxiunternehmen in der Nacht fährt. Und das wollen wir auch gar nicht, weil wir sind vorher auch nicht nachts gefahren. Also da muss man dann auch mal so eine klare Grenze ziehen. Vorher sind die Busse auch in den späten Abendstunden das letzte Mal gefahren. Das ist jetzt nachts mal passiert. Das ist unten 24 Stunden auf dem Wochenende mal am Sonntag. Da ist, dann ist das eine Ausnahme, aber wir nehmen da nichts weg, weil wir können das gar nicht. So viele Hin und Weg sind nachts gar nicht auf der Straße.
0: Also das heißt, es gab keine Befürchtung des Taxigewerbes, dass ihnen was weggenommen wird. Es ist ja so ein bisschen so ein Mittelding zwischen so einem individuellen Taxi und dem üblichen Buslinienverkehr. Also es hat ja schon was Individuelleres. Also wenn ich in der Nähe von so einem Haltepunkt wohne, dann kann ich ja da anrufen und dann spare ich ja das Geld für ein Taxi.
3: Ich wollte vorhin auch einwerfen, ich kenne aus meiner Jugend eben noch das Anrufsammeltaxi. Daran hatte ich das immer, als Sie erklärt haben, dass es eigentlich eine Vorreitersache ist, habe ich gesagt, also im Prinzip kenne ich schon sowas wie Sammelfahrten, die dann eben auch entsprechend günstiger sind.
2: Genau, das ist tatsächlich genau das. Man kennt das von früher, es ist nichts anderes. Also es ist im Endeffekt ähnlich, aber man muss mal jetzt mal auch ganz klar darüber sprechen. Immer dann, wenn etwas Neues entsteht, dann gibt es Menschen, die das ganz toll finden und es gibt Menschen, die Kritik daran äußern. Und das bestehende Gewerbe über Neuerungen womöglich dann mal etwas irritiert reagieren können, das ist, glaube ich, völlig verständlich und auch normal. Das ist einfach menschlich und das ist auch in Ordnung. Aber es ist jetzt, wie gesagt, man darf das einfach nicht miteinander vermischen. Das ist einfach der Punkt. Und da würde ich da auch, es ist einfach ÖPNV und wir sind kein Taxiunternehmen. Mhm.
0: Daniel, du hattest dich gemeldet.
4: Ja, und zwar damals bin ich mit dem AST gefahren, habe ich mir angerufen, gebucht und dann habe ich Unterschrift gegeben und dann haben sie es abgebucht von der Stadt. Mhm. So war das damals, das wollte ich dazu mal sagen.
5: Ja gut, AST, Anrufsammeltaxi.
4: Genau.
5: Damit wir hier keine Verwirrung auflösen.
4: Genau.
5: Und von daher... Ja, ich weiß, ihr habt eigentlich oder habt mir auch mal, oder nicht nur ihr, sondern generell Leute aus der Werkstatt so ein bisschen der Problematik geschildert. Das wurde schon angesprochen. Fahrplanwechsel steht jetzt an. Also da war ja das, dass er Samstag wohl nur 2 Linien gefahren werden sollen. Und zwar nach meinem Kenntnisstand, korrigiert mich, wenn ich falsch liege, ist es einmal die 1 und die 11 Richtung Einfeld, also die Kieler Straße hoch und dann halt der Bus ins Outlet Center. Da hat ihr schon gesagt, Mensch, ja, da fallen ja ganz viele Linien weg. Das wird zwar bestückt mit hier hin und weg, aber die Fahrzeuge sind halt begrenzt und man weiß immer nicht, wieso das Aufkommen ist. Was ist da jetzt genau geplant?
1: Ja, genaue Sachen, also zum Fahrplanwechsel können wir so heute noch gar nicht sagen. Ja, wir werden am Wochenende, auf dem Samstag, mehr hin und weg auf die Straße bringen. Wir setzen natürlich mehr Fahrzeuge auch ein, hin und weg. Und wir haben das natürlich jetzt nicht so aus einfach mal aus der Hüfte geschossen. Wir haben wirklich über einen langen Zeitraum von über einem Jahr die Fahrgastzahlen ausgewertet auf den einzelnen Linien und sind dann eben halt zu dem Entschluss gekommen, da müssen wir aktiv werden. Auch da sprechen wir halt wieder eben wenig Fahrgäste, weil es eben ein starres Angebot ist. Und wer den Fahrplan von der Linie von den Linien kennt auf dem Samstag, der weiß, es ist immer mit einer Wartezeit verbunden, um von A nach B zu kommen. Man muss umsteigen. Und jetzt hat man im Prinzip ein individuelles Angebot. Man kann im Prinzip in den gesamten Bediengebiet sich sein Hin und Weg dann am Samstag buchen und kann im Prinzip, ohne dass man eben erst zum Bahnhof fährt oder zum Großflecken fährt, um umzusteigen, an sein Ziel gelangen. Auch noch, wenn wir Hin und Weg auf der Straße haben, im Busfahrplan ist es so, da gibt es die Abfahrtszeiten und dann fahren natürlich Fahrgäste immer geballt zu den Zeiten aus den Stadtgebieten raus, weil sie sagen, der nächste Bus kommt erst in einer halben Stunde wieder oder in 40 Minuten wieder. Dann nutzen wir dann halt diese Zeit. Und wenn man das halt mit dem On-Demand-Verkehr abdeckt, dann ist es ja individuell. Und dann werden sich natürlich auch die Fahrgastzahlen etwas auseinanderziehen, sodass sie dann halt nicht zu den gewissen Zeiten halt geballt sind.
6: Mir ist gerade eine spannende Frage eingefallen. Die hat mich selber mal immer gewundert. Und das interessiert mich sehr. Warum hatte man in der Woche so die Chance, den Anschluss zu kriegen? Und warum hat man es dann am Samstag, jetzt so wie es jetzt noch ist, in halben Stundentakt geplant und dass man da manchmal Schwierigkeiten hat, den Anschluss zu kriegen?
1: Ja, auch das hing eben damals schon also mit den Fahrgastzahlen zusammen. Das macht halt am Wochenende keinen Sinn, so wie wir es unter der Woche machen, dass wir einen 20-Minuten-Takt anbieten. Und deswegen hat man es im Prinzip ja schon ausgedünnt. Natürlich dann halt mit dem Nachteil, dass man dann am Bahnhof eben halt immer eine Zeit lang warten musste, bis der nächste Bus halt weiterfuhr. Und aber auch das war im Prinzip der Auslöser dafür, eben die fehlenden Fahrgäste.
0: Ja, gibt es denn noch weitere Themen, die wir besprechen können?
6: Mich interessiert so brennt die Zukunft. Und zwar gibt es diesen Beschluss, meine ich, dass der Busverkehr und allgemein so ein bisschen der ÖPNV jetzt in Richtung E-Mobilität gehen soll, wieso da so ein bisschen die Zukunft aussehen könnte?
2: Ja, also das, was in Zukunft ist, ist natürlich immer so eine Sache. Wir versuchen immer so ein bisschen mit dem mitzugehen, was eben gerade, wie sich die Welt so weiterentwickelt. Wir gucken uns unterschiedliche Systeme an, wir schauen, was Kolleginnen und Kollegen in anderen Regionen machen, sprechen mit denen vor allem viel. Eine richtige Aussicht, wie es jetzt in 15 Jahren aussieht, kann ich so tatsächlich gar nicht sagen, weil da entwickelt sich gerade technisch so wahnsinnig viel und da müssen wir jetzt einfach mal gucken, wir sind da dran, aber da müssen wir tatsächlich dann auch selber erstmal gucken und selber sortieren und wenn wir soweit sind, dann gehen wir damit auch raus und berichten dann auch darüber, was unsere Pläne genau sind, aber zum jetzigen Zeitpunkt ist man dann einfach auch noch so ein bisschen in so einer Beobachtungsphase und Findungsphase und vor allem auch miteinander Sprechphase, um einfach zu gucken, was andere Verkehrsunternehmen gerade so machen.
0: Also es gibt ja manchmal so Berichte über fahrerlose Busse, die dann so geisterhaft durch die Stadt fahren, also Elon Musk würde sich freuen. Vielleicht kannst du da noch mal was zu sagen. Und dazu passt eigentlich die Frage, die ich vorhin eigentlich schon stellen wollte. Ihr habt ja deutlich mehr Hin- und Wegfahrzeuge, als ihr vorher Busse hattet. Habt ihr denn auch ein Problem mit Fahrern oder Fahrerinnen, die zu bekommen?
2: Also um auf die erste Frage zu dem autonomen Fahren einmal aufzunehmen. In anderen Ländern ist das tatsächlich normal. Da ist das völlig alltäglich, dass man in Amerika steigt man aus dem Flugzeug und steigt in ein fahrerloses Taxi oder auch in ein fahrerloses, etwas größeres Auto. Und auch die Technik kommt auch immer mehr. Auch da ist es genau derselbe Punkt, den ich eben gerade genannt habe. Das sind einfach Sachen, die sich gerade entwickeln, die in anderen Ländern womöglich schon zum Alltag gehören, bei uns eben noch nicht. Aber das schaut man sich dann eben an. Es gibt auch da schon Pilotprojekte in anderen Städten. Das guckt man sich alles an und dann sitzt man zusammen und unterhält sich darüber, wie dann eben der eigene Stadtverkehr dann irgendwann aussehen könnte. Und zum Thema Busfahrer, man muss immer dazu sagen, wir sind eigentlich immer sehr gut aufgestellt, verbessere mich, wenn ich falsch liege. Aber wir haben ein sehr fixes Personal, die zum größten Teil auch sehr glücklich damit sind, dass sie hier arbeiten können. Und auch für die ist es wie bei jedem anderen Arbeitnehmer auch, die Welt dreht sich weiter und Welt verändert sich weiter. Aber aktuell haben wir keine Probleme, Nachwuchs bei uns im Fahrpersonal zu bekommen. Insofern bei uns ist alles schön. Und alles glücklich. Und wir haben inzwischen auch die ersten festangestellten Hin- und Wegfahrer, die da einfach arbeiten. Also bei uns läuft das alles und es funktioniert und es ist gut ausgeglichen.
1: Ja, ergänzend vielleicht nochmal dazu, dass wir auch in der glücklichen Lage sind, im nächsten Jahr dann auch selber Fahrer mit auszubilden. Wir haben jetzt seit Anfang des Jahres oder ja im ersten Quartal einen Fahrschulbus, also einen Bus, den wir umgebaut haben. Ein Kollege macht jetzt gerade nochmal eine Fortbildung, um seinen Fahrlehrerschein aufzubessern oder zu erneuern. Und dann werden wir dann ab nächsten Jahr dann auch durchstarten mit einer Kooperation mit einem anderen Partner zusammen, dass wir dann halt auch in der Ausbildung eigenes Fahrpersonal halt ausbilden können.
0: Sehr schön. Jetzt habe ich mal die Anregung, dass wir alle noch mal drüber nachdenken, was wir noch für Themen haben. Ich würde jetzt gerne noch mal ein Stück Musik machen. Nun kommt was ob platt. Das Lied ist ein bisschen ein Kontrapunkt zu dem, was wir bis jetzt hier besprechen, von Aalcry. Und das Lied heißt Und du löbst.

0: Ja, das ist schon eine Herausforderung, ne? In einer Sendung über den Nahverkehr ein Lied zu spielen und du löpst. Aber Pascal, du hast eine Frage.
1: Und zwar, ich habe eine Statistik herausgefunden, dass so durchschnittlich 8.000 bis 8.500 Einwohner von 80.000 ungefähr den Stadtverkehr nutzen. Was sind so mögliche Bemühungen, um das vielleicht von der SWN-Seite aus zu steigern?
2: Also ich glaube, da kann man schon mal eine Zahl einfach in den Raum werfen, die das Ganze vielleicht noch mal so ein bisschen verdeutlicht, was Hin und Weg eigentlich für die Stadt auch schon getan hat. Wir sind inzwischen bei 45.000 Nutzerinnen und Nutzer bei Hin und Weg. Und wir haben unsere Fahrgastzahlen um das Sechsfache gesteigert. Und das ist, glaube ich, das, was das schon ganz gut beantwortet, dass wir schon daran arbeiten, den ÖPNV attraktiver zu machen, um einfach auf Zahlen zu kommen, die für uns und für Neumünster dann einfach auch was tun. Und ich glaube, solche Zahlen beweisen das dann eigentlich auch, dass vor allem gerade Hin und Weg gut funktioniert.
0: Mareike, du hattest auch, glaube ich, eine Frage auf der Zunge.
3: Ja, mir ist vorhin ein Kommentar im Ohr geblieben, dass die Info kam, Daniel wollte... ist einmal nicht im Bus reingekommen, weil es so voll war. Das habe ich mitgeschnitten. Jetzt war einfach meine Überlegung, also das ist ja wirklich brechend voll zu Stoßzeiten, ob da, also zum einen würde ich grundsätzlich an unsere Gesellschaft appellieren, wenn ein Rollifahrer irgendwo hin will, dann sollten alle die Bahn freimachen. Aber andersrum habe ich gerade überlegt, ob es irgendwie eine Idee geben kann, ob das auf Bahnsteigen sozusagen Wartezonen geben kann, dass auch der Busfahrer vielleicht das sehen kann, da ist einer. Also ich habe keinen, das wollte ich jetzt einfach in den Raum werfen. Also ich grundsätzlich würde ich an unsere Gesellschaft appellieren, achtet doch bitte aufeinander.
4: Genau, das klappt aber auch, so was wir an unseren Erfahrungen gemacht haben im Fahrpersonal, eigentlich ganz gut, dass die Fahrgäste, auf mobilitätseingeschränkte Fahrgäste, wirklich Rücksicht nehmen. Sei es, sie räumen ihren Sitzplatz und lassen eine ältere Person sitzen oder der Rollstuhlplatz wird freigemacht, wenn dann auf den Klappsitzen irgendwelche Schüler sitzen. Also da muss der Busfahrer eigentlich auch schon gar nicht eingreifen. Das funktioniert eigentlich ganz gut. Und wir haben natürlich in den Stoßzeiten alle unsere Gelenkbusse im Einsatz, Schülerverkehr natürlich. Und wenn es dann mal auf der einen oder anderen Linie halt, sag mal, zu einem vollen Bus kommt, ich sag mal Hamburger Verhältnisse, in Neumünster schreien wir dann immer schon rum, der Bus ist überfüllt. In anderen Großstädten ist das im Prinzip, gehört das zum Bild dazu. Aber wir haben noch nie, dass wir Fahrgäste haben.

0: stehen lassen müssen. Das hat es so noch nie gegeben. Und in deinem Fall ist es wahrscheinlich dann halt so, dass da vielleicht ein Missverständnis vorgeht, dass der Fahrer das nicht gesehen hat. Und dann, um auf deine Frage zurückzukommen mit den festen Plätzen, das ist am Bahnhof nicht ganz so möglich. Ihr kennt alle den Nürnberger Bahnhof. Wir haben den Bussteig A bis C. Da fahren vier Linien ran und die können natürlich nicht immer so ranfahren, dass die Linie 4 ganz vorne steht. Dann kommen die 2, so wie sie halt auf dem Bahnhof rankommen. Und dann hast du eben mal, dass dann die 12 als erste steht, die 4 als zweites und immer durch. Aber wie gesagt, wenn ihr dann seht, es ist viel los und ihr rollt dann beim Busfahrer vorne vorbei, schon mal die Hand heben, hallo, ich will noch mit. Die Jungs gucken und die Mädels und sagen, Mensch, und helfen dann natürlich auch.
1: Also, ja, leider muss ich jetzt...
2: Lass ihn vielleicht noch einen, ja? Satz noch.
3: Und dann also, mir ist das passiert, ich bin bei der 14 eingestiegen und dann waren da Kinderwagen, also 2 Stück, dann waren da noch andere mit dem Rollator und wir mussten Tetris spielen, bis wir alle reingekriegt haben. Das hat ein bisschen gedauert, aber die sind alle mitgekommen.
1: Ja, gut, leider ist die Sendezeit wieder rum. Also ich glaube, da ist noch einiges jetzt offen, aber zur Not machen wir nochmal eine zweite Sendung. Und von daher, dann könnt ihr ja auch nochmal erzählen, was euch da jetzt wieder weitergeholfen hat in der ganzen Geschichte. Und ich würde gerne nochmal eine kleine Abschlussrunde machen, dass wir einfach mal in der Ecke anfangen, dass jeder nochmal ein paar Worte sagt, bevor wir uns jetzt ausgehen.
2: Vielleicht so diesen Satz, was nehme ich denn mit aus dieser Sendung?
4: Ja, also erstmal möchte ich mich herzlich dafür bedanken, dass ihr den Mut hattet, hier Bescheid zu sagen und zu sagen, komm, wir möchten mal darüber sprechen. Das weiß ich immer sehr zu schätzen oder das wissen wir auch immer sehr zu schätzen, weil, wie gesagt, wir brauchen einfach Kritik, um uns weiterzuentwickeln. Insofern freue ich mich immer darüber, wenn so etwas kommt und ihr findet mich auf der Website von SWN, da gibt es auch eine E-Mail-Adresse. Insofern schreibt mir auch gerne, wenn irgendwas ist, ich nehme das gerne auf oder ihr meldet euch beim Verkehr. Ich finde solche Sachen immer ganz toll, wenn Menschen kommen und einfach mal berichten, was los ist und das finde ich toll und ich bin sehr gefreut, dass wir hier sein durften und dass wir uns darüber unterhalten konnten. Das ist wahnsinnig wertvoll für uns. Vielen lieben Dank.
2: Matthias, du auch noch einen Satz dazu?
0: Ja, genau. Danke für den konstruktiven Austausch. So eine Sache nehmen wir gerne mit, um eben halt noch besser zu werden. Und im Abschluss einfach gesagt, ÖPNV in Neumünster wird nicht langweilig. Wir haben sehr viele Ideen, Visionen für die Zukunft und die wollen wir zusammen mit unseren Fahrgästen gehen.
2: Pascal und Daniel, was nehmt ihr mit aus dieser Stunde?
3: Ja, also das war sehr angenehm hier. Und wir haben viel dazugelernt.
5: Wir freuen uns auch sehr, dass der SWN sich dazu entschlossen hat, mit uns ein Gespräch zu führen. Dafür wollen wir uns richtig bedanken.
3: Schönen Dank, dass ihr hier wart.
1: Ja, da kann ich mich nur anschließen. Also vielen Dank an alle Gäste, die wir hier hatten. Ich selber habe mitgenommen, um das auch kurz zu beantworten, ich glaube, ich muss mal hin und weg fahren. Bisher bin ich immer nur mit meinem eigenen Auto gefahren oder mit dem Fahrrad. Hin und weg sieht mich demnächst als Fahrgast mal.
2: Vielleicht treffen wir uns ja bei hin und weg, Frankie. Ja, sehr schön. Auch von mir nochmal vielen Dank an alle. Ich denke, es war ein offenes Gespräch und wir haben viele, viele Dinge auch neu gehört. Und jetzt haben wir noch einen ganz kleinen Moment Zeit, ein Lied anzuspielen. Das spielen wir dann beim nächsten Mal ganz. Johnny Cash, The Ballad of Ira Hayes. Das ist das Lied eines indigenen Kämpfers.
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2: Hallo und herzlich willkommen zu Analog ist besser 9 2026. Mein Name ist Roland und zusammen mit Andy, bekannt aus dem Metal Corner, nehmen wir euch heute zu einer ganz besonderen Tour durch ein Jahrzehnt mit, das Hip-Hop und Rap für immer verändert hat. Die 90er waren roh, politisch, verspielt, innovativ, manchmal gefährlich, manchmal unglaublich soulful und vor allem, sie waren der Moment, in dem Rap endgültig zur globalen Kultur wurde. Andi und ich begleiten euch durch 4 Kapitel dieser Ära. Jede Phase hat ihren eigenen Sound, ihre eigenen Helden, ihre eigenen Geschichten. Also zurücklehnen, Lautstärke aufdrehen, wir starten.
3: Kapitel 1. 1990 bis 1992. Die neue Ära beginnt.
4: Auch von meiner Seite. Hallo und herzlich willkommen zu einer kleinen Zeitreise durch den Hip-Hop der 90er. Anfang der 90er wurde der Grundstein für modernen Hip-Hop gelegt. House of Pain haben 1990 ihre wohl bekannteste Single Jump Around rausgebracht. Kleiner Fun-Fact, Eric Schrody, einer der beiden MC von House of Pain, wurde in den späten 90er als Everlast mit What Is Like bekannt.

Nach Andys Einstieg bleiben wir bei einem Track, der bis heute zu den besten Storytelling-Momenten des Genres zählt. Ein Tag im Leben von Ice Cube. Entspannt, sonnig, fast schon friedlich und trotzdem voller Subtext über das Leben in South Central. Hier ist Ice Cube mit It Was a Good Day.

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1: Kapitel 2. 1993 bis 1995. Golden Era auf dem Höhepunkt.
2: Wir springen in die Mitte der 90er, die Zeit, die viele als die absolute Hochphase des Hip-Hops bezeichnen. Die Golden Era. New York brennt, die East Coast definiert sich neu. Die Beats werden düsterer, die Texte komplexer, die Grooves größer. Und genau dort starten wir, bei einem Kollektiv, das Rap für immer verändert hat. 9 MCs, ein Sound wie aus einem anderen Universum. Roh, kalt, kompromisslos. The Wu-Tang Clan. Wir hören im Anschluss den Titel Kareem, Cash Rules Everything Around Me. Danach bleiben wir in New York, aber gehen noch tiefer in die Straßen. Ein junger Nasir Jones, gerade mal 20, schreibt ein Album, das bis heute als lyrisches Meisterwerk gilt. New York State of Mind ist kein Song, es ist ein Film. Ein Blick in die Realität der Blocks, erzählt mit einer Präzision, die damals niemand sonst hatte. Nas mit New York State of Mind.
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Was wären die 90er ohne die Beastie Boys? Nach ihren Anfängen als Post-Punk-Band entwickeln sie nach und nach ihren heute bekannten Funky-Hip-Hop-Style, indem sie gerne Samples aus der Electronic Music verbauen. Nach Wu-Tang Clan und Nas hören wir uns vom vierten Studioalbum Ill Communication Sure Shot an.

0: Kapitel 3 1996 bis 1997 Kommerzielle Explosion und stilistische Vielfalt.
1: Die Mitte der 90er. Hip-Hop wird kommerzieller. Hip-Hop wird vielfältiger. Neue Artists sprießen aus dem Boden. Zwei der wohl ikonischsten Rapper fassen in dieser Ära Fuß. Tupac Shakur oder kurz Tupac thematisiert nach seinem Gefängnisaufenthalt in All Eyes on Me seine neu gefundene Freiheit. Ikone Nummer 2, Notorious B.I.G., zelebriert hingegen mit Hypnotize seinen Wohlstand, Erfolg und Überleben in den Straßen New Yorks. Leider mussten die beiden viel zu früh von uns gehen. Rest in Peace.
2: Big Sight, New.

Die späten 90er bringen eine Explosion. Rap wird Mainstream, Rap wird Pop, Rap wird global. Gleichzeitig entstehen Sounds, die bis heute prägen, von Bands wie The Fugees, Jay-Z, Outkast, Missy Elliott oder Busta Rhymes. Nach Andes Einstieg bleiben wir bei zwei Tracks, die diese Vielfalt perfekt zeigen. Zuerst ein Song, der wie ein Schatten über der gesamten Dekade liegt, mystisch, soulful, politisch und mit einer der ikonischsten Hooklines überhaupt, Fugees mit Ready or Not. Und danach ein Track, der Jay-Z endgültig als Stimme des Hustlers etabliert hat, Sample-Magie, Flow-Perfection, ein Blick auf das Leben zwischen Straßen und Ambition, Jay-Z mit Dead President 2.

0: Kapitel 4. 1998 bis 1999. Härte, Mainstream, neue Stars.
1: Zum Abschluss gehen wir in die späten 90er. Eine Zeit, in der Rap endgültig die Charts dominiert. Neue Stars tauchen auf, neue Sounds entstehen und die Härte der Szene wird gleichzeitig zum Massenphänomen. Wir starten mit einem Künstler, der 1999 alles verhindert hat. Provokant, witzig, gefährlich, hochintelligent und plötzlich überall. Hier kommt der Moment, in dem die Welt zum ersten Mal wirklich hingehört hat. Eminem mit My Name Is. Und danach ein Track, der pure Energie ist. Keine Kompromisse, keine Pause, nur Adrenalin. DMX hat Ende der 90er eine ganze Bewegung losgetreten und dieser Song war der Startschuss. DMX mit Rough Raiders Anthem.

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1: Wie von Roland bereits erwähnt, war Ende der 90er Hip-Hop aus den Charts nicht mehr wegzudenken. Auch im deutschsprachigen Raum entwickelte sich das Genre. Die Beginner in Kollaboration mit Samy Deluxe bringen Füchse raus. Der Fuchs wurde somit zum Wappentier der Beginner. Den Abschluss der heutigen Reise durch den Hip-Hop der 90er macht der wohl bekannteste Produzent des Hip-Hops, Dr. Dre, mit der Next Episode. Ob das ein kleiner Teaser auf eine weitere Hip-Hop-Sendung ist, wer weiß.

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1: Eisfeld. Ja, hallo. Ich wollte mal sagen, Füchse sind gar keine Rudeltiere. Ach so. Ja, egal. Es rhymt, ist fett. Der Rhyme ist fett.

0: 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Das war The Next Episode von Dr. Dre. Und wie Andy schon angeteasert hat, es wird eine Next Episode von Hip-Hop und Rap auf Analogis besser demnächst geben. Bleibt also dran. 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Danke fürs Zuhören. Andi und Roland sind raus. Good night and good luck.
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3: Moin und willkommen zum Fleckenhörer am 14. September 2026. In vielen Ländern ist ein Zuwachs der extremen Rechten zu erkennen. Dies gilt auch für Deutschland. Um den Zuwachs und die damit einhergehenden Risiken besser verstehen zu können, gibt es bald in Neumünster die Gelegenheit, sich auf Grundlage eines Inputs des Soziologen und Faschismusexperten Andreas Kemper über die äußere Rechte in Deutschland auszutauschen. Dieser Austausch findet am 2. Oktober bei der Langen Nacht der Demokratie statt. Die Veranstaltung mit Andreas Kemper wird in der Mensa des Bildungszentrums Vizelinviertel in der Kielerstraße 90 durchgeführt. Keiner von uns sollte die Ereignisse in Sachsen-Anhalt einfach hinnehmen. Vielleicht kann Andreas Kemper uns aufzeigen, wie man optimistisch bleibt und sich mit eigenem Gestaltungswillen einbringt. Echten Gestaltungswillen hatte die Intersectional Pride in Neumünster am Wochenende. Eine queere Demonstration, die den klassischen Pride-Gedanken um einen intersektionalen Ansatz erweitert. Intersektional bedeutet dabei, nicht alle queeren Menschen erleben Diskriminierung auf dieselbe Weise. Etwa wenn Queersein mit Rassismus, Ableismus, Misogynie oder anderen Formen der Ausgrenzung zusammentrifft. Die Veranstaltung am 12. September wurde von IMO organisiert. Die Intersectional Pride war nicht nur eine Feier der queeren Community, sondern ausdrücklich auch eine politische Protestveranstaltung für queere Menschen, insbesondere mehrfach marginalisierte Menschen. Mehr davon später. Unsere Themen im Fleckenhörer heute, also die Intersectional Pride in Neumünster, Naturzerstörung, die gefährdet nämlich hunderte Zugvogelarten, und die State of the World's Birds zeigt Ursachen und Gegenmaßnahmen. Und Recherchearbeit an der Gemeinschaftsschule Falderer. Zunächst etwas Musik. Manchmal bedeutet Abschied nicht, dass man keine Worte mehr hat. Manchmal geht man, weil etwas zu weh getan hat, weil Versprechen gebrochen wurden, weil Enttäuschung bleibt und trotzdem die Erinnerung an die guten Momente. Der nächste Song von Rancœur trägt genau dieses Gefühl schon im Titel. Partir sans dire adieu. Gehen ohne Lippe wohl zu sagen. Ein Lied über Abschied, Verlust und eine Zukunft, von der man noch nicht weiß, wohin sie führt. Und vielleicht passt genau das auch zu einem Abend wie am 12. September. Wir verabschieden uns von dem, was uns klein halten will. Aber wir verabschieden uns nicht voneinander. Hier ist Rancœur mit Partir sans dire adieu.

0: Das waren Rancœur aus Frankreich mit dem Titel Partir sans dire adieu. Das bedeutet gehen, ohne Lebewohl zu sagen. Der Text kreist um Abschied, Enttäuschung, vergangene gute Momente und eine ungewisse Zukunft. Rancœur kommen aus Nancy und verorten sich selbst klar gegen Rassismus und Faschismus.
1: 8.10 Uhr, Gemeinschaftsschule Falderer. Schülerinnen und Schüler beugen sich über Kisten mit Tastaturen und vielen anderen Dingen.
2: Die Klasse 5a der Gemeinschaftsschule Falderer hat sich entschieden, sich besonders für die Gemeinschaft zu engagieren. Wir fragen mal Ben und Jonas, was sie sich überlegt haben. Viele Klassen heißen ja Katzen- oder Drachenklassen. Ben, bei euch ist es anders. Was habt ihr am Anfang des Schuljahres gemacht?
3: Leben von sechs jungen Frauen und Mädchen, zum Beispiel Anne Frank, also da war der Krieg und dann ist sie in einen Bunker gegangen und da war dennoch, waren noch, glaube ich, zwei andere Personen. Ja, und dann hat sie immer weiter ihr Buch geschrieben, aber am Ende wurde denn der Bunker geöffnet und sie wurden alle gefunden und umgebracht. Und was sie so gemacht haben, haben wir von denjenigen erzählt und von den sechs verschiedenen Frauen gelesen, was da so passiert ist. Und dann haben wir abgestimmt, welchen wir am besten fanden. Und dann ist unser Klassenmaskottchen sozusagen Malala Yousafzai geworden.
2: Jetzt habt ihr euch ja direkt in den ersten Wochen eurer Schulzeit an der DIFA ein Projekt ausgesucht, an dem ihr als Malala-Klasse arbeiten wollt. Jonas, welches ist das?
3: Den Elektro-Cup.
2: Alina, Ximena und Luisa werden uns jetzt vorstellen, was die Klasse bei dem Projekt genau macht. Alina, was ist der Elektro-Cup und warum habt ihr euch entschieden, da mitzumachen?
4: Beim Elektro-Cup geht es darum, dass man den Müll entsorgt, weil ganz viel im Umwelt zum Beispiel rumliegt oder zu Hause.

0: Batterien darf man zum Beispiel nicht in den Mülleimer werfen, sondern beim Supermarkt abgeben, weil da eine giftige Flüssigkeit ist.
1: Also Ximena, warum ist es denn wichtig, dass man zum Beispiel Handys recycelt?
2: Weil da Materialien drin sind, die es nicht immer und überall gibt. Und zum Beispiel Gold ist da manchmal in diesen Kärtchen drin.
3: Was gibt es denn für Aufgaben beim Elektrocup?
2: Also wir zum Beispiel sind in der Pressegruppe. Und es gibt auch noch die Sortierergruppe und Leute, die messen, ob es auch unter 50 Zentimetern sind.
0: Und auch die Akkugruppe, die macht die Akkus aus den Handys, Geräten.
4: Und wir haben noch eine Plakatgruppe.
3: Und Luisa, wie viele Teile habt ihr bisher gesammelt?
4: 72 Sachen haben wir schon im Container von unseren Nachbarn zu Hause. Von Lehrkräften, von Schülern aus unseren Klassen bekommen wir jeden Tag neue Sachen.
0: Wir haben auch aus verschiedenen Klassen nachgefragt, ob die noch Elektroschrott hätten.
3: Der Wettbewerb läuft noch bis Ende des Monats. Wir werden euch informieren, wie die Malala-Kiosse am Ende abgeschnitten hat.

0: Gemeinsam haben wir am Samstag einen kämpferischen, aber friedlichen Intersectional Pride in Neumünster erlebt. Rund 150 Menschen kämpften gemeinsam laut und solidarisch dafür, dass Menschenrechte für alle gelten und keine Belohnung für die Anpassung an Normvorstellungen sind. Die Demo gegen Rassismus, Queerfeindlichkeit, Ableismus, Misogynie, Sexarbeitsfeindlichkeit und für alle, die nicht laut sein können, verlief vom Postparkplatz über die Friedrichstraße durch die Unterführung, von dort zum Konrad-Adenauer-Platz, wo es eine Zwischenkundgebung gab. Leider musste der Demozug an der Gaststätte Bierhaus Beleidigungen von Gästen hinnehmen. Die Polizei war gleich zur Stelle und sicherte die Kundgebung. Verschiedene RednerInnen erinnerten daran, dass Stonewall ein Protest von mehrfach diskriminierten Personen war und heute immer noch sein muss. Die Demo setzte ihren Weg dann über den Kuhberg fort und bog am Gänsemarkt in die Christianstraße ein. Nach einigen technischen Pannen war man dann auf Höhe der Klostermühle abermals für Konfrontation gerüstet. Einige Personen aus der Gaststätte rannten hinter den DemoteilnehmerInnen her und bepöbelten sie. Leider werden die Stimmen von mehrfach diskriminierten Personen zu oft überhört, womit sie weiterhin von der Gesellschaft marginalisiert bleiben. Sie müssen sich genauso frei auf dieser Welt bewegen können, wie es ein weißer, heterosexueller Cis-Mann kann. In der Christianstraße wurden kämpferische Parolen gerufen und zur Solidarität mit Geflüchteten aufgefordert, was gut bei den BewohnerInnen der umliegenden Häuser ankam, die spontan die Fenster aufmachten und uns zuwunken. Im IOZ wurde dann schließlich ein Konzert veranstaltet, bei dem es leckeres veganes Essen auf Spendenbasis gab. Außerdem konnte man sich an Infotischen mit verschiedenen VertreterInnen der anwesenden Vereine und Organisationen austauschen, wie Tolzi, VVN, Bund der Antifaschisten, Schülis gegen Wehrpflicht und Kara SH. Wir hören jetzt die Reden von Micha und Wolfgang vom Lebenshilfewerk, aufgenommen am Konrad-Adenauer-Platz.
1: So, moin, ich bin der Michael, der Welschischer Vorsitzende des Lebenshilfewerks Neumünster. Ich und mein Kollege Wolfgang haben eine Rede vorbereitet und die tragen wir euch jetzt vor. Liebe Menschen, egal welche Hautfarbe wir haben, welches Geschlecht wir angehören oder aus welchem Land wir kommen, welche Sprache wir sprechen, woran wir glauben. Am Ende sind wir alles Menschen. Wir haben alle Wünsche, Träume, Ängste, Hoffnung. Und es verdient, mit Respekt und Würde zu behandelt zu werden. Doch leider sieht die Realität nicht immer so aus. Noch immer werden Menschen aufgrund ihrer Herkunft, ihres Geschlechts oder Hautfarbe oder ihre Beeinträchtigung ausgegrenzt und diskriminiert. Heute möchten wir besonders über die Probleme und Diskriminierung mit Menschen mit Beeinträchtigung sprechen. Über Menschen, die im Alltag oft Barrieren zu kämpfen müssen. Nicht nur im baulichen Hindernissen, so wie Beispiel Treppen, steile Rampen, Drehtüren oder im Einschlag des offenen Verkehrsmittels, auch mit Vorurteilen, Ausgrenzung und mangelndes Verständnis. Denn die Beeinträchtigung sollte niemand darüber entscheiden, welcher Wert der Mensch unserer Gesellschaft hat. Und wenn die Gesellschaft an die Menschen mit Beeinträchtigung denkt, denkt man oft an Rollstuhl, Rollator, Blindenstock oder eine andere sichtbare Behinderung. Doch die Beeinträchtigungen können auch unterschiedliche sein. Machen wir die nicht sichtbaren, so wie beispielsweise psychische und kognitive Beeinträchtigungen, die man nicht an Menschen nicht sofort sieht. Wir Menschen mit Beeinträchtigung müssen in Alltag häufig Hindernisse kämpfen und für andere nicht akzeptabel sind. Dazu gehören beispielsweise viele Rampen, nicht barrierefreie Gebäude, komplizierte Informationen oder die offiziellen Verkehrsmittel schwer zu zugänglich sind. Dadurch wird die Teilhabe am gesellschaftlichen Leben erschwert, im schlimmsten Fall gar nicht ermöglicht. aber auch nicht. Die Barrieren sind ein Problem. Auch die Vorurteile, Diskriminierung sind leider noch alltäglich. Wir werden oft unterschätzt. Gar nicht ernst genommen. Es ist wenig zuzutrauen, obwohl unsere Fähigkeiten überhaupt nicht mit der Beeinträchtigung zu tun haben. Es ist oft über uns gesprochen, und das direkte Sprechen, statt das direkte Sprechen zu suchen. Auch im Berufsleben gibt es Schwierigkeiten für uns. Unsere Beeinträchtigung erschwert uns die Suche auf den allgemeinen Arbeitsmarkt. Wir fühlen uns dadurch benachteiligt. Dabei bedeutet eine Beeinträchtigung nicht automatisch, dass man weniger leisten kann. Öfter brauchen wir bestimmte Anpassungen und Unterstützung, dass wir unsere Fähigkeiten vollständig einsetzen können. Ein weiteres großes Problem für uns sind die Sprachen. Abwertige Begriffe oder Witze über Beeinträchtigungen werden oft harmlos. Doch solche Aussagen können verletzen und tragen Vorurteile wieder aufrecht zu halten. Deshalb sollte die Gesellschaft darauf achten, wie sie Menschen mit Beeinträchtigungen sprechen. Ich übergebe mein Wort an Wolfgang. Jawohl.
2: Aber fertig.
3: Hallo zusammen. Kann man mich hören?
4: Ja.
3: Aber was kann die Gesellschaft für uns tun? Zunächst einmal sollten wir nicht auf unsere Beeinträchtigung reduziert werden. Hey. Jeder Mensch hat eigene Interessen, Fähigkeiten, Wünsche und Ziele.
5: Jawohl!
3: Man sollte bei uns nicht zuerst die Behinderung sehen, sondern den Menschen!
5: Genau!
3: Außerdem ist uns wichtig, dass die Gesellschaft zuhört und nachfragt, anstatt einfach anzunehmen, was wir brauchen. Respekt bedeutet auch Hilfe anzubieten, ohne sie aufzuzwingen. Damit die Selbstbestimmung der Menschen bewahrt wird. Vor allem sollte es jedem Menschen in unserer Gesellschaft bewusst sein, dass Inklusion nicht nur die Aufgabe von Politik, Schulen oder Unternehmen ist. Sie beginnt bei jedem Einzelnen. Im Verhalten unserer Sprache und unser Umgang miteinander. Für uns ist eine Gesellschaft erst gerecht, wenn alle Menschen die Möglichkeit haben, selbstbestimmt zu leben und vollumfänglich am gesellschaftlichen Leben teilnehmen können. Wir Menschen mit Beeinträchtigung sollten nicht darum kämpfen, müssen akzeptiert zu werden. Wir sollten selbstverständlich ein ganz normaler und fester Bestandteil unserer Gesellschaft sein und einfach dazugehören. Denn auch wir tragen einen wichtigen Beitrag zur Gesellschaft bei. Deshalb wünschen wir uns, die Barrieren abgebaut werden, nicht nur aus Beton, sondern vor allem die in den Köpfen mancher Menschen. Vielen Dank für alles fürs Zuhören.

0: Das waren Micha und Wolfgang vom Lebenshilfewerk Neumünster. Jetzt geht es weiter mit einer Sprecherin von Cara SH.
1: Vielen Dank. Hallo, liebe Menschen. Als wir gefragt wurden, ob wir hier heute sprechen möchten, da kam die Frage auf, warum eigentlich? Was haben Sexarbeitende mit dem Intersectional Pride zu tun? Und ich möchte euch dazu etwas aus meinem Beratungsalltag erzählen. Eine Klientin von mir, eine Transfrau, hat sich letztes Jahr an mich gewandt und hat folgende Situation geschildert. Sie hat sich privat eine kleine Ferienwohnung gemietet, weil sie eine Freundin besuchen wollte. Es war über so ein ganz übliches Buchungsportal. Sie war einfach privat, um Urlaub zu machen. Und am Abend hat die Security bei ihr geklingelt und hat sie aggressiv und laut aufgefordert, sofort zu gehen. Sie dürfe hier nicht arbeiten, sie solle die Unterkunft sofort verlassen. Es wurde sich Zutritt zur Wohnung verschafft und es wurde sich umgesehen. Ihre privaten Sachen waren dort, ihr Koffer, und es wurde ihre Privatsphäre missachtet und alles sehr aggressiv. Die Person war mutig und hat sich widersetzt und hat sich gewehrt. Der Vorfall zeigt ganz deutlich, wie real Diskriminierungserfahrungen leider sind. Für Menschen in der Sexarbeit, für Transpersonen in der Sexarbeit. Bis heute hat sich nicht aufgeklärt, wie überhaupt herausgekommen ist, dass die Person Sexarbeiterin ist. Ob ihr das möglicherweise aufgrund äußerer Merkmale zugeschrieben wurde. Fest steht aber, ihr wurde aufgrund ihrer Tätigkeit abgesprochen, dass sie dort einfach nur Urlaub macht. Es war klar, sie arbeitet dort. Das Sein als Privatperson wurde ihr abgesprochen. Das allgemeine Gleichbehandlungsgesetz hat die Sexarbeitsfeindlichkeit bisher nicht als Diskriminierungskategorie aufgenommen. Sehr wohl aber Geschlecht und sexuelle Identität. Als meine Klientin und ich uns mit ihrer Geschichte an die Antidiskriminierungsstelle des Bundes gewandt haben, wurde die Diskriminierung, die ihr passiert ist, als eine Diskriminierung aufgrund des Geschlechts gewertet. Und es gibt diesen Zusammenhang. Es arbeiten überdurchschnittlich viele Transpersonen in der Sexarbeit. Allein im Jahr 2025 waren 8% unserer KlientInnen Personen, die sich selbst als Transpersonen bezeichnet haben. KlientInnen berichten immer wieder, dass sie, gerade weil sie Transpersonen sind, in der Sexarbeit tätig sind. Weil sie an anderen Stellen auf dem Arbeitsmarkt immer wieder und noch mehr Diskriminierung erfahren. Transpersonen in der Sexarbeit erleben Diskriminierung aufgrund der Tätigkeit, aufgrund der sexuellen Identität, aufgrund der geschlechtlichen Identität und häufig genug kommt auch noch Rassismus dazu. Menschen erleben aus den verschiedensten Gründen Ausgrenzung, die einzeln oder in ihrer Verschränkung wirken. Was haben also Intersectional Pride und Sexarbeitende miteinander zu tun? Die Antwort ist sehr viel. Die Pride ist mehr als eine Party der Vielfalt. Sie ist ein Protest und ein Ort der Sichtbarkeit. Ein Ort für Menschen, deren Lebensweisen, Identitäten und Entscheidungen von der Mehrheitsgesellschaft immer wieder in Frage gestellt werden. Viele Sexarbeitende wissen genau, wie sich das anfühlt. Sie erleben Vorurteile, Ausgrenzung und Diskriminierung. Ihnen wird häufig abgesprochen, selbstbestimmt Entscheidungen über ihr eigenes Leben und ihren Körper zu treffen. Und sie werden häufig genug zu einem politischen Streitobjekt gemacht. Das kennen auch viele queere Menschen. Auch ihnen wurde und wird erzählt, wie sie zu leben haben, wen sie lieben dürfen und wer sie sein dürfen und ob ihre Identität als solche überhaupt akzeptabel ist. Wir sollten uns also fragen, für welche Rechte kämpfen wir heute gemeinsam? Wir kämpfen für das Recht, über den eigenen Körper selbst zu bestimmen. Wir kämpfen für das Recht, die eigene Identität frei zu leben. Und wir kämpfen gegen Stigmatisierung, Ausgrenzung und gegen Gewalt. Wir brauchen Rechte, Schutz und Respekt. Denn Menschenrechte gelten für alle und sind keine Belohnung als Anpassung und für die Anpassung an Normvorstellungen oder Mehrheitsgesellschaft. Sexarbeitende erleben noch immer gesellschaftliche Abwertung, rechtliche Unsicherheiten und politische Debatten, die oft über ihre Köpfe hinweg geführt werden. Queere Menschen erleben weiterhin Hasskriminalität, Diskriminierung und Angriffe auf ihre Rechte. Unsere Kämpfe sind nicht identisch, aber sie berühren sich, denn sie drehen sich um dieselbe grundlegende Frage. Dürfen Menschen selbst über ihr Leben bestimmen oder entscheiden andere darüber, wie ein richtiges Leben auszusehen hat? Solidarität bedeutet nicht, dass wir alle dieselben Erfahrungen machen. Solidarität bedeutet, die Kämpfe anderer ernst zu nehmen, zuzuhören, miteinander zu stehen und sich zu solidarisieren. Lasst uns heute zusammen feiern, lasst uns aber auch laut, politisch und solidarisch sein. Denn gemeinsam sind wir stärker als Vorurteile, stärker als Ausgrenzung und stärker als Hass. Vielen Dank.
0: Soweit unser Bericht vom Intersectional Pride in Neumünster am 12. September. Der nächste Titel trägt einen ziemlich ungewöhnlichen Namen. Vacances a Tschernobyl, also Urlaub in Tschernobyl. Hier sind Baby Jane mit Vacances a Tschernobyl.

Unsere Natur ist unter Druck und Zugvögel sind davon besonders betroffen. Das zeigt die jüngste Ausgabe des alle 4 Jahre erscheinenden BirdLife Reports zur weltweiten Lage der Vogelwelt, der am Freitag in Nairobi vorgestellt wurde. Laut State of the World's Birds gehen die Bestände von 45% aller Zugvogelarten zurück. Jede 9. Art ist sogar vom Aussterben bedroht. In Kenias Hauptstadt beraten derzeit Naturschutzorganisationen aus 120 Staaten, die im weltweiten Dachverband BirdLife International zusammengeschlossen sind. Die Lage ist besorgniserregend, aber es gibt Hoffnung, betont Vera Brust vom deutschen BirdLife-Partner NABU. Die Gefährdungsursachen sind in vielen Fällen nämlich bekannt. Das hilft bei der Entwicklung von Schutzmaßnahmen. Die meisten großen Vogelzugkorridore verlaufen in Nord-Süd-Richtung. Deutschland ist dabei sowohl Ausgangspunkt des herbstlichen Vogelzugs nach Süden wie auch Transitland und Überwinterungsgebiet für Vögel, die den Sommer in nordischen Ländern verbringen. Zugvögel überwinden Ländergrenzen und Kontinente. Mauersegler, Nachtigall und Kuckuck sind Kosmopoliten, so Brust. Ihr Schutz muss daher grenzüberschreitend ansetzen. In den Brutgebieten, auf dem Zugweg, samt den Rastplätzen und im Winterquartier. Der Vogelreport zeigt, dass Meeres- und Küstenvögel in besonders hohem Maß gefährdet sind. Lösungsansätze entwickelt unter anderem das Michael-Otto-Institut im NABU, im schleswig-holsteinischen Bergen-Husen. So entstand aus der Erforschung des hochbedrohten Seeregenpfeifers ein nationales Artenhilfsprogramm Strandbrüter. Mit staatlicher Förderung und zahlreichen Partnern sollen Rast- und Mauserplätze im Wattenmeer gezielt geschützt werden. Auch die Überwinterungsgebiete im Senegal sind einbezogen. Ein weiteres vom Institut koordiniertes Projekt erforscht den Rückgang der Zwergschwanbestände. Die Art brütet in der Arktis und überwintert zu einem großen Teil in den deutschen Küstenbundesländern. Als wichtige Bedrohung für die weltweit mehr als 2200 Zugvogelarten nennt der Report die Intensivierung der Land- und Forstwirtschaft, Flächenfraß durch Siedlung und natürlich den Klimawandel. Um gegenzusteuern, muss vor allem die Landnutzung angepasst werden. Vorhandene Flächen müssen geschützt und Natur wiederhergestellt werden. Das ist nicht zum Nulltarif zu haben, doch von einer intakten Natur hängt unmittelbar das menschliche Wohl ab. An der Tagung in Nairobi nehmen daher auch Geldgeber wie die Weltbank teil. Und hier noch ein paar Informationen. Der Vogelzug ist bereits im Gang. Er setzt sich bis in den Herbst hinein fort. Wer gemeinsam und unter Anleitung Zugvögel beobachten möchte, kann das am 3. bzw. 4. Oktober beim bundesweiten Birdwatch-Wochenende tun. Infos und Veranstaltungsübersicht unter www.birdwatch.de. Ihr Album Cold Drinks, Cool Snacks ist im Juli 2025 erschienen und bringt es auf 11 Songs in gerade mal 14 Minuten. Viel Tempo, viel Krach und jede Menge absurder Humor. Wir hören daraus jetzt Pony Rehab, eine Geschichte über alte Freundschaften, Schulhof, Drogen und die Sehnsucht nach den Orten, an denen die Bad Girls unterwegs sind. Die Rede ist von der Band Apero aus Hamburg.

Das waren Apero aus Hamburg mit dem Stück Pony Rehab. Am 24. Oktober sind sie im Gängeviertel in Hamburg zu Gast. Das war der Fleckenhörer am 14. September. Ich wünsche euch eine schöne Woche. Bleibt stabil wie immer. Am Mikrofon war Ingo und ich sage Tschüss für heute.

0: runter.
1: Was sagt der Analyst, der heute an Bahnhof nicht so aufregt? Ach, so hübsche Striche.
2: Ich hab mir jetzt wieder eine Tube Briss gekauft.
3: Ach, das ist das die Pünktwelle.
2: Ja, das ist ja auch nicht.

0: Der Deutsche Lottoblock teilt Ihnen die Gewinnzahlen der 12. Ausspielung mit. 1, 2, 3, 4, 5, 6 und die Zusatzzahl beträgt 7. Ich wiederhole.
1: Herbert, das 8, ist ja dein Tipp.
0: 9, 10, 11, 12, 13, 14 und die Zusatzzahl 15. Die Angaben sind wie immer ohne Gewähr. Wir schalten nur zurück ins Funkhaus.
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1: Ach, wie war es doch vor dem mit den Autonamen schön. Früher, ja früher, noch in den 60er Jahren des letzten Jahrhunderts, da erhielten die Automobile richtige Namen. Also Opel Kadett oder Opel Kapitän, Ford Granada oder Ford Capri, Volkswagen Käfer, Borgward Isabella, Alfa Romeo Giulia, Renault Dauphine. Das waren Namen, mit denen wir etwas anfangen konnten. Da konnte man sich etwas drunter vorstellen. Aber heute? Merkwürdige Wortschöpfung, komische Namen. Weil die Autos international verkauft werden, müssen sie Namen bekommen, die international verstanden werden können. Kapitän und Dauphine versteht man international nicht. Also müssen Namen her, die man auf der ganzen Welt versteht. Weg mit Ford Taunus oder Renault Dauphine. Jetzt aber diese. Ab. Kashtai. Clio. Yaris. Exeo. Aygo. Captiva. Sandero. Mi. Ziemlicher Quatsch. Denn diese Namen sind keine Namen, die eine Aussage machen oder eine besondere Bezeichnung darstellen. Es sind erfundene Kunstnamen. Nein, ich finde, da muss man anders rangehen an die Namensgebung von Automobilen. Warum nicht gleich Kia Kikeriki oder Mercedes Miau oder Lamborghini Wauwau? Würde man auch international verstehen. Oder warum greift man nicht zu Militaria-Begriffen? Die sind auch international zu verstehen. Aston Martin Interceptor, Porsche Predator, Dacia Destroyer. Nee, das geht ja nun nicht, das ist lächerlich. Destroyer passt nun wirklich nicht zur Billigmarke Dacia. Oder Sexbegriffe werden alle international verstanden. Jedenfalls, wenn man die lateinischen Fachbegriffe nimmt. Weiß doch jeder Marketingmanager, Sex sells. Sex und Auto passt sowieso. Hauen uns die Psychologen doch seit Jahren um die Ohren, dass Autos Sexsymbole sind und dass Autofahren Sexersatz ist. Also, Fiat Phallus. Nee, ist ein schöner Stabreim, aber Fiat und Phallus, nee, geht nicht. Passt ja nun gar nicht zur Marke. Aber Porsche Phallus, das ginge. Da könnte man auch tolle Sondermodellbezeichnungen nehmen. Porsche Phallus Edition Sado. Ha, echt geil. Aber Fiat und Sex, ja, das ist schwierig. Vielleicht so, Fiat Coitus Interruptus. Denn die bleiben ja gerne mal stehen und müssen in die Werkstatt. Opel Orgasmus, das ist es doch, wie das klingt. Schöner Klang, ja, aber passt wieder nicht zum biederen Image von Opel. Opel Blümchensex, ja, das ginge. Naja, Sex gehört nicht auf den Kotflügel geschrieben. Nein, da wäre das Gegenteil von Sex doch angebracht. Was ist das Gegenteil von Sex? Richtig, das Gegenteil von Sex ist Kirche. Also Kirche, das passt. Nirgendwo in unserer Gesellschaft wird so viel gesündigt wie in Sachen Verkehr. Ich meine den Straßenverkehr. Deswegen heißt das Register in Flensburg ja auch Verkehrssündenregister. Wenn's um Sünde geht, landen wir in der Kirche. Ja, ich will, dass die Modellbezeichnungen spiritualisiert werden. Nun kann man natürlich nicht sagen Mercedes Beichtstuhl oder Audi Rosenkranz. Wohl aber Peugeot Prälat, Sondermodell Edition Black Efficiency. Oder ganz oben Rolls-Royce. Die haben schon eine Bezeichnung Silver Ghost. Daraus machen wir Rolls-Royce Pope. Edition Holy Ghost. Und ganz unten Dacia Messdiener. Abgespeckte Version Dacia Kirchenmaus oder Dacia Lazarus. Und eine Marke könnte die ganze Hierarchie nutzen. Nehmen wir Opel. Fängt unten an mit Opel Vicar, geht weiter mit Opel Pater und hört auf bei Opel Bischof oder Kardinal. Na bitte. Opel Kardinal, Luxusvariante mit Connolly-Leder, Tickholz, Minibar und eingebautem Rosenkranz aus Elfenbein. Opel Kardinal Edition Terbarz von Elz. Opel ist ja sowieso in letzter Zeit sehr innovativ. Vor allem in der Namensgebung ihrer Produkte. Opel Mokka. Haben alle gedacht, nächster Typ wird Opel Latte Macchiata heißen. Würde ja Sinn machen. Aber nein, der nächste Opel hieß Opel Adam. Na bitte, doch ein Hauch Kirche und Altes Testament. Da haben alle gedacht, aus dem neuen Opel Astra wird Opel Maria. War aber nicht. Es bleibt bei Opel Astra. Und Zafira, Corsa, Frontera. Echt langweilig. Aber auf mich hört ja keiner. Warum nicht Opel Affekt? Klingt doch gut. Wenn Sie bei Rot über die Ampel gefahren sind und die Polizei hält Sie an, Sie sind bei Rot über die Ampel, das macht 100 Euro und 3 Punkte, dann sagen Sie ganz ruhig und gelassen, ich, bei Rot über die Ampel, habe ich im Affekt getan, also bin ich unschuldig.

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Wir müssen reagieren, uns das nicht bieten lassen, um neu zu strukturieren. 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
3: Das Seniorenbüro lädt zum Waldbaden ein. 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Von 14.30 Uhr bis 16.30 Uhr begleiten Gabi Fehmer, sie ist Entspannungstherapeutin, und Heidrun Warning-Schröder, sie ist Biologin, diesen Nachmittag in der Natur. Er bietet die Möglichkeit, praktische Übungen zu Atemtechniken, Entspannung, Kräftigung und Dehnung der Muskulatur kennenzulernen. Darüber hinaus steht auch das bewusste Erleben der Natur im Mittelpunkt. Ein gewisses Maß an Fitness ist beim Waldbaden Grundvoraussetzung. Anmeldungen sind unter der Telefonnummer 942 2452 oder an seniorenbüro@neumünster.de erforderlich. Der Beitrag von 10 Euro pro Person, Inhaber des Neumünsterpasses zahlen nur 5 Euro, wird am Ort der Veranstaltung entgegengenommen. Die nächste Veranstaltung aus der Reihe Fokuswärme gibt es am 24. September 2026 mit dem Thema Förderung, Heizen und Sanieren. Das Gebäudemodernisierungsgesetz löst das bestehende Gebäudeenergiegesetz mit hoher Relevanz für GebäudeeigentümerInnen ab. Gasnetzstilllegung und Wärmenetzgesetz geben den neuen Rahmen vor. Was bleibt bestehen und was ändert sich? Was bedeutet dies für meine zukünftige Heizungslösung? Diese und weitere Fragen beantwortet der Impulsvortrag der GEF Ingenieur AG mittels eines Updates zu den aktuellen Energiegesetzen. Des Weiteren haben die Gesetzesänderungen auch einen Einfluss auf die Rahmenbedingungen der Förderprogramme für Sanierungs- und Heizungstauschmaßnahmen. Diese Änderungen werden in dem Vortrag der Verbraucherzentrale SH erklärt und Kombinationsmöglichkeiten dargestellt. Die Veranstaltung findet in der Mensa der Alexander-von-Humboldt-Schule, Roschdohler Weg 11 in Neumünster statt. Es wird um eine Anmeldung über das Pretix-Portal oder telefonisch unter 04321 942 21 35 gebeten. Die Teilnahme ist kostenfrei. 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